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1: Nach dem Großbrand auf der Mülldeponie im Pfatten standen Feuerwehren die ganze Nacht über weiter im Einsatz. Die Präsidenten der USA und Israels sprechen über die Lage im Iran. Das Wetter sonnig mit örtlichen Gewittern bei 30 bis 34 Grad. Nach dem Großbrand auf der Mülldeponie im Pfatten sind am späten Abend die Nachlöscharbeiten abgeschlossen worden. Gegen 23 Uhr konnte die Besatzung der Berufsfeuerwehr einrücken. Die ganze Nacht über standen 12 Feuerwehrleute aus Pfatten und Leifers als Brandwache im Einsatz. Mit Beregnern wurde der verbrannte Müll gekühlt und durchfeuchtet. Brandursache könnte Funkenflug bei der Zerkleinerung von Sperrmüll gewesen sein. Die Gerichtsämter und die Staatsanwaltschaft werden heute bereits in der kommenden Woche mit dem Umzug in die Ausweichquartiere beginnen. Während das Landesgericht mit allen Mitarbeitern in der Südtiroler Straße unterkommt, zieht die Staatsanwaltschaft in die ehemaligen Büros der Landespersonalabteilung in der Rittnerstraße. Dafür muss das Land monatlich fast 200.000 Euro Miete bezahlen. Laut Bauten-Landesrat Christian Bianchi laufen die Verträge für die kommenden 6 Jahre. Bis dahin soll das zerstörte Gerichtsgebäude wieder nutzbar sein. Am Suldenferner im Ortlergebiet hat die überdurchschnittliche Hitze einen Gletscherabbruch ausgelöst. Am Montagnachmittag brachen Schnee- und Eismassen von Südtirols zweitgrößten Gletscher ab und rutschten zu Tal. Der Leiter des Landesamtes für Hydrologie, Roberto Dinale, spricht von einem erwartbaren Ereignis. Der Eissturz am Suldenferner sei ein Symptom der fortschreitenden Gletscherschmelze. Israels Ministerpräsident Benjamin Netanyahu war zu Gast bei US-Präsident Donald Trump im Weißen Haus. Es war der erste Besuch Netanyahus seit Beginn des Krieges im Iran. Sie hätten beide das Ziel, sicherzustellen, dass der Iran keine Atomwaffen baue, sagten sie nach dem Treffen. Der Iran bestreitet entsprechende Pläne. Zuvor war der ukrainische Präsident Volodymyr Zelensky zu einem Gespräch bei Trump. Nach dem schweren Erdbeben im Südwesten Japans steigt die Zahl der Todesopfer weiter. Die Behörden hätten 13 Tote bestätigt, gab die Ministerpräsidentin bekannt. Möglicherweise seien sogar Dutzende Menschen ums Leben gekommen. Durch das Beben der Stärke 7,1 wurden mehrere Gebäude und Straßen in der Region beschädigt. Laut Atomaufsichtsbehörde gab es keine Auswirkungen auf die Kernkraftwerke in der Region. Im Kampf gegen die Waldbrände im Süden Europas blicken die Einsatzkräfte mit Sorge auf eine neue Hitzewelle. Für Frankreich erwarten die Meteorologen bereits heute mehr als 40 Grad, für Spanien ab morgen. An der französischen Atlantikküste kämpfen die Einsatzkräfte gegen zahlreiche, wieder aufflammende Feuer. Der Brand sei stabilisiert, aber unter Kontrolle, hieß es. Auch in Italien werden heute wieder bis zu 40 Grad erwartet. Das Wetter. Nach morgendlichen Hochnebelfeldern wird es im ganzen Land überwiegend sonnig. Im Tagesverlauf bilden sich Quellwolken und einzelne Gewitter. Die Temperaturen erreichen hochsommerliche Tageshöchsttemperaturen von 30 Grad im Wipptal und 34 Grad im Unterland. Morgen Donnerstag wird es sehr sonnig und es wird erneut sehr heiß. 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Redaktion Hannes Senfter.
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3: Schönen guten Morgen, herzlich willkommen. Schön, dass Sie den Mittwoch mit uns beginnen. Wir begleiten Sie auch heute wieder gut informiert durch den Morgen. Nächste Stunde im Morgengespräch begrüßen wir unter anderem den Südtiroler Fußballverbandspräsidenten Klaus Schuster. Mit ihm sprechen wir über Italiens neuen Fußballtrainer und über die turbulenten Wochen, die der Entscheidung vorausgegangen sind. Außerdem geht es bis 9 um die Hochsaison am Berg und die zunehmenden Einsätze der Bergrettung. Und gleich am Beginn schauen wir uns an, wie sich der Sportunterricht verändert.
4: Ja, im Allgemeinen zeichnet sich ab, dass klassische Sportarten wie Handball, Basketball nicht mehr so attraktiv sind, wenn man es jetzt im klassischen Setting unterrichtet. Aber wenn man mit neuen Varianten kommt, also wie zum Beispiel Street-Handball, Golcha, dann kriegt man das Interesse der Schülerinnen wieder.
3: Golcha Street Handball. Das klingt wie ein neues Jugendwort. Noch bis Freitag tauschen sich in Malz Sportlehrkräfte, Trainerinnen und Fachleute über neue Ideen und aktuelle Entwicklungen im Bewegungs- und Sportunterricht aus. Und da schauen wir in wenigen Minuten hin. Ein bisschen Ausdauer gehört auch zu unserem Job. Wenn der Wecker mitten in der Nacht klingelt, braucht's Motivation. Und manchmal auch zwei Tassen Kaffee, oder Dieter?
1: Mindestens
3: zwei. Heute wären es vielleicht drei.
1: Vielleicht.
3: Dieter Skotz präsentiert die Nachrichten.
1: Guten Morgen.
3: In der Redaktion sorgen Elisabeth Paterli, Hannes Senfter und Dieter Seifert dafür, dass sie immer auf dem Laufenden bleiben. Und die Regler im Sendestudio, die bedient heute Armin Reiner. Starten Sie gut hinein in diesen Mittwoch, 29. Juli.

Boyzone auf Südtirol. No Matter What. Der Song stammt übrigens aus der Feder des bekannten britischen Musical-Komponisten Andrew Lloyd Webber. Es ist 6:12. Das Wetter hat seinen ganz eigenen Komponisten, die Natur, und die hat heute wieder einen heißen Sommertag für uns geschrieben. Ganz ohne Spannung bleibt er aber nicht. Am Nachmittag bis in den frühen Abend hinein können sich ein paar Gewitter entwickeln, die örtlich auch kräftig ausfallen. Die Höchstwerte liegen in den Tälern zwischen 30 und 34 Grad. Auf 2000 Metern werden rund 20 Grad erreicht. Unter dem Hochnebel liegen St. Martin in Passaia. Die Höchstwerte liegen in den Tälern zwischen 30 und 34 Grad. Auf 2000 Metern werden rund 20 Grad erreicht. Unter dem Hochnebel liegen St. Martin in Passaia und Caldern bereits bei 20.

0: Und die Südtiroler Chöre singen mit bei diesem Hit von Mark Forster, 6.21 Uhr. Kniebeugen machen, ein paar Runden laufen oder auch den Ball ins Netz hieven. Viele kennen das noch aus dem Sportunterricht in der Schule. Früher hieß das schlicht Leibeserziehung. Vielleicht erinnern Sie sich. Doch Kinder und Jugendliche ticken heute anders als noch vor 30 oder 40 Jahren. Die Welt hat sich verändert und mit ihr auch die jungen Menschen, sagt Vera Chiusole. Sie ist Sportlehrerin und organisiert das internationale Sportforum mit, das derzeit in Malz stattfindet.
1: Die ganze Welt hat sich in letzter Zeit stark verändert und ist fortlaufend in einem sehr schnellen Wandel. Dies bedeutet natürlich, dass dadurch die Schüler und Schülerinnen sich sehr stark verändern und auch schnell verändern und deren Lebenswelt. Hier müssen wir Lehrer und Lehrerinnen uns anpassen. Wir müssen uns deren Lebenswelt anpassen, um sie immer noch abholen zu können. Unsere Aufgabe ist es, sie für Sport begeistern zu können, ihnen verschiedene Sachen anzubieten, damit sie dann in ihrer Freizeit auch ein aktives Leben führen wollen. Zum Beispiel ist es das Interesse für traditionelle Sportarten eher am Abnehmen und ich würde sagen, im Allgemeinen ist die Aufmerksamkeitsspanne geringer. Daher muss man jetzt proaktiv reagieren und Inhalte neu verpacken, neu kreieren, um sie immer noch attraktiv zu halten.
0: Viele Lehrpersonen beobachten, dass Ausdauer, Koordination und auch die Konzentrationsfähigkeit ihrer Schülerinnen und Schüler nachlassen. Beim Sportforum Malz noch bis Freitag geht es deshalb unter anderem um die Frage, wie der Sportunterricht auf diese neuen Herausforderungen reagieren kann. Rund 380 Sportlehrkräfte aus 21 Ländern tauschen dort Erfahrungen und Ideen aus. Ja, wie gelingt es, Kinder und Jugendliche auch künftig für Sport und Bewegung zu begeistern?
1: Zuallererst ist es sehr wichtig, dass sich Sportlehrpersonen wie auch alle anderen Lehrpersonen up-to-date halten und einfach die Lebenswelt der SchülerInnen nicht aus dem Blickfeld verlieren. Zum Beispiel die Möglichkeit zu nutzen, an regionalen Fortbildungen teilzunehmen, mit anderen sich auszutauschen und auch einfach seinen Horizont zu erweitern, konstant neue Trendsportarten kennenzulernen und so weiter und so weiter. Auch im Netz aktiv zu sein, vielleicht auf Social Media. Was bewegt gerade die Jugend? Und zum Beispiel spielt hier das Sportforum als internationale Veranstaltung natürlich eine ideale Plattform. Und zwar jetzt nicht nur für rein inhaltlich, sondern auch für diesen Austausch von Ideen, für den Austausch von Gedanken, von Erfahrungswerten mit anderen Lehrpersonen aus aller Welt.
0: Fast 300 Kurseinheiten stehen in Malz auf dem Programm. Neben klassischen Sportarten wie Handball, Tennis oder Leichtathletik lernen die Teilnehmerinnen und Teilnehmer auch neue Bewegungsformen kennen, zum Beispiel Roundnet, Kinball, Street Racket oder Aerial Yoga. Dazu kommen Themen wie Neuroathletik, Regeneration, Ernährung und Inklusion. Welche Entwicklungen den Sportunterricht derzeit besonders prägen, fasst Vera Chiusole so zusammen.
1: Ja, im Allgemeinen zeichnet sich ab, dass klassische Sportarten wie Handball, Basketball nicht mehr so attraktiv sind, wenn man es jetzt im klassischen Setting unterrichtet. Aber wenn man mit neuen Varianten kommt, also wie zum Beispiel Street Handball, Golcha, dann kriegt man das Interesse der Schülerinnen wieder. Und es zeichnet sich auch ab, dass Fair-Play-Sportarten, also Sportarten ohne Schiedsrichter, wie zum Beispiel Roundnet oder Kinball, oder Ultimate wirklich jetzt im Trend liegen und auch virtuelle Sportarten, wo man virtuelle Reality benutzt, um dort auch Sport zu betreiben, sind natürlich die Trendsetter.
0: Der Sportunterricht entwickelt sich also weiter und die Sportlehrkräfte tun gut daran, ihren Unterricht so zu gestalten, dass junge Menschen auch künftig Freude an Bewegung haben.
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0: Eine dichte Rauchwolke war gestern am späten Nachmittag weithin über Bozen zu sehen. Sie stammte vom Brand auf der Mülldeponie in Pfappen. Inzwischen sind die Nachlöscharbeiten weitgehend abgeschlossen. Unsere Nachrichten dazu jetzt gleich um 6:30.
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5: Nach dem Großbrand auf der Mülldeponie in Pfatten standen Feuerwehren die ganze Nacht über weiter im Einsatz. Die Präsidenten der USA und Israels sprechen über die Lage im Iran. Das Wetter sonnig mit örtlichen Gewittern bei 30 bis 34 Grad. Nach dem Großbrand auf der Mülldeponie im Pfatten sind am späten Abend die Nachlöscharbeiten abgeschlossen worden. Gegen 23 Uhr konnte die Besatzung der Berufsfeuerwehr einrücken. Die ganze Nacht über standen 12 Feuerwehrleute aus Pfatten und Leifers als Brandwache im Einsatz. Mit Perignon wurde der verbrannte Müll gekühlt und durchfeuchtet. Brandursache könnte Funkenflug bei der Zerkleinerung von Sperrmüll gewesen sein. Die Gerichtsämter und die Staatsanwaltschaft werden bereits in der kommenden Woche mit dem Umzug in die Ausweichquartiere beginnen. Während das Landesgericht mit allen Mitarbeitern in der Südtiroler Straße unterkommt, zieht die Staatsanwaltschaft in die ehemaligen Büros der Landespersonalabteilung in der Rittnerstraße. Dafür muss das Land monatlich fast 200.000 Euro Miete bezahlen. Laut Bautenlandesrat Christian Bianchi laufen die Verträge für die kommenden 6 Jahre. Bis dahin soll das zerstörte Gerichtsgebäude wieder nutzbar sein. Am Suldenferner im Ortlergebiet hat die überdurchschnittliche Hitze einen Gletscherabbruch ausgelöst. Am Montagnachmittag brachen Schnee- und Eismassen von Südtirols zweitgrößten Gletscher ab und rutschten zu Tal. Der Leiter des Landesamtes für Hydrologie, Roberto Dinale, spricht von einem erwartbaren Ereignis. Der Eissturz am Suldenferner sei ein Symptom der fortschreitenden Gletscherschmelze. Israels Ministerpräsident Benjamin Netanyahu war zu Gast bei US-Präsident Donald Trump im Weißen Haus. Es war der erste Besuch Netanyahus seit Beginn des Krieges im Iran. Sie hätten beide das Ziel, sicherzustellen, dass der Iran keine Atomwaffen baue, sagten sie nach dem Treffen. Der Iran bestreitet entsprechende Pläne. Zuvor war der ukrainische Präsident Volodymyr Zelensky zu einem Gespräch bei Trump. Nach dem schweren Erdbeben im Südwesten Japans steigt die Zahl der Todesopfer weiter. Die Behörden hätten 13 Tote bestätigt, gab die Ministerpräsidentin bekannt. Möglicherweise seien sogar Dutzende Menschen ums Leben gekommen. Durch das Beben der Stärke 7,1 wurden mehrere Gebäude und Straßen in der Region beschädigt. Laut Atomaufsichtsbehörde gab es keine Auswirkungen auf die Kernkraftwerke in der Region. Im Kampf gegen die Waldbrände im Süden Europas blicken die Einsatzkräfte mit Sorge auf eine neue Hitzewelle. Für Frankreich erwarten die Meteorologen bereits heute mehr als 40 Grad, für Spanien ab morgen. An der französischen Atlantikküste kämpfen die Einsatzkräfte gegen zahlreiche wieder aufflammende Feuer. Der Brand sei stabilisiert, aber unter Kontrolle, hieß es. Auch in Italien werden heute wieder bis zu 40 Grad erwartet. Das Wetter. Nach morgendlichen Hochnebelfeldern wird es im ganzen Land überwiegend sonnig. Im Tagesverlauf bilden sich Quellwolken und einzelne Gewitter. Die Temperaturen erreichen hochsommerliche 30 Grad im Wipptal und 34 Grad im Unterland. Morgen Donnerstag wird es sehr sonnig und es wird erneut sehr heiß. 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Redaktion Hannes Senfter.
0: Guten Morgen jetzt an alle, die schon im Auto sitzen, im LKW unterwegs sind oder gerade mit Bus und Bahn zur Arbeit fahren. Es ist 6.34 Uhr, hier ist der RAI-Verkehrsfunk. Von den Hauptverbindungen im Land gibt es derzeit keine Meldungen über Staus oder Behinderungen. Wer jetzt schon unterwegs ist, kommt also gut voran. Im Laufe des Tages können allerdings einzelne Baustellen den Verkehr etwas ausbremsen. So wird auf der Landesstraße Ultental-Profeis nördlich von Profeis ein rund 1,5 Kilometer langer Abschnitt wegen Asphaltierungsarbeiten gesperrt. Ansonsten müssen Sie auf einigen Straßen mit kurzen Wartezeiten rechnen. Noch bis 7 Uhr auf der Bustertaler Startstraße bei St. Lorenzen, auf der Gardertaler Startstraße zwischen Zwischenwasser und Bikolain oder auch im unteren Eisacktal auf der Brenner Startstraße im Bereich der Kreuzung nach Vilnius. Wir wünschen Ihnen eine gute und sichere Fahrt.

0: John Travolta und Olivia Newton-John, You're the One That I Want, einer dieser Songs, bei denen viele sofort mitwippen. Und genau so darf ein Sommermorgen gerne klingen hier auf Reise Südtirol. Guten Morgen um 6:55. Wenn Sie in letzter Zeit einmal Pizza essen waren oder ein paar Tage Urlaub in einem Südtiroler Hotel verbracht haben, dann ist die Wahrscheinlichkeit groß, dass Sie von einer ausländischen Arbeitskraft bedient wurden. Vielleicht hat sie ihre Pizza gebacken, ihr Zimmer gereinigt oder ihnen das Frühstück serviert. In Südtirols Gastgewerbe wäre der Betrieb ohne diese Mitarbeiterinnen und Mitarbeiter heute kaum mehr denkbar. Wir haben schon darüber berichtet. Doch wie kommen Sie überhaupt nach Südtirol? Wie gerecht ist Ihre Entlohnung und welche Hürden müssen Arbeitgeber und Beschäftigte überwinden? Rudolf Messner vermittelt seit rund 30 Jahren Arbeitskräfte für Hotels und Gastbetriebe.
1: Also ich mache meine Arbeit seit, wie gesagt, aus dem Jahr 1989. Und wenn man jetzt eine Zeitreise macht, dann muss man wirklich sagen, es hat sich extrem verbessert. Also wirklich, es gibt immer ein paar schwarze Schafe noch, aber die sind wirklich minimal. Generell kann man sagen, bemüht sich der Gastwirt sehr, das Personal gut zu behandeln, auf sie einzugehen. Der Gastwirt hat auch erkannt, dass das Personal das größte Kapital ist in seinem Betrieb drinnen.
0: Für neue Arbeitskräfte aus Nicht-EU-Staaten ist das sogenannte Decreto Flussi der wichtigste Weg. Jedes Jahr legt die Regierung dafür Einreisekontingente fest. Arbeitgeber müssen sich online um ein Nulla Osta bewerben, also eine Arbeitserlaubnis, oft am sogenannten Click Day. Erst danach können Visum und Aufenthaltstitel beantragt werden. Für Arbeitskräfte aus der EU braucht es kein Visum, sagt Rudolf Messner.
1: Wir finden die Leute hauptsächlich in den Oststaaten noch, dann Hilfskräfte, Pakistan, Indien, aber auch sonst aus der ganzen Welt, wenn sie die Arbeitspapiere haben. Wenn sie brav sind, wenn sie Freude haben zu arbeiten bei uns, wenn sie Lust haben, dann sind wir machen da keinen Unterschied. Uns zählt nur die Person selber.
0: Im Südtiroler Gastgewerbe hat inzwischen rund jede dritte Arbeitskraft eine ausländische Staatsbürgerschaft. Wie wird sich das in Zukunft verändern?
1: Ich kann nicht in die Zukunft sehen, aber ich befürchte, dass immer mehr nicht oder weniger qualifizierte Arbeitskräfte aus dem Ausland in unseren Hotels arbeiten werden. Und wir müssen ganz dringend schauen, auch diese ausländischen Arbeitnehmer, was bei uns kommen, hier gut auszubilden, gut auch in der Praxis und in der Theorie wirklich einzulernen, damit wir unser Niveau im Gastgewerbe halten können.
0: Sagt Rudolf Messner zu Reis Südtirol. Er führt eine Arbeitsvermittlungsagentur in Brixen und vermittelt seit rund 30 Jahren Personal für Hotels und Gastbetriebe. Seine Expertise nutzen wir für ein ausführliches Gespräch über die Chancen, Herausforderungen und Zukunft ausländischer Arbeitskräfte im Südtiroler Gastgewerbe. 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

Um 13 vor 7 hält sich über Naturns noch Hochnebel bei 19 Grad. Im Ahrntal hingegen taucht die Morgensonne die Berggipfel schon in ihr erstes Licht. In Prittau ist es mit 10 Grad noch angenehm frisch. Je stärker die Sonne heute einheizt, desto größer wird am Nachmittag auch das Risiko für Hitzegewitter. Einen schönen guten Morgen von Rai Südtirol, jetzt mit Musik von Christopher Cross.

0: Heute am 29. Juli grüßen wir ganz besonders alle Marthas im Land. Martha feiert heute Namenstag. Herzlichen Glückwunsch.
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0: Nicht Martha, sondern Katrin begleitet uns jetzt ein Stück Richtung 7 Uhr. Katrin Jäger hat vor kurzem am Sprachengymnasium in Schlanders maturiert. Gemeinsam mit ihren Mitschülerinnen und Mitschülern der 5AB hat sie sich im Philosophieunterricht Gedanken über Themen gemacht, die uns alle im Leben begleiten. Heute geht es um etwas, das wohl jeder von uns kennt: die Kraft der Musik.
2: Der Einfluss der Musik auf den Menschen. Musik ist für viele Menschen ein fester Bestandteil ihres Alltags und begleitet sie oft unbewusst durch verschiedene Situationen im Leben. Ein bestimmtes Lied kann sofort Erinnerungen zurückholen an einen unvergesslichen Sommer, eine fantastische Freundschaft oder an einen besonderen Augenblick. Plötzlich befindet man sich wieder genau in diesem Moment und empfindet fast dasselbe wie damals. Erinnerungen fühlen sich besonders intensiv an, denn Musik erreicht Emotionen direkt, weil sie nicht verstanden, sondern gefühlt wird. Für viele wird Musik zu einer Art ständiger Begleiter durch verschiedene Lebensphasen. Jede Playlist steht stellvertretend für eine bestimmte Erinnerung, für Menschen, die wichtig waren oder für Situationen, die man nie vergessen will. Der Rhythmus der Melodie hilft dabei, Vergangenes zu verarbeiten, aber auch neue Erlebnisse bewusster wahrzunehmen. Manche Songs machen gute Laune und geben Energie, andere ziehen einen runter oder machen nachdenklich. Gerade dann, wenn man viel erlebt oder sich unsicher fühlt, hilft Musik dabei, sein eigenes Selbst besser zu verstehen, wieder erkennbar in den aufsteigenden Gefühlen. Sie gibt Halt, wenn Worte fehlen, und ist oft genau dann da, wenn man sie am meisten braucht. Das ist der Grund, warum uns bestimmte Lieder ein Leben lang begleiten. Denn Musik bleibt nicht nur im Ohr, sondern auch im Herzen und macht aus Erinnerungen etwas, das wir immer wieder fühlen können.
0: Yeah. Ja, manche Lieder sind wie eine kleine Zeitreise, ein paar Takte und schon sind die Bilder wieder da. Cutting Crew haben genauso einen Song geschaffen. Dramatisch, eingängig und typisch 80er Jahre, jetzt hier auf Reise Südtirol.

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1: Funkenflug bei der Verarbeitung von Sperrmüll gilt als mögliche Ursache für den Großbrand in der Mülldeponie vom Pfatten. Die Präsidenten der USA und Israels sprechen über die Lage im Iran. Das Wetter sonnig, später örtliche Gewitter bei 30 bis 34 Grad. Nach dem Großbrand auf der Mülldeponie im Pfatten sind am späten Abend die Nachlöscharbeiten abgeschlossen worden. Die ganze Nacht über hielten 12 Feuerwehrleute aus Pfatten und Leifers Brandwache. Mit Beregnern wurde der verbrannte Müll gekühlt und durchfeuchtet. Gegen 23 Uhr konnte die Besatzung der Berufsfeuerwehr einrücken. Laut Hauptbrandinspektor Marco Baldasso war die Situation zu Beginn des Brandeinsatzes auch aufgrund der starken Rauchentwicklung unübersichtlich.
2: Als wir angekommen sind, haben wir festgestellt, dass es um Sperrmüll sich handelte, was bereits schon bearbeitet wurde und zerkleinert worden ist. Und deshalb vermuten wir, dass auch bei der Zerkleinerung das Auslösemoment war, wobei dann der Brand sich ausbreiten konnte. Wir haben auch die Umweltagentur eingeschaltet, um die Luftwerte in den umliegenden Dörfern bzw. in Bozen und Bozen Süd vor allem festzulegen.
1: Heute soll der Brandeinsatz für die Feuerwehren auf der Mülldeponie mit den Aufräumarbeiten abgeschlossen werden. Die Bozener Gerichtsämter und die Staatsanwaltschaft werden bereits in der kommenden Woche mit dem Umzug in die Ausweichquartiere beginnen. Während das Landesgericht in der Südtiroler Straße unterkommt, erhält die Staatsanwaltschaft Büros in der Rittnerstraße zur Verfügung gestellt. Dafür muss das Land monatlich fast 200.000 Euro Miete bezahlen. Laut Bautenlandesrat Christian Bianchi laufen die Verträge für die kommenden 6 Jahre. Hannes Senfter.
3: Fast 300 Richter, Staatsanwälte, Beamte und Ermittler müssen untergebracht werden. Für sie fand das Land nach einer kurzfristig durchgeführten Markterhebung 2 geeignete Gebäude mit fast 8000 Quadratmetern Fläche, erklärt der Ressortdirektor für Hochbau Daniel Bedin.
4: Die erste Immobilie für die Staatsanwaltschaft ist der ehemalige Sitz der Personalabteilung des Landes und die andere Immobilie sind die ersten 4 Stockwerke, der ehemalige Sitz der Vergabeagentur.
3: Beide Gebäude seien bereits sofort bezugsfertig. Sehr zufrieden sind laut dem leitenden Oberstaatsanwalt Axel Bisignano seine Mitarbeiter mit der Zwischenlösung.
5: Und das Fazit war, dass sie dort bleiben wollen und nicht mehr hierher zurückkommen wollen. Also wir sind wirklich mit diesem Gebäude äußerst zufrieden. Wir haben viel Platz.
3: Während das Gericht alle Dienste bis Ende September wieder aufnehmen will, plant die Staatsanwaltschaft bereits wieder Ende August vollständig einsatzfähig zu sein.
1: Vor 2 Wochen war das Gerichtsgebäude eingestürzt. Israels Ministerpräsident Benjamin Netanyahu war zu Gast bei US-Präsident Donald Trump im Weißen Haus. Es war sein erster Besuch seit Beginn des Krieges im Iran. Das Gespräch fand unter Ausschluss der Öffentlichkeit statt. Elisabeth Patterly.
6: Das Treffen war mit Spannung erwartet worden. Schließlich waren sich Trump und Netanyahu in den vergangenen Monaten nur selten einig. Israel wollte den Krieg gegen den Iran fortsetzen, die USA drängten auf eine diplomatische Lösung. Das Gespräch gestern aber sei eines der besten gewesen, die er je mit dem Freund Donald Trump geführt habe, sagte Netanyahu danach wörtlich. Beide hätten das Ziel, sicherzustellen, dass der Iran keine Atomwaffen baue, sagte auch der US-Präsident. Dass es diese Pläne überhaupt gibt, bestreitet der Iran. Schon zuvor hatte Trump den ukrainischen Präsidenten Volodymyr Zelensky empfangen, ebenfalls unter Ausschluss der Öffentlichkeit und genau da, wo er ihn im vergangenen Jahr noch öffentlich gedemütigt hatte. Mittlerweile aber bringt Trump Zelensky deutlich mehr Respekt entgegen. Dieser sagte nach dem Treffen, die USA hätten die geforderten Lizenzen zur Herstellung von Patriot-Abfangraketen zugesichert. Er hoffe, die Produktion der dringend benötigten Raketen so selbst steigern zu können.
1: Nach dem schweren Erdbeben im Südwesten Japans steigt die Zahl der Todesopfer weiter. Die Behörden hätten 13 Tote bestätigt, gab die Ministerpräsidentin bekannt. Möglicherweise seien sogar Dutzende Menschen ums Leben gekommen. Durch das Beben der Stärke 7,1 wurden mehrere Gebäude und Straßen in der Region beschädigt. Laut Atomaufsichtsbehörde gab es keine Auswirkungen auf die Kernkraftwerke in der Region. Im Kampf gegen die Waldbrände im Süden Europas blicken die Einsatzkräfte mit Sorge auf eine neue Hitzewelle. Für Frankreich erwarten die Meteorologen bereits heute mehr als 40 Grad, für Spanien ab morgen. An der französischen Atlantikküste kämpfen die Einsatzkräfte gegen zahlreiche wiederaufflammende Feuer. Der Brand sei stabilisiert, aber unter Kontrolle, hieß es. Auch in Italien werden heute wieder bis zu 40 Grad erwartet. Für 10 Städte gilt die Warnstufe Orange. Nach dem Bekanntwerden eines mutmaßlichen Falles von Steuerhinterziehung in Millionenhöhe mahnt der Vizepräsident der Kammer der Wirtschaftsberater, David Feichter, vor Vorverurteilungen. Man müsse das Ergebnis der Ermittlung abwarten. Peter Treibenreif.
7: Steuerexperte David Feichter betont, die Ermittlungen stünden erst am Anfang. Grundsätzlich sei es so, dass vor allem Gastronomiebetriebe viele steuerliche Spuren hinterlassen. Einkäufe und Dienstleistungen würden elektronisch fakturiert. Sei das Verhältnis zwischen Kosten und Erlösen Branchen untypisch, käme es zu Kontrollen. Einer Unternehmergruppe werden Steuerhinterziehung in Millionenhöhe vorgeworfen. Finanziell drohe die Nachzahlung aller Steuern sowie Zinsen und Sanktionen, die bis zu dreimal höher sein können. Die Ausstellung von Scheinrechnungen hätte zudem strafrechtliche Folgen. Sollte sich der Verdacht erhärten, so sei dieser ein sehr großer Fall, sagt Feichter.
8: Ich würde aber alle einladen, dass diesen Fall hier nicht als Standardfall hinzutun. Also ich bin fest überzeugt, dass hier in Südtirol in der Gastronomie nicht Standard ist.
7: Die Finanzpolizei hat gestern über den Fall informiert. Voruntersuchungen wurden eingeleitet. Es gilt die Unschuldsvermutung.
1: Am Suldenferner im Ortlergebiet hat die überdurchschnittliche Hitze einen Gletscherabbruch ausgelöst. Am Montagnachmittag brachen Schnee- und Eismassen von Südtirols zweitgrößten Gletscher ab und rutschten zu Tal. Der Eissturz war von der Hintergrathütte aus zu sehen. Das Material habe sich in mehreren Schüben gelöst, sagt Hüttenwirt Ulf Gutxell.
9: Vielleicht war eine Zunge noch, die den, oben den Gletscher gehalten hat, und die ist vor 3 Tagen abgebrochen. Also das ist unten hohl gewesen, als zusammen nicht. Und da ist halt unter 4 Mal ist das halt so gebrochen nicht.
1: Der Leiter des Landesamtes für Hydrologie, Roberto Dinale, sprach in einer ersten Einschätzung von einem erwartbaren Ereignis. Dass sich überhängende Eisformationen im Sommer von den Gletschern lösen, sei nichts Ungewöhnliches. Der Eissturz am Suldenferner sei ein Symptom der fortschreitenden Gletscherschmelze. Italiens neuer Fußballnationaltrainer Roberto Mancini wird heute seine Arbeit aufnehmen. Gemeinsam mit dem neuen technischen Direktor Claudio Ranieri wird er heute die Pläne für die Zukunft der Nationalmannschaft vorstellen. Das Hickhack um Italiens Fußball ist auch Thema im Morgengespräch, gleich im Anschluss. 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Redaktion Elisabeth Partelli und Hannes Senfter.
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10: Guten Morgen vom Landeswetterdienst, begrüßt Sie Lukas Rastner. Im Großteil des Landes scheint die Sonne gerade schon bei wolkenlosem Himmel. Nur im Raum Meran oder in Teilen des Finchgaus gibt es noch ein paar Hochnebelfelder. Heute dominiert dann zunächst der Sonnenschein, da die Bodeneinluftschichten aber feuchter geworden sind, bilden sich heute Quellwolken und im Laufe des Nachmittages und am Abend muss man mit ein paar Gewittern rechnen. Nach Frühwerten zwischen 15 und 22 Grad steigen die Temperaturen heute am Nachmittag auf 30 Grad im Wipptal und bis 34 Grad im Unterland, in 2000 Metern 21 Grad. Am morgigen Donnerstag stellt sich wieder stabiles Wetter ein, das heißt es gibt viel Sonne bei nur harmlosen Quellwolken und es wird heiß, sehr heiß sogar mit bis zu 38 Grad im Unterland. In den Tagen darauf wird es wieder labiler, an den Vormittagen scheint jeweils verbreitet die Sonne, in der zweiten Tageshälfte muss man aber mit Hitzegewittern rechnen, es bleibt heiß. Zum Schluss die Temperaturen von 7 Uhr, Bozen 23 Grad, in Meran 22, 21 Grad messen wir in Auer, in Schlanders 19 Grad, in Brixen 18, Sterzing und Bruneck jeweils 14 Grad, in Doblach und auf dem Reschen 13, auf dem Brenner 14, Auf der Blose in 2500 Metern 11 Grad bei schwachwindigen Verhältnissen, Innsbruck 17 Grad, Lienz 15 und Trient 23 Grad. Soviel zum Wetter, damit zurück ins Studio.
11: Guten Morgen wünscht Deborah Gartner aus der Landesverkehrsmeldezentrale. Brenner Startstraße. Im Bereich der Kreuzung mit der Landesstraße Vilnius gilt eine Einbahnregelung wegen der Errichtung eines Kreisverkehrs. Schnellstraße Mebo. In Richtung Meran zwischen Meran Süd-Sinnig und Meran Untermais ist wegen Arbeiten nur eine Fahrspur befahrbar. Landesstraße Meran-Bozen. Bei Gargazon gilt eine Einbahnregelung und zeitweilige Sperren bis zu 20 Minuten von 7 bis 19 Uhr wegen Fräs- und Asphaltierungsarbeiten. Ultental-Profais. Die Landesstraße nördlich von Profais ist von 7.30 Uhr bis 18 Uhr wegen Asphaltierungsarbeiten gesperrt. Kommen Sie gut voran.
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12: Gerne begleite ich Sie durch diesen Morgen mit den Themen, die heute wichtig sind. Eines davon vertiefen wir gleich im Morgengespräch. Es geht um die italienische Fußballnationalmannschaft. Seit gestern hat sie mit Roberto Mancini wieder einen Teamchef. Bis es soweit war, lagen allerdings turbulente Wochen hinter dem italienischen Fußball. Mehrere Wunschkandidaten sagten ab, dazu kamen personelle Veränderungen, unter anderem der Rücktritt von Technikdirektor Paolo Maldini. Kehrt jetzt wieder Ruhe ein? Hat Verbandspräsident Giovanni Malagor die richtigen Entscheidungen getroffen? Darüber sprechen wir mit dem Präsidenten des Südtiroler Fußballverbandes Klaus Schuster. Vorher gibt's aber noch Musik hier auf Freisüdtirol von Fairground Attraction. Find My Love.

0: recht sonnig. Stellenweise aber noch mit Hochnebelfeldern beginnt dieser Mittwoch. Es ist 7:15, hier ist das Frühstücksradio auf Freie Südtirol. Guten Morgen. Seit 2014 hat sich die italienische Fußballnationalmannschaft nicht mehr für eine Weltmeisterschaft qualifiziert. Entsprechend groß waren die Erwartungen an den Neustart im italienischen Fußball. Doch die vergangenen Wochen sind alles andere als geradlinig verlaufen, mit Absagen, personellen Turbulenzen und Rücktritten. Wie es jetzt um den italienischen Fußball steht, darüber spricht Hannes Senfter im Morgengespräch mit Klaus Schuster, dem Präsidenten des Südtiroler Landesfußballverbandes.
1: Und darüber spreche ich jetzt mit dem Präsidenten des Fußball-Landesverbandes, Klaus Schuster. Guten Morgen, Herr Schuster.
2: Guten Morgen.
1: Herr Schuster, Roberto Mancini ist wieder italienischer Fußballnationaltrainer. Kann er denn gemeinsam mit dem neuen technischen Direktor Claudio Ranieri der Nationalmannschaft da wieder Leben einhauchen?
2: Ja, ich bin natürlich kein Heilseher, nicht? Aber man darf natürlich nicht vergessen, dass Roberto Mancini als Trainer der Azzurri im Jahre 2021 eigentlich ziemlich überraschend die Europameisterschaft gewonnen hat. Und nachher natürlich hat er sich praktisch, könnte man sagen, aus dem Staub gemacht, weil er ein Millionenangebot aus Saudi-Arabien hatte. Und deshalb war er auch für viele eigentlich nicht mehr ein Kandidat für diesen Posten. Da sieht man, wie schnell man im Fußball wieder vergisst.
1: Wie sehr spielt denn aber eben diese Tatsache eine Rolle, dass er 2023 da überraschend nach Saudi-Arabien gegangen ist und er ja von vielen Serie A-Clubs eigentlich nicht gewollt wurde als zurückgekehrter Nationaltrainer?
2: Ja, nicht nur von Serie A-Clubs, sondern es war schon eigentlich die Meinung von vielen, dass einer, der eben den Verband im Regen stehen gelassen hat, also nicht unbedingt noch einmal als Kandidat für diesen Posten in Frage kommen könnte. Er hat aber, glaube ich, ein ziemlich gutes Nahverhältnis zum neuen Präsidenten Malaga und deswegen ist er jetzt wieder dort, wo er schon einmal war.
1: Wie viele Chancen geben Sie ihm denn, dass er der Nationalmannschaft wieder Leben einhauchen kann?
2: Das ist natürlich schwierig jetzt zu sagen, aber die italienische Nationalmannschaft ist das Spiegelbild des italienischen Fußballs von den letzten 15 Jahren. Also neben der Europameisterschaft war der letzte große Erfolg auch eines italienischen Vereins, der Champions League-Sieg von Inter im Jahre 2010. Und seit diesem Zeitpunkt ist die Entwicklung im italienischen Fußball eigentlich immer nur eher in die negative Richtung verlaufen. Jetzt ist es natürlich höchste Zeit, dass es zu einer Trendwende kommen sollte. Ob das mit Mancini gelingt, werden wir sehen. Ja, ich halte ihn sicher für einen guten Trainer, keinen schlechten Trainer. Aber natürlich muss man auch einmal ganz klar sagen, dass die italienischen Möglichkeiten zurzeit nicht unbedingt groß sind, weil die Qualität der Spieler ist eben die, wie sie eben ist. Und man wird eben in Zukunft müssen viel mehr auf die eigene Jugend setzen. Und dabei müssen natürlich auch die Serie A-Vereine und mitarbeiten.
1: Eigentlich sollte ja dieser Neustart mit Giovanni Malagò an der Spitze des Fußballverbandes erfolgen. Nun stellt sich nach den vergangenen Wochen der chaotischen Situation die Frage, ist Malagò der Richtige für diese Aufgabe?
2: Ja, auch das wird die Zukunft beweisen. Ich habe ihn gestern selbst erlebt in Rom. Er hat mir einen Eindruck gemacht, als ob er die Sachen, die jetzt abgelaufen sind, die ja sicher nicht gut in der Öffentlichkeit angekommen sind, eigentlich hingenommen irgendwo. Er war

0: unbekümmert und hat gesprochen, zuversichtlich, es gäbe einen Plan B und einen Plan C, dass das Ganze natürlich vor allem auch mit der Öffentlichkeitsarbeit nicht hundertprozentig geklappt hat, ist eine Tatsache.
1: Die vergangenen Wochen waren ja alles andere als harmonisch verlaufen. Da war die Rede von Pep Guardiola als Nationaltrainer, dann Andrea Pirlo, der dann wegen eines Sponsorvertrages mit einem russischen Wettanbieter seine Kandidatur nicht zurückziehen musste oder seine Kandidatur nicht weiter vorangetrieben wurde. Dann trat auch noch Paolo Maldini als technischer Direktor zurück. Geht das eigentlich noch schlimmer?
0: Alles, was bisher ja abgelaufen ist, war sicher nicht gut programmiert und auch nicht gut durchdacht. Aber natürlich, im Fußball zählen die Ergebnisse und im September steht die Nations League an. Italien hat keine leichte Gruppe mit Belgien, Frankreich und der Türkei. Aber wenn natürlich die Ergebnisse dann wieder halbwegs stimmen, dann wird man das auch wieder vergessen.
1: Es hatte sich ja auch Sportminister Andrea Abodi in die Debatte eingemischt um Pirlo und sich dann auch einen Schlagabtausch mit Malagò geliefert. Ist es denn bezeichnend, dass sich jetzt auch noch die Politik hier in den Fußball einmischt?
0: Na gut, die Politik hat sich schon immer in den Fußball eingemischt. Nur natürlich, was ungünstig ist, ist eben, dass die Öffentlichkeit ganz einfach den Eindruck haben muss, dass jeder sein eigenes Süppchen kocht, dass jeder seine eigene Meinung hat, dass man sich da nicht koordiniert und vor allem auch mit ungelegten Eiern an die Öffentlichkeit geht. Und das kommt natürlich schlecht an. Ich glaube ja auch, eines der größten Probleme, mit denen man sich im italienischen Fußball auseinandersetzen muss, ist die Tatsache, dass das Image des Fußballs in Italien in letzter Zeit sehr gelitten hat und dass Familien sich überlegen, ihre Kinder genau zum Fußball zu schicken, weil es dort eben einige Sachen zu sehen gibt und dass die Kinder dort Sachen erleben, die einfach für ihre Entwicklung nicht positiv sind. Da geht es teilweise auch um Gewalt und bestimmte Umgangsformen und so weiter. Und gerade solche Aktionen eben von den führenden Funktionären sind nicht unbedingt positiv für diesen Eindruck.
1: Malagò war ja geholt worden, um genau den Fußballverband hier wieder auf Linie zu bringen, ihn zu erneuern, so wie Malagò bereits im Corny große Erfolge gefeiert hat. Muss er sich da klar werden, dass der Fußballverband etwas anderes ist als der Corny?
0: Das wird er inzwischen sehr wohl gemerkt haben, weil beim Fußballverband ist alles viel komplizierter und viel komplexer als bei allen anderen Sportarten. Italien steht zurzeit in der Leichtathletik gut da, im Schwimmen gut da, im Tennis sowieso, im Volleyball ist Italien in der Welt führend. Aber im Fußball spielt Italien leider Gottes derzeit eine ziemlich untergeordnete Rolle auf Weltniveau.
1: Wir haben jetzt über Malagò gesprochen, wir haben über Mancini gesprochen. Claudio Ranieri, eine italienische Trainerlegende, er wird neuer technischer Direktor und auch Präsident der Nationalmannschaft, also des Club Italia. Was kann man denn von ihm erwarten?
0: Na, ich glaube, mit Claudio Ranieri hat man schon eine gute Wahl getroffen. Er ist natürlich nicht mehr der Jüngste, aber von seinem Verhalten her hat man ihn teilweise auch als Sir bezeichnet. Er wurde sogar in England mit Leicester Meister, hat viel Erfahrung, kann gut mit Leuten umgehen. Hatte natürlich auch im letzten Jahr seine Probleme in Rom als Sportdirektor mit seinem Trainer Gasperini und musste dann seinen Hut nehmen. Aber ich glaube, von diesen ganzen Möglichkeiten, die noch übrig geblieben sind, war Ranieri sicher eine der besten Alternativen.
1: Herr Schuster, Sie waren erst vor 2 Tagen in Rom, haben mit der Verbandsspitze verhandelt, eben was den Amateurfußballbereich anbelangt. Wie sehr verspürt denn auch dieser Bereich die Krise an der Spitze?
0: Ja, wir natürlich vom Amateurfußballverband sind die eigentlich an der derzeitigen Situation wahrscheinlich am wenigsten Schuld tragen. Aber natürlich haben auch wir unsere Probleme, wenn einige Millionen Euro fehlen. Und durch diese Nichtqualifikation zur WM sind mehr oder weniger dem Verband 20 Millionen Euro durch die Lappen gegangen. Und dann natürlich hoffen wir und verhandeln auch, dass es nicht bei uns noch weitere Einschnitte gibt, finanzieller Art, weil wir vom finanziellen her sowieso nicht die sind, die mit dem Geld herumwerfen, wie sie bei den Profivereinen teilweise gemacht wird, nicht.
1: Herr Schuster, wenn wir jetzt vorausblicken, sollte Italien eben, Sie haben es angesprochen, in der Nations League wieder Siege einfahren, ist dann alles vergessen, der Erfolg deckt dann alles zu und es geht dann weiter wie gehabt.
0: So läuft das, vor allem im Fußball. Und natürlich, man braucht nur daran denken, dass vor dem entscheidenden Spiel gegen Bosnien der Trainer der Nationalmannschaft Gattuso gerade 2 Tage Zeit hatte, seine Mannschaft vorzubereiten, weil man in der Serie A nicht bereit war, einen Spieltag auszusetzen und dem Trainer eben eine Woche Zeit zu geben, um die Mannschaft vorzubereiten. Und da sieht man genau den Egoismus und dabei wird übersehen, dass eigentlich auch der italienische Profifußball, der Vereinsfußball drauf zahlt, wenn die Nationalmannschaft keine guten Ergebnisse einfährt.
1: Dann blicken wir auf die nächsten Entwicklungen. Herr Schuster, danke fürs Gespräch.
0: Danke Ihnen, einen schönen Tag.
2: 7:25 Uhr, soweit Klaus Schuster, der Präsident des Südtiroler Landesfußballverbandes. Nach der Bestellung von Roberto Mancini zum neuen Teamchef und den jüngsten Entscheidungen an der Verbandsspitze bleibt er vorerst zurückhaltend. Dieses Morgengespräch gibt es zum Nachhören, einmal in der Mediathek und dann über unsere Nachrichtenseite. Und die finden Sie unter bz.rheinnews.it.
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0: Seit Tagen schauen viele Menschen mit Sorge nach Südeuropa. Kaum ein Tag ohne neue Bilder von Flammen und Evakuierungen. Wir hören gleich, wie die Menschen im Waldbrandgebiet westlich von Madrid die dramatische Lage erleben, in einem Korrespondentenbericht der ARD. Zuerst aber wird's 7:30 und Zeit für die Nachrichten.
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3: Funkenflug bei der Verarbeitung von Sperrmüll gilt als mögliche Ursache für den Großbrand in der Mülldeponie vom Pfatten. Der Streit um Italiens Fußballnationaltrainer hat laut Landesverbandspräsident Schuster auch Konsequenzen für den Amateurbereich. Das Wetter sonnig, später örtliche Gewitter bei 30 bis 34 Grad. Nach dem Großbrand auf der Mülldeponie im Pfatten sind am späten Abend die Nachlöscharbeiten abgeschlossen worden. Gegen 23 Uhr konnte die Besatzung der Berufsfeuerwehr einrücken. Die ganze Nacht über standen 12 Feuerwehrleute aus Pfatten und Leifers als Brandwache im Einsatz. Mit Beregnern wurde der verbrannte Müll gekühlt und durchfeuchtet. Brandursache könnte Funkenflug bei der Zerkleinerung von Sperrmüll gewesen sein. Die Gerichtsämter und die Staatsanwaltschaft werden bereits in der kommenden Woche mit dem Umzug in die Ausweichquartiere beginnen. Während das Landesgericht mit allen Mitarbeitern in der Südtiroler Straße unterkommt, zieht die Staatsanwaltschaft in die ehemaligen Büros der Landespersonalabteilung in der Rittnerstraße. Dafür muss das Land monatlich fast 200.000 Euro Miete bezahlen. Laut Bautenlandesrat Christian Bianchi laufen die Verträge für die kommenden 6 Jahre. Bis dahin soll das zerstörte Gerichtsgebäude wieder nutzbar sein. Nach dem Bekanntwerden eines mutmaßlichen Falles von Steuerhinterziehung in Millionenhöhe mahnt der Vizepräsident der Kammer der Wirtschaftsberater David Feichter vor Vorverurteilungen. Man müsse das Ergebnis der Ermittlung abwarten. Sollte sich der Verdacht erhärten, so drohe den Beschuldigten die Nachzahlung aller Steuern sowie Zinsen und Sanktionen, die bis zu 3-mal höher sein können. Die Ausstellung von Scheinrechnungen hätte zudem strafrechtliche Folgen. Das Chaos um die Neubesetzung des Trainerpostens der italienischen Fußballnationalmannschaft hat laut dem Präsidenten des Südtiroler Landesverbandes, Klaus Schuster, dem Fußball an sich geschadet. Das Image habe in Italien in den vergangenen Jahren sehr unter Gewaltsituationen gelitten und mit dem Streit an der Verbandsspitze tue man nichts Gutes, sagte Schuster im Rai Südtirol Morgengespräch. Aufgrund der schlechten Ergebnisse der Nationalmannschaft spürt auch der Amateurbereich, laut Schuster, finanzielle negative Konsequenzen. Israels Ministerpräsident Benjamin Netanyahu war zu Gast bei US-Präsident Donald Trump im Weißen Haus. Es war der erste Besuch Netanyahus seit Beginn des Krieges im Iran. Sie hätten beide das Ziel, sicherzustellen, dass der Iran keine Atomwaffen baue, sagten sie nach dem Treffen. Der Iran bestreitet entsprechende Pläne. Auf der beliebten griechischen Urlaubsinsel Paros kämpfen Feuerwehrleute seit Stunden gegen einen großen Waldbrand. Mehrere Ortschaften wurden wegen der vorrückenden Flammenfront evakuiert. In Frankreich und in Spanien blicken die Einsatzkräfte mit Sorge auf eine neue Hitzewelle. Das Wetter. Nach morgendlichen Hochnebelfeldern wird es im ganzen Land überwiegend sonnig. Im Tagesverlauf bilden sich Quellwolken und einzelne Gewitter. Die Temperaturen erreichen hochsommerliche 30 Grad im Wipptal und 34 Grad im Unterland. Morgen Donnerstag wird es sehr sonnig und es wird erneut sehr heiß. 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
4: Guten Morgen, wünscht Deborah Gartner aus der Landesverkehrsmeldezentrale. Brenner Staatsstraße. Im Bereich der Kreuzung mit der Landesstraße Vilnius gilt eine Einbahnregelung wegen der Errichtung eines Kreisverkehrs. Schnellstraße Mebo. In Richtung Meran zwischen Meran Südsinnig und Meran Untermais ist wegen Arbeiten nur eine Fahrspur befahrbar. Landesstraße Meran-Bozen. Bei Gargazon gilt eine Einbahnregelung und zeitweilige Sperren bis zu 20 Minuten von 7 bis 19 Uhr wegen Fräs- und Asphaltierungsarbeiten. Ultental-Profeis. Die Landesstraße nördlich von Profeis ist von 7.30 Uhr bis 18 Uhr wegen Asphaltierungsarbeiten gesperrt. Kommen Sie gut voran.

0: Kreis Südtirol spielt What a Fool Believes von den Doobie Brothers, Ende der 70er erschienen und bis heute einer dieser Songs, die man beim ersten Ton sofort erkennt. Es ist 7:50. Kaum ein Tag vergeht derzeit ohne neue Meldungen über Waldbrände in Südeuropa. Die Bilder sind dramatisch, Flammen fressen sich durch Wälder, Rauch verdunkelt den Himmel und tausende Menschen müssen in Sicherheit gebracht werden. Besonders betroffen sind aktuell die Region um Bordeaux und Gebiete rund um Madrid. Heute hören wir ARD-Korrespondentin Anna Mund. Sie war in den von den Waldbränden betroffenen Gebieten nahe Madrid unterwegs und hat mit den Menschen vor Ort gesprochen.
1: Im kleinen Ort Brunete in der Nähe der Brandgebiete rings um Madrid beginnt ein weiterer Tag Unsicherheit. Viele, die hier vor den Bränden Schutz suchen, nutzen den Morgen, um der Enge ihrer Notunterkunft zu entkommen. Auf weißen Plastikstühlen sitzen sie in einem kleinen Park nahe der Unterkunft. Noch ist es kühl genug, um draußen zu sein. Nach so vielen Tagen sollte man das Ganze besser organisieren. Vor allem für Menschen mit Behinderung, damit sie in ihre Häuser zurück können. Das sagt Estella Costales, die mit ihrem Mann in dem Park sitzt. Viele der Schutzsuchenden sind schon seit 5 Tagen hier. Rund 20 Kilometer entfernt im Ort Leganés liegen Menschen in einer Sporthalle auf blauen Feldbetten. Viele tippen ins Handy, andere trinken aus Pappbechern. Wir sind eine Familie, 16 Leute insgesamt. Man hat uns hier aufgenommen. Zum Glück geht es uns gut. Wir wurden herzlich empfangen und sind seit Freitag hier. Uns ist nichts passiert. Dafür sind wir sehr dankbar. Hier werde sich toll um die Kinder gekümmert. Windeln, Milch, Babynahrung, das alles sei vorhanden, erzählt ein Mann. Ein Mädchen sagt, dass sie sogar viel Spaß mit ihren Freunden hat. Auf dem Fußballplatz. Für sie bleibt die Lage heute unsicher. Andere dürfen bereits in ihre Häuser zurück. Darunter viele Betroffene aus der Provinz Toledo und Menschen aus einigen Gemeinden der Region Madrid. Trotz erster Lockerungen sind die Flammen vielerorts noch nicht unter Kontrolle. Dennoch geben sich Behörden und Rettungskräfte bei der Bekämpfung der verheerenden Brände in Zentralspanien und nördlich von Valencia vorsichtig optimistisch. Die Löschmannschaften hätten das Feuer an einigen kritischen Punkten erfolgreich bekämpft und damit eine weitere Ausweitung verhindert, so Spaniens Innenminister Fernando Grande Malasca. Der Brand in der Provinz Toledo wurde heute in seiner Gefahrenlage herabgestuft. Für die Provinzen Madrid und Ávila sowie für La Vall d'Uixó im Norden der Region Valencia gibt es noch keine Entwarnung. Angesichts dessen sieht Spaniens Ministerpräsident Pedro Sánchez Licht am Ende des Tunnels, dank der hart arbeitenden Einsatzkräfte.
2: Gracias a ellos estamos cambiando las tornas.
1: Ihnen ist es zu verdanken, dass sich das Blatt wendet. Deshalb können wir jetzt mit aller Vorsicht Licht am Ende des Tunnels sehen. Auch wenn uns weiterhin besonders schwierige Tage und Stunden bevorstehen. Gemeint ist auch eine angekündigte Hitzewelle. Ab Mittwoch werden in Spanien wieder Temperaturen von bis zu 42 Grad erwartet. Dazu niedrige Luftfeuchtigkeit und heftige Windböen. Das macht die Brandbekämpfung sehr viel schwieriger. In Portugal konnten die Löschmannschaften unterdessen 2 von 3 am Montag ausgebrochene Brände wieder unter Kontrolle bringen. Bei einem Feuer in der Nähe der Ortschaft Guarda, nahe der spanischen Grenze, machen starker Wind und schwer zugängliches Gelände die Löscharbeiten allerdings äußerst kompliziert. In Portugal war der Sommer bislang weniger heiß und trocken als im Nachbarland Spanien.
0: Anna Mund hat von der Iberischen Halbinsel berichtet. Griechenland ist in diesem Sommer von größeren Waldbränden bislang weitgehend verschont geblieben. Nun hat aber auch die bei Urlaubern beliebte Ägäisinsel Paros einen Brand erlebt. Mehrere Orte mussten in den vergangenen Stunden vorsorglich evakuiert werden. Es ist 7:42 Uhr. 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
1: Es wird gleich 7:45. Schauen wir kurz auf die Temperaturen im Land. Während es in höheren Tälern mit 10 Grad in Prettau und Langtaufers noch angenehm frisch ist, hat sich die Luft im Passaiertal, im Etschtal und im Unterland über Nacht nicht so stark abgekühlt. Die höchsten Werte melden derzeit Meran und Bozen mit jeweils 23 Grad. Die Sonne heizt heute wieder kräftig ein. In der zweiten Tageshälfte steigt damit auch das Risiko für teils kräftige Gewitter. Jetzt schauen wir darauf, was heute die Zeitungsredaktionen beschäftigt. Den Pressespiegel hat Katja De Gennaro vorbereitet und die wichtigsten Schlagzeilen für uns eingeordnet. Schönen guten Morgen, Katja.
2: Guten Morgen.
1: Italien hat nach langen Wirren wieder einen Nationaltrainer. Im Morgengespräch haben wir einiges darüber gehört, wie die Stimmung im italienischen Fußballverband ist. Und König Fußball hält heute auch auf den Titelseiten Hof.
2: Ja, und deshalb beginnen wir unseren Streifzug bei der Gazzetta dello Sport. Roberto Mancini ist der richtige Mann für uns, sagt Fußballverbandschef Malagò auf Seite 1, der offenbar beschlossen hat, Mancini, der Italien zum EM-Titel geführt und dann verlassen hat, den Abstecher nach Arabien zu verzeihen. Die Serie A ist enttäuscht, berichtet die Gazzetta. Sie wollte Antonio Conte als Nationaltrainer. Auch die übrige Presse in Italien macht auf der Titelseite Platz für den alten und neuen Coach Mancini, sogar die Wirtschaftszeitung Sole 24 Ore. Der Corriere della Sera spricht von einem Neustart für den italienischen Fußball und stellt leicht genervt fest, zu guter Letzt haben wir aus dem Labyrinth herausgefunden. Der Ausgang lag gleich neben dem Eingang, wir aber waren so naiv, einem verworrenen Faden durchs ganze Labyrinth zu folgen. Die Karikatur auf Seite 1 im Corriere will allerdings mit dem Bild vom Neustart nicht recht zusammenpassen. Sie zeigt einen Mancini, der aus einer Recyclingtonne hervorlugt. Und der Giornale titelt Mancini 2 spaltet Italien.
1: Fußball ist aber nicht alles, Katja. Es gibt weitere Themen in der italienischen Presse.
2: Der Sole 24 Ore hat heute Antworten auf die Frage, warum in Italien so wenig Kinder auf die Welt kommen. Die Antworten kommen aus einer aktuellen Studie und sie dürften wohl niemanden überraschen. 62% der Italienerinnen und Italiener sagen, dass sie nicht genug Geld haben, um Kinder oder weitere Kinder zu bekommen. Und jede zweite Frau befürchtet, dass eine Schwangerschaft ihrer beruflichen Laufbahn schaden könnte. Innenpolitisches Thema Nummer 1 ist der Streit in der Regierungskoalition um das EU-Rüstungskreditprogramm SAFE. Die Lega wehrt sich gegen die Vorstellung, dass sich Italien von der EU Geld für Rüstungsausgaben leiht. Lite sui fondi per la difesa, titelt der Corriere. Wieder einmal knirscht es im Gebälk der Koalition.
1: Nach Deutschland jetzt, dort kriselt es in der Union.
2: Die FAZ, die Frankfurter Allgemeine Zeitung, setzt sich mit den Spannungen in der CDU nach den jüngsten Personalentscheidungen von Bundeskanzler Merz auseinander. Der CDU droht die Existenzkrise, sie gerät in die SPD-Todeszone, stellt die FAZ fest. Lange Zeit war die CDU Anker eines Lebensgefühls in bürgerlicher Sicherheit. Jetzt frisst sich die AfD wie ein Waldbrand in die Welt der Volksparteien. Ähnlich fällt das Urteil der Süddeutschen Zeitung aus. Die Union steckt in einer Strukturkrise, liest man hier. Dazu tragen ein schwacher Kanzler und eine instabile Koalition aus Rentnerparteien bei. In Österreich soll es bald ein Social-Media-Verbot für Kinder unter 14 geben. Das begrüßt die Wiener Tageszeitung Die Presse heute ausdrücklich in ihrem Leitartikel. Soziale Medien sind kein Ort, wo sich unter 14-Jährige ohne Schutz treffen sollten. Das weiß man schon lange. Man lässt Kinder im Schwimmbad ja auch nicht ins tiefe Becken. Und im Trentino, da gibt es Ärger mit der Software des Gesundheitsdienstes, ein Problem, das wir in Südtirol schon lange kennen. Der Adige spricht von einem schwarzen Tag für die Trentiner Sanität. Gestern haben EDV-Probleme die Blutabnahmestationen, die Röntgenabteilungen und die Notaufnahmen lahmgelegt. Ärzte und Pfleger im Trentino drohen jetzt mit Streik.
1: Damit jetzt um 10 vor 8 zur Südtiroler Presse. In Südtirol macht die Justiz Schlagzeilen. Rund 2 Wochen nach dem Teileinsturz des Gerichtsgebäudes wurden für Staatsanwälte und Richter Ausweichquartiere gefunden.
2: Und dass diese Ausweichquartiere in der Südtiroler Straße und in der Rittnerstraße und damit in der Bozner Innenstadt liegen, unterstreicht der Corriere dell'Alto Adige in seiner Schlagzeile. Tribunale e Procura in centro città. Die Miete ist auf 6 Jahre angelegt. Summa summarum kostet das Land 14 Millionen Euro. Auch der Alto Adige macht mit dieser Meldung auf. Daneben finden auf den Titelseiten der italienischen Lokalzeitungen auch der Brand in der Fritziau, der Brenner Basisdurchschlag und Roberto Mancini Platz. Die Überschrift dazu im Alto Adige: Habemus Citti. Den historischen Durchschlag im Brennerbasistunnel schildern uns die Dolomiten heute so. Nach jahrelangen Bauarbeiten fiel gestern um 10.35 Uhr tief unter dem Brennerpass der vorerst letzte Hammerschlag. Nahezu zeitgleich hatten die Meißelbagger in beiden Haupttunnelröhren ihr Ziel erreicht und mit der ersten unterirdischen Verbindung zwischen Nord- und Südtirol Tunnelbaugeschichte geschrieben. Rund 580 Meter unter dem Brennerpass entstand damit erstmals eine durchgehende Verbindung zwischen den beiden Ländern und die österreichischen und italienischen Mineure konnten sich die Hände reichen. Sämtliche 230 Kilometer des Brennerbasistunnels sind nun ausgebrochen. Zwei unterschiedliche Tunnelbaumethoden wurden dafür angewandt, erzählen uns die Dolomiten. Auf italienischer Seite trieben die Tunnelbohrmaschinen Virginia und Flavia die beiden Haupttunnelröhren maschinell bis zur Staatsgrenze vor. Auf österreichischer Seite erfolgte der Vortrieb hingegen konventionell im bergmännischen Sprengvortrieb. Soweit die Dolomiten zum Durchbruch unter dem Brenner. Die neue Südtiroler Tageszeitung analysiert Ursachen und Folgen des neuen Tankrabatts in Italien und sie bietet einen Überblick, zu welchen Maßnahmen andere EU-Länder greifen, um das Hochschnellen der Treibstoffpreise abzufedern. Dazu gibt es Daten zu den Spritpreisen in Europa. Spanien gehört zu den Ländern mit den günstigsten Preisen. Grund dafür ist ein millionenschweres Maßnahmenpaket, das den Tankrabatt der italienischen Regierung alt aussehen lässt, schreibt die Tageszeitung. So wurde Ende März in Spanien die Mehrwertsteuer auf Benzin und Diesel von 21 auf 10% gesenkt. Die Tageszeitung berichtet dann auch über den neuen Job von Melanie Meyer, der umstrittenen Jugendsprecherin der Südtiroler Freiheit, die wegen ihrer Teilnahme am rechtsextremen Treffen im deutschen Schnellroda in die Kritik geraten ist. Meyer tritt am 1. September den Dienst als Gemeindesekretärin von Laurein an. Die umstrittene rechte SDF-Funktionärin, schreibt die Tageszeitung, wird ab diesem Tag die höchste Beamtin in gleich zwei Gemeinden sein. Denn Meyer wird gleichzeitig auch zur neuen Gemeindesekretärin in Provence ernannt.
1: Katja De Gennaro mit dem Pressespiegel, 7.53 Uhr. Die Berge haben gerade Hochsaison. Gleichzeitig ist die Bergrettung so gefragt wie nie zuvor. Woran das liegt und wie jeder dazu beitragen kann, sicher wieder ins Tal zu kommen, darüber sprechen wir nächste Stunde hier im Frühstücksradio von Rai Südtirol.

0: Billy Ocean und When the Going Gets Tough, the Tough Gets Going. Ein echter 80er-Klassiker, der auch heute noch gute Laune macht. Schön, dass Sie Ihren Morgen mit uns verbringen. Gute Musik gibt's nicht nur bei uns im Radio. Auch heute ist in Südtirol wieder einiges geboten, von Konzerten über lange Sommerabende mit Musikbegleitung. Was Sie sich für Ihren heutigen Abend vormerken können, das hören Sie jetzt.
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0: Heute ist ein echter Musikmittwoch in Südtirol. Überall im Land stehen Konzerte auf dem Programm. Beginnen wir ganz im Westen des Landes. In Sulden starten mitten in der Wanderhochsaison die sommerlichen Konzertabende. Den Auftakt gestalten heute die seltsamen Senfsamen. Die fünf Musiker haben sich aus der Bürgerkapelle Gries heraus entwickelt und während ihrer Studienzeit in Wien zur Band zusammengeschlossen. Mit ihrem unverwechselbaren Mix aus Jazz, Funk, Disco-Pop und Rock sowie originellen Eigenkompositionen sorgen sie für einen unterhaltsamen Konzertabend voller Spielfreude.
2: Wir haben jetzt vielleicht ein bisschen abgerundet in dem, was wir machen. Während wir am Anfang wurden die Jazz-Einflüsse präsenter, glaube ich. Also einfach ein bisschen mehr noch bluesig, funkig und so. Und jetzt darf es durchaus auch ein bisschen poppig sein.
0: Los geht's mit dem Konzert der seltsamen Senfsamen um 21 Uhr im Freizeitzentrum Sulden. Wer klassische Klänge in besonderem Ambiente genießen möchte, ist heute auf Schloss Castelbell genau richtig. In der mittelalterlichen Burg, die auf einem mächtigen Felsblock über dem Finchgau thront, gastiert das Ensemble Artesis. Die vier Cellisten präsentieren Originalwerke und Arrangements bekannter Kompositionen, von der Renaissance bis in die Gegenwart. Ein abwechslungsreiches Programm, das zeigt, wie vielseitig vier Violoncelli gemeinsam klingen können. Beginn ist um 20.30 Uhr. Und einen spannenden Mix aus Ethno-Jazz und Weltmusik bietet der Konzertabend Voices, Strings and Noises im UFO Bruneck. Auf der Bühne stehen die aus Pristina im Kosovo stammende Cellistin und Sängerin Rina Gacinari sowie die Bruneker Geigerin und Sängerin Maria Grafonara. Beide sind mehrsprachig und zwischen verschiedenen Kulturen aufgewachsen. Nach gemeinsamen Konzerten quer durch Europa präsentieren sie ihr neues Programm nun erstmals gemeinsam in Südtirol. Voices, Strings and Noises beginnt um 20.30 Uhr in der Arena des UFO Bruneck.
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3: Funkenflug bei der Verarbeitung von Sperrmüll gilt als mögliche Ursache für den Großbrand in der Mülldeponie vom Pfatten. Der Streit um Italiens Fußballnationaltrainer hat laut Landesverbandspräsident Schuster auch Konsequenzen für den Amateurbereich. Das Wetter: sonnig, später örtliche Gewitter bei 30 bis 34 Grad. Nach dem Großbrand auf der Mülldeponie im Pfatten sind am späten Abend die Nachlöscharbeiten abgeschlossen worden. Die ganze Nacht über hielten 12 Feuerwehrleute aus Pfatten und Leifers Brandwache. Mit Beregnern wurde der verbrannte Müll gekühlt und durchfeuchtet. Gegen 23 Uhr konnte die Besatzung der Berufsfeuerwehr einrücken. Laut Hauptbrandinspektor Marco Baldasso war die Situation zu Beginn des Brandeinsatzes auch aufgrund der starken Rauchentwicklung unübersichtlich.
4: Als wir angekommen sind, haben wir festgestellt, dass es um Sperrmüll sich handelte, was bereits schon bearbeitet wurde und zerkleinert worden ist. Und deshalb vermuten wir, dass auch bei der Zerkleinerung das Auslösemoment war, wobei dann der Brand sich ausbreiten konnte. Wir haben auch die Umweltagentur eingeschaltet, um die Luftwerte in den umliegenden Dörfern bzw. in Bozen und Bozen Süd vor allem festzulegen.
3: Heute soll der Brandeinsatz für die Feuerwehren auf der Mülldeponie mit den Aufräumarbeiten abgeschlossen werden. In Bozen werden die Gerichtsämter und die Staatsanwaltschaft bereits in der kommenden Woche mit dem Umzug in die Ausweichquartiere beginnen. Während das Landesgericht mit allen Mitarbeitern in der Südtiroler Straße unterkommt, zieht die Staatsanwaltschaft in die ehemaligen Büros der Landespersonalabteilung in der Rittnerstraße. Dafür muss das Land monatlich fast 200.000 Euro Miete bezahlen. Laut Bauten-Landesrat Christian Bianchi laufen die Verträge für die kommenden 6 Jahre. Bis dahin soll das zerstörte Gerichtsgebäude wieder nutzbar sein. Israels Ministerpräsident Benjamin Netanyahu war zu Gast bei US-Präsident Donald Trump im Weißen Haus. Es war sein erster Besuch seit Beginn des Krieges im Iran. Das Gespräch fand unter Ausschluss der Öffentlichkeit statt. Elisabeth Parteli.
5: Das Treffen war mit Spannung erwartet worden. Schließlich waren sich Trump und Netanyahu in den vergangenen Monaten nur selten einig. Israel wollte den Krieg gegen den Iran fortsetzen. Die USA drängten auf eine diplomatische Lösung. Das Gespräch gestern aber sei eines der besten gewesen, die er je mit dem Freund Donald Trump geführt habe, sagte Netanyahu danach wörtlich. Beide hätten das Ziel, sicherzustellen, dass der Iran keine Atomwaffen baue, sagte auch der US-Präsident. Dass es diese Pläne überhaupt gibt, bestreitet der Iran. Schon zuvor hatte Trump den ukrainischen Präsidenten Volodymyr Zelensky empfangen, ebenfalls unter Ausschluss der Öffentlichkeit und genau da, wo er ihn im vergangenen Jahr noch öffentlich gedemütigt hatte. Mittlerweile aber bringt Trump Zelensky deutlich mehr Respekt entgegen. Dieser sagte nach dem Treffen, die USA hätten die geforderten Lizenzen zur Herstellung von Patriot-Abfangraketen zugesichert. Er hoffe, die Produktion der dringend benötigten Raketen so selbst steigern zu können.
3: Wenige Stunden nach dem Treffen haben US-Truppen nach eigenen Angaben einen iranischen Angriff im Nahen Osten abgewehrt. Das Ziel des Angriffs nannten sie nicht. Nach Informationen des Nachrichtenportals Axios flogen die Raketen in Richtung eines amerikanischen Stützpunktes in Jordanien. Auf der beliebten griechischen Urlaubsinsel Paros kämpfen Feuerwehrleute seit Stunden gegen einen großen Waldbrand. Mehrere Ortschaften wurden wegen der vorrückenden Flammenfront evakuiert. In Frankreich und in Spanien blicken die Einsatzkräfte mit Sorge auf eine neue Hitzewelle. An der französischen Atlantikküste lodern die Flammen immer wieder auf. Auch in Italien werden wieder bis zu 40 Grad erwartet. Am Suldenferner im Ortlergebiet hat die überdurchschnittliche Hitze einen Gletscherabbruch ausgelöst. Am Montagnachmittag brachen Schnee- und Eismassen von Südtirols zweitgrößtem Gletscher ab und rutschten zu Tal. Der Leiter des Landesamtes für Hydrologie, Roberto Dinale, spricht von einem erwartbaren Ereignis. Der Eissturz am Suldenferner sei ein Symptom der fortschreitenden Gletscherschmelze. Das Chaos um die Neubesetzung des Trainerpostens der italienischen Fußballnationalmannschaft hat laut dem Präsidenten des Südtiroler Landesverbandes, Klaus Schuster, dem Fußball an sich geschadet. Das Image habe in Italien in den vergangenen Jahren sehr unter Gewaltsituationen gelitten und mit dem Streit an der Verbandsspitze tue man nichts Gutes, sagte Schuster im Rai-Südtirol-Morgengespräch. Aufgrund der schlechten Ergebnisse der Nationalmannschaft spürt auch der Amateurbereich, laut Schuster, finanzielle negative Konsequenzen.
6: Natürlich haben auch wir unsere Probleme, wenn einige Millionen Euro fehlen. Und durch diese Nichtqualifikation zur WM sind mehr oder weniger dem Verband 20 Millionen Euro durch die Lappen gegangen. Und dann natürlich hoffen wir und verhandeln auch, dass gerade, dass es nicht bei uns noch weitere Einschnitte gibt, finanzieller Art, weil wir vom Finanziellen her sowieso nicht die sind, die mit dem Geld herumwerfen, wie sie bei den Profivereinen teilweise gemacht wird, nicht.
3: Wie üblich wird man, laut Schuster, das Hickhack jedoch wieder vergessen, sollten die Ergebnisse unter dem neuen Nationaltrainer Roberto Mancini stimmen. Das Wetter. Nach morgendlichen Hochnebelfeldern wird es im ganzen Land überwiegend sonnig. Im Tagesverlauf bilden sich Quallwolken und einzelne Gewitter. Die Temperaturen erreichen hochsommerliche 30 Grad im Wipptal und 34 Grad im Unterland. Morgen Donnerstag wird es sehr sonnig und es wird erneut sehr heiß. 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
7: Guten Morgen aus der Landesverkehrsmeldezentrale wünscht Renate Staudach. Zurzeit herrscht in den Stadtgebieten aufgrund des Berufsverkehrs erhöhtes Verkehrsaufkommen. Rechnen Sie vor allem in Bozen und Meran mit Verzögerungen. Auf der Brenner Staatsstraße im Bereich der Kreuzung mit der Landesstraße Vilnius gibt es eine Einbahnregelung wegen der Errichtung eines Kreisverkehrs. Es gibt Stau in beiden Richtungen. Auf der Schnellstraße Mebo in Richtung Meran zwischen Meran Südzienich und Meran Untermais ist wegen Arbeiten nur eine Fahrspur befahrbar. Auf der Landesstraße Meran-Bozen bei Gargazon gilt bis 19 Uhr eine Einbahnregelung und zeitweilige Sperren bis zu 20 Minuten wegen Fräs- und Asphaltierungsarbeiten. Und die Landesstraße Ulten-Profeis nördlich von Profeis ist bis 18 Uhr wegen Asphaltierungsarbeiten gesperrt. Gute Fahrt!
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0: Gerne begleite ich Sie hinein in einen weiteren heißen Sommertag, Mittwoch gleich 8:08. Und bei Sommerferien und schönem Wetter, da gehört für viele auch eine Wanderung einfach dazu. Die Berge erleben seit Jahren einen regelrechten Boom. Das zeigt sich auch bei der Bergrettung. Während der Bergrettungsdienst im Alpenverein Südtirol vor 10 Jahren noch rund 1300 Ausrückungen verzeichnet hat, waren es im vergangenen Jahr bereits mehr als 1800, so viele wie noch nie. Woran liegt das? Werden die Berge gefährlicher oder unterschätzen wir sie häufiger? Und wie lässt sich mancher Notruf schon mit einer guten Vorbereitung vermeiden? Darüber spreche ich gleich mit Stefan Romain. Er ist Leiter der Bergrettungsstelle Kaltern und auch Ausbildungsleiter für Notfallmedizin beim Bergrettungsdienst.

0: Applaus für einen großen Song, Gitarristen und Sänger Eric Clapton mit Layla, heute auf Radio Südtirol in der Unplugged-Version. Guten Morgen an diesem meist schon sonnigen und später auch wieder gewitteranfälligen Mittwoch. Es wird gleich 16 nach 8. Wenn es unten im Tal drückend heiß wird, zieht es viele Menschen hinauf auf die Almen und Gipfel. Für alle, die am Berg arbeiten, ist jetzt Hochsaison. Hüttenwirte und ihre Teams, Seilbahnbetreiber, Bergwächter und auch die Bergrettung. Im vergangenen Jahr ist der Bergrettungsdienst Südtirol so oft ausgerückt wie noch nie. Wie sich die heurige Saison entwickelt, warum Hilfe am Berg immer häufiger gebraucht wird und welche Fehler sich vermeiden lassen, darüber spreche ich jetzt mit Stefan Romain. Er ist Leiter der Bergrettungsstelle Kaltern und Ausbildungsleiter für Notfallmedizin beim Bergrettungsdienst im Alpenverein Südtirol. Schönen guten Morgen, Herr Romain.
1: Guten Morgen, hallo.
0: Welches Bild zeigt sich heuer bisher? Wie erleben Sie die laufende Bergsaison?
1: Die laufende Bergsaison ist, wie wir schon in den letzten Jahren gewohnt sind. Wir haben jetzt mitten in der Hochsaison, praktisch die Hochsaison ist von uns Juni, Juli, August, September. Und wir haben jetzt schon wieder ein neues Rekordjahr, wenn wir das vergleichen mit den Zahlen von letzten Jahr. Das zeigt einfach, dass der Tourismus wächst, die Leute gehen immer mehr in den Bergen. Und die Folge ist ja, dass wir immer mehr Ausrückungen haben.
0: Also schon jetzt mehr Einsätze als in den vergangenen Jahren.
1: Genau, wenn wir Stand heute oder Stand gestern schauen, im Vergleich zum Juli letztes Jahr, haben wir jetzt schon wieder mehr Einsätze wie letztes Jahr. Ja.
0: Welches Einsatzbild prägt Ihren Alltag derzeit? Mit welchen Notfällen haben Sie und Ihre Kolleginnen und Kollegen am häufigsten zu tun?
1: Der häufigste Einsatz oder Ausrückung für die Bergrettung ist auch in den letzten Jahren immer der klassische Wanderunfall. Das macht so fast 40% von den ganzen Einsätzen aus. Und die Ursachen vom Wanderunfall ist eben das klassische Sturz, Stolpern oder Ausrutschen, Verirren und Versteigen oder auch, was dauernd öfter kommt, ist die Erschöpfung.
0: Ja, das ist Ihnen besonders aufgefallen, genau. Haben Sie mir im Vorgespräch gesagt. Was steckt aus Ihrer Sicht hinter dieser Entwicklung, dass Menschen erschöpft sind und dann den Notruf absetzen?
1: Also ich kann mir gut vorstellen, dass die Leute alle lieber in den Bergen gehen, weil es eben dauernd immer heißer wird und sie dann sich wahrscheinlich nicht selbst einschätzen können, wie weit sie gehen können. Weil auf dem Strand liegen braucht man nichts zu können, aber natürlich auf den Berg gehen ist ein Sportart. Da sollte man eigentlich vieles wissen darüber und deswegen gehen die Leute immer weiter, wie sie eigentlich selbst können nicht. Und deswegen kommt es zur Erschöpfung und die müssen wir dann abholen kommen.
0: Auch das Wetter wird manchmal zu leicht genommen, haben Sie mir gesagt.
1: Genau, das Wetter ist auch immer, so wie heute, ist auch wieder Wettervorhersage schlecht für Nachmittag und die Leute sind jetzt da, die Touristen sind jetzt da und wollen jetzt darauf gehen. Natürlich der Einheimische weiß das und geht morgen auf den Berg, weil morgen ist der Berg auch noch da, aber der Tourist nicht mehr und deswegen will er heute raufgehen und dann kommt er halt meistens auch ins Gewitter und die müssen wir halt auch wieder dann holen.
0: Wie schaut es bei der Tourenplanung aus? Also wie gut bereiten sich da Wanderer vor?
1: Mittlerweile hat ja jeder ein Smartphone und da ist es ja relativ einfach. Es gibt sehr, sehr gute Tourenplanungs-App wie die Alpenfrein Aktiv oder Autoaktiv zum Beispiel. Da kann man relativ gut seine Tour finden, seine Tourenplanung machen. Der klassische Tourist wird das vielleicht weniger nützen, weil er einfach die Hotspots abklappert oder irgendwo die Werbetafeln geht und schaut halt nicht auf die Tourenplanung, geht einfach dorthin. Ne?
0: Oder ist mit Google Maps unterwegs.
1: Ja, genau. Google Maps ist natürlich nicht so geeignet für den Berg. Das geht für die Straße gut, aber für den Berg gibt es schon relativ bessere Apps.
0: Kommen wir zur Ausrüstung. Lange war vom Touristen in Turnschuhen oder sogar in Flipflops die Rede, der schlecht ausgerüstet am Berg unterwegs ist. Ist dieses Bild heute noch aktuell?
1: Es kommt schon öfters vor, dass man auf einen höheren Lagen Touristen oder auch ja,

0: einfach Leute begegnet mit Flipflops oder Patschen, sage ich mal.
1: Nach wie vor?
0: Nach wie vor. Wir haben erst gestern wieder darüber geredet, man sieht es öfters. Jetzt hat man auch mal Bilder gesehen, wie sie am Klettersteig unterwegs sind mit sozusagen Schlappen.
1: Ui.
0: Ja, also da ist schon zum Lachen, ja.
1: Mhm. Okay. Gute Bergschuhe sind das eine. Was gehört aus Ihrer Sicht noch unbedingt dazu, damit man für eine Bergtour gut vorbereitet ist?
0: Also ich bin ja selber auch in den Bergen unterwegs und da jetzt bei den heißen Sommertagen ist es über 2.500, trotzdem immer kühl, wenn ein Wind kommt. Also auf jeden Fall als Wichtigste ist mal viel zu trinken mit haben, zum Essen natürlich. Eine Jacke, Kappe und Handschuhe gehören in meinem Rucksack immer dabei, das ganze Jahr. Ein Erste-Hilfe-Set wäre natürlich super. Ja, und bei längeren Touren oder vor allem mal in kälteren Monaten, im Winter oder so, wäre ein Biwaksack sehr empfehlenswert, ja.
1: Also auch Handschuhe jetzt im Hochsommer?
0: Ja, ich habe sie immer im Rucksack, weil man kann nur über 2.500 auf 3.000, dann, wenn ein Wind kommt, dann ist ein Handschuh sehr von Vorteil, ja.
1: Stefan Romain, Sie haben voriges Jahr gemeinsam mit dem Bergrettungsdienst das Projekt Be a Rescuer ins Leben gerufen und ein Erste-Hilfe-Set vorgestellt, das wir im Moment jeden Samstag im Frühstücksradio auch verlosen dürfen. Der Name Be a Rescuer, also sei ein Retter, sagt eigentlich schon alles. Was macht einen ganz normalen Wanderer zu einem Retter?
0: Genau, es ist mein Hobby oder meine Leidenschaft, was ich jetzt zum Beruf gemacht habe. Ich tue unmöglich gerne den Leuten was beibringen. Und meine Erfahrung zeigt, dass die Leute einfach Angst haben zu helfen oder auch gar nichts mit haben. Und ein Erste-Hilfe-Paket oder das Erste-Hilfe-Set ist einfach ein Muss im Rucksack, weil wir in Südtirol sind es gewohnt, dass die Rettung schnell kommt. Wir sind sehr verwöhnt, das Weiße Kreuz läuft hervorragend, die Bergrettung läuft hervorragend. Aber natürlich im Gelände ist es so, dass man halt warten muss. Die Bergrettung, wenn nicht gerade der Heli fliegt, dann ist die Bergrettung, hat sie lange Anfahrtszeiten und lange Anfahrtswege.
1: Und da muss man dann selbst aktiv
0: werden. Genau, deswegen ist es meine Aufgabe oder wir möchten einfach den Leuten nahelegen, dass sie ein gutes Erste-Hilfe-Set mit haben und natürlich damit umgehen können
1: müssen. Ja, was ist denn da alles dabei?
0: Genau, wir haben uns ganz extra entschieden, ganz wenig reinzutun, damit es nicht viel Platz und nicht viel Gewicht braucht im Rucksack. Wir haben dann auf zwei Komponenten runter gedrosselt, das heißt, wir haben eine Rettungsfolie drin und ein Emergency Bandage, das ist ein spezielles Verbandsystem, mit dem man wirklich kinderleicht Leben retten kann, wenn es darauf ankommt. Und man kann mit den zwei Sachen ganz, ganz viele Sachen machen und das zeigen wir in unseren Workshops für die Be a Rescuer, wie man mit dem perfekt umgehen kann und damit auch sicher Leben retten kann.
1: Also Verbandsmaterial, wenn ich das richtig verstanden habe.
0: Genau, eins ist ein Verbandsmaterial und eins ist so eine Rettungsdecke, ist einfach ein Allzweckmittel, mit dem man vor allem Wärmeschutz machen kann und sicher 15 bis 20 andere Sachen, das wir dann den Leuten lernen bei unseren
1: genau.
0: Kursen.
1: In dieser Hinsicht klären Sie die Menschen umfassender auf im Rahmen genau. von Kursen. Sie bilden ja dann auch die mehr als 1.000 Bergretterinnen und Bergretter aus. Das kann man dann jetzt auch privat machen sozusagen
0: bei genau, Ihnen. Bei uns, wir haben eine eigene Homepage, die beerescuer.it. Da kann man schön reinschauen und da ist das Angebot zwischen 2 und 8 Stunden, bieten wir Kurse an um einen sehr guten Preis. Und da lernt man eben genau den Umgang mit minimalistischer Notfallausrüstung.
1: Am Schluss vielleicht noch die wichtigste Info. Wenn Sie jedem, der in diesem Sommer noch auf einen Gipfel geht, nur einen einzigen Rat mitgeben dürften, welcher wäre das?
0: Kurz aufs Handy schauen, wie das Wetter wird. Wenn das Wetter gut ist, starten, hinaufgehen und einfach unsere schöne Natur genießen.
1: Und auf jeden Fall dann auch gut ausgerüstet
0: ja, dorthin und, gehen. Und wieder gesund nach Hause kommen.
1: Auf jeden Fall. Stefan Romain, Leiter der Bergrettungsstelle Kaltern und Ausbildungsleiter für Notfallmedizin beim Bergrettungsdienst. Vielen Dank für den Besuch hier im Frühstücksradio und weiterhin alles Gute. Vor allem möglichst viele Touren und Einsätze mit gutem Ausgang.
0: Ja, danke für die Einladung.

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1: In Bozen sollen die ersten Ausweichquartiere des Landesgerichts bereits kommende Woche bezogen werden. Der Streit um Italiens Fußballnationaltrainer hat laut Landesverbandspräsident Schuster auch Konsequenzen für den Amateurbereich. Das Wetter: sonnig, später örtliche Gewitter bei 30 bis 34 Grad. In Bozen werden die Gerichtsämter und die Staatsanwaltschaft in der kommenden Woche mit dem Umzug in die Ausweichquartiere beginnen. Während das Landesgericht mit allen Mitarbeitern in der Südtiroler Straße unterkommt, zieht die Staatsanwaltschaft in die ehemaligen Büros der Landespersonalabteilung in der Rittnerstraße. Dafür muss das Land monatlich fast 200.000 Euro Miete bezahlen. Laut Bauten-Landesrat Christian Bianchi laufen die Verträge für die kommenden 6 Jahre. Bis dahin soll das zerstörte Gerichtsgebäude wieder nutzbar sein. Nach dem Bekanntwerden eines mutmaßlichen Falles von Steuerhinterziehung in Millionenhöhe mahnt der Vizepräsident der Kammer der Wirtschaftsberater David Feichter vor Vorverurteilungen. Man müsse das Ergebnis der Ermittlung abwarten. Sollte sich der Verdacht erhärten, so drohe den Beschuldigten die Nachzahlung aller Steuern sowie Zinsen und Sanktionen, die bis zu 3-mal höher sein können. Die Ausstellung von Scheinrechnungen hätte zudem strafrechtliche Folgen. Nach dem Großbrand auf der Mülldeponie im Vatten sind am späten Abend die Nachlöscharbeiten abgeschlossen worden. Gegen 23 Uhr konnte die Besatzung der Berufsfeuerwehr einrücken. Die ganze Nacht über standen 12 Feuerwehrleute aus Pfatten und Leifers als Brandwache im Einsatz. Mit Beregnern wurde der verbrannte Müll gekühlt und durchfeuchtet. Brandursache könnte Funkenflug bei der Zerkleinerung von Sperrmüll gewesen sein. Das Chaos um die Neubesetzung des Trainerpostens der italienischen Fußballnationalmannschaft hat laut dem Präsidenten des Südtiroler Landesverbandes Klaus Schuster dem Fußball an sich geschadet. Das Image habe in Italien in den vergangenen Jahren sehr unter Gewaltsituationen gelitten. Und mit dem Streit an der Verbandsspitze tue man nichts Gutes, sagte Schuster im Rai Südtirol Morgengespräch. Aufgrund der schlechten Ergebnisse der Nationalmannschaft spürt auch der Amateurbereich, laut Schuster, finanzielle negative Konsequenzen. Israels Ministerpräsident Benjamin Netanyahu war zu Gast bei US-Präsident Donald Trump im Weißen Haus. Es war der erste Besuch Netanyahus seit Beginn des Krieges im Iran. Sie hätten beide das Ziel, sicherzustellen, dass der Iran keine Atomwaffen baue, sagten sie nach dem Treffen. Der Iran bestreitet entsprechende Pläne. Der Kabarettist Konrad Beikircher ist tot. Er starb im Alter von 80 Jahren. Der gebürtige Brunecker lebte seit fast 60 Jahren im Rheinland und war fester Bestandteil der Stadt Bonn. Auf der Bühne erklärte er voller Begeisterung die Sprache und das Wesen des Rheinländers. Nach der Matura bei den Bozener Franziskanern wollte Beikircher zunächst Musiker werden. Seine Wege führten ihn 1965 zum Psychologiestudium nach Bonn. 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Redaktion Gudrun Esser.
2: Guten Morgen aus der Landesverkehrsmeldezentrale wünscht Renate Staudach. Zurzeit herrscht in den Stadtgebieten aufgrund des Berufsverkehrs erhöhtes Verkehrsaufkommen. Rechnen Sie vor allem in Bozen und Meran mit Verzögerungen. Auf der Brenner Staatsstraße im Bereich der Kreuzung mit der Landesstraße Vilnius gibt es eine Einbahnregelung wegen der Errichtung eines Kreisverkehrs. Es gibt Stau in beiden Richtungen. Auf der Schnellstraße Mebo in Richtung Meran zwischen Meran Südzienich und Meran Untermais ist wegen Arbeiten nur eine Fahrspur befahrbar. Auf der Landesstraße Meran-Bozen bei Gargazon gilt bis 19 Uhr eine Einbahnregelung und zeitweilige Sperren bis zu 20 Minuten wegen Fräs- und Asphaltierungsarbeiten. Und die Landesstraße Ulten-Profeis nördlich von Profeis ist bis 18 Uhr wegen Asphaltierungsarbeiten gesperrt. Gute Fahrt!
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3: Gestern hat die Hitzewelle begonnen mit Spitzenwerten von über 35 Grad. Das Ätschtal und das Unterland haben eine Tropennacht hinter sich. Lukas Rassner hat jetzt die Aussichten.
4: Im Großteil des Landes scheint die Sonne gerade schon bei wolkenlosem Himmel. Nur im Raum Meran oder in Teilen des Finchgaus gibt es noch ein paar Hochnebelfelder. Heute dominiert dann zunächst der Sonnenschein, da die bodennahen Luftschichten aber feuchter geworden sind, bilden sich heute Quellwolken und im Laufe des Nachmittages und am Abend muss man mit ein paar Gewittern rechnen. Nach Frühwerten zwischen 15 und 22 Grad steigen die Temperaturen heute am Nachmittag auf 30 Grad im Wipptal und bis 34 Grad im Unterland, in 2000 Metern 21 Grad. Am morgigen Donnerstag stellt sich wieder stabiles Wetter ein, das heißt es gibt viel Sonne bei nur harmlosen Quellwolken und es wird heiß, sehr heiß sogar mit bis zu 38 Grad im Unterland. In den Tagen darauf wird es wieder labiler, an den Vormittagen scheint jeweils verbreitet die Sonne, in der zweiten Tageshälfte muss man aber mit Hitzegewittern rechnen, es bleibt heiß.
3: Und hier noch einige Wettermeldungen. In Schlanders und Jenesien zeigt das Thermometer bereits 20 Grad. 16 Grad sind es in St. Magdalena in Xiers und auch auf den Bergen kündigt sich ein warmer Tag an. Am Rittnerhorn werden schon 13 Grad gemessen. Allerdings ist die Fernsicht dort oben derzeit noch durch Dunst und diesige Luft eingeschränkt. Und wir machen uns jetzt an einem See gemütlich. Wir machen es uns jetzt an einem See gemütlich, genau so heißt es, mit Peter Fox und dem Haus am See, hier im Frühstücksradio.
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0: Wenn ich so daran denke, kann ich's eigentlich kaum erwarten.
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0: Starten Sie gut hinein in diesen neuen Tag. Heute ist Mittwoch, der 29. Juli. Es wird gleich 8:45. Es gibt Ereignisse, die schreibt man einfach nicht nur in die Geschichtsbücher, sondern auch ins eigene Gedächtnis. Erinnern Sie sich noch, was Sie am 29. Juli 1981 getan haben? Vielleicht sind Sie damals wie Millionen andere Menschen vor dem Fernseher gesessen. An diesem Tag richteten sich die Augen der Welt nämlich nach London. Der britische Thronfolger Charles, Prince of Wales, heiratete Lady Diana Spencer. Rund 750 Millionen Menschen in 74 Ländern verfolgten die Trauung live, eine der meistgesehenen Fernsehsendungen der Geschichte. Damals schien alles wie ein modernes Märchen, doch hinter der glanzvollen Fassade begann eine Geschichte, die später ein ganz anderes Ende nahm. Christoph Pichler berichtet.
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2: Charles und Diana begegneten einander erstmals Ende der 1970er Jahre. Damals war Diana noch ein Teenager. Charles hingegen hatte bereits eine Beziehung mit ihrer älteren Schwester Sarah Spencer gehabt. Anfang 1980 trafen sich Charles und Diana häufiger bei gesellschaftlichen Veranstaltungen und auf Landgütern des britischen Adels. Die schüchterne, blonde Lady Diana schien viele Erwartungen zu erfüllen, die an eine zukünftige Ehefrau des Thronfolgers gestellt wurden. Im Februar 1981 gab das Paar seine Verlobung bekannt. Diana erhielt den berühmten Saphir-Verlobungsring, der später von ihrem Sohn William an seine Frau Catherine weitergegeben wurde. Die Zeremonie sollte nicht in der vergleichsweise kleinen Westminster Abbey stattfinden, sondern in der wesentlich größeren St. Paul's Cathedral, so konnten mehr Gäste teilnehmen. Am Morgen des 29. Juli 1981 säumten hunderttausende Menschen die Straßen Londons. Diana fuhr in einer prachtvollen Kutsche zur Kathedrale. Ihr Hochzeitskleid aus elfenbeinfarbener Seide mit einer mehrere Meter langen Schleppe ging beinahe augenblicklich als Meilenstein in die Modegeschichte ein. Staatsoberhäupter, Mitglieder europäischer Königshäuser und zahlreiche Ehrengäste nahmen in der Kathedrale an der Zeremonie teil. Die Trauung wurde nach dem Ritus der anglikanischen Kirche vollzogen.
3: Diana Francis, wilt thou have this man to thy wedded husband, to live together according to God's law in the holy estate of matrimony? Wilt thou love him, comfort him, honor and keep him in sickness and in health, and forsaking all other, keep thee only unto him, so long as ye both shall live?
4: I will.
2: Nach dem feierlichen Gottesdienst fuhr das Paar in einer Prozession durch die jubelnden Menschenmengen zum Buckingham Palace. Dort zeigte sich das frisch vermählte Paar auf dem Balkon. Der inzwischen berühmte Kuss wurde weltweit übertragen. Schätzungen zufolge verfolgten rund 750 Millionen Menschen die Feierlichkeiten am Bildschirm. Die britische Monarchie erlebte einen ihrer größten Momente des 20. Jahrhunderts. Viele sahen in Charles und Diana das Symbol einer modernen und hoffnungsvollen Zukunft des Königshauses. Die Wirklichkeit erwies sich allerdings als schwieriger. Schon bald wurden Spannungen in der Ehe sichtbar, unterschiedliche Interessen, der enorme öffentliche Druck und die fortbestehende Verbindung von Charles zu Camilla Parker Bowles belasteten die Beziehung. 1992 wurde die Trennung bekannt gegeben, 1996 folgte die Scheidung. Diana starb bereits ein Jahr später am 31. August 1997 bei einem Autounfall in Paris. So bleibt die Hochzeit vom 29. Juli 1981 als eines der größten Medienereignisse des 20. Jahrhunderts in Erinnerung. Ein Tag voller Glanz, Hoffnung und königlicher Pracht. Eine Ehe, die als modernes Märchen begann, aber leider nicht mit und wenn sie nicht gestorben sind, endete.
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0: Wir bei Reis Südtirol wollen natürlich, dass unser Programm Peak ist. Also richtig gut, dass Sie bei uns die wichtigsten Nachrichten bekommen, gute Gespräche hören und dazu Musik, die nicht cringe ist. Und wenn Sie jetzt denken, Digga, was erzählt er da eigentlich? Keine Sorge, genau darum geht's. Seit gestern läuft in Deutschland nämlich wieder die Wahl zum Jugendwort des Jahres. 10 Begriffe stehen zur Auswahl, darunter Peak, Digger, Crashout, Schere oder Super, ja, mit Ü. Wörter, die viele Jugendliche ganz selbstverständlich verwenden, während andere erst einmal ein kleines Wörterbuch brauchen, so wie ich und auch meine Kollegin Katrin Bargania. Guten Morgen.
1: Guten Morgen, Stefan. Ja, jetzt hatte ich Schwierigkeiten, dich zu verstehen.
0: Hast du das eine oder andere Wort schon gekannt?
1: Also Peak kann man sich ja noch vom Englischen herleiten und Cringe ist mittlerweile, glaube ich, schon geläufig.
0: Digger vielleicht auch, wenn man ein bisschen cool sein will.
1: Aber ich finde, das klingt ein bisschen wenig wertschätzend.
0: Ja, das stimmt.
1: Aber ansonsten, der Rest ist mir neu.
0: Mhm. Stell dir mal vor, sogar du bist gut genug gehört zu den nominierten Ausdrücken.
1: Das klingt ja positiv.
0: Ja, da hat meine 18-jährige Nichte mir aber verraten, so richtig wirkt der Spruch nur, wenn man ihn singt mit der typischen Melodie. Du bist gut genug? Können wir den singen?
1: Also ich möchte nicht singen im Radio.
0: Ich spiele ihn ganz kurz ein. So, den müsste man jetzt singen, dann wäre man quasi cool und gut genug für die heutige Welt.
1: Ich werde es versuchen. Nein, aber ich verspreche unseren Hörerinnen und Hörern, dass ich nicht singen werde.
0: Ja, bei dir geht es auch um Sprache, gleich jetzt nach 9.
1: Ein bisschen Kontrastprogramm gibt es bei uns nach 9 und zwar geht es wieder um unser Sommerspiel. Wir haben ein neues Dialektwort, also ein bisschen mehr verwurzelt und ich darf schon verraten, es geht ins Wipptal heute.
0: Okay. Also Sie, liebe Hörer, Sie sind auf jeden Fall gut genug für Treffpunkt und für meine Kollegin Katrin Bargania, sie steht schon bereit. Also nicht lost gehen, einfach dranbleiben. Einen schönen Tag noch mit Reis Südtirol. Das wünscht Stefan Windecker gemeinsam mit Sven Miracolo und Armin Reiner an der Sendetechnik.

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1: Im Rahmen der gefälschten Sprachzertifikate führte die Finanzwache weitere Hausdurchsuchungen durch. Der Streit um Italiens Fußballnationaltrainer hat laut Landesverbandspräsident Schuster auch Konsequenzen für den Amateurbereich. Das Wetter: sonnig, später örtliche Gewitter bei 30 bis 34 Grad. Die Finanzwache hat im Rahmen der Ermittlungen um gefälschte Zweisprachigkeitszertifikate in den vergangenen Wochen weitere Hausdurchsuchungen durchgeführt. Dabei wurden Dokumente und Computer in zwei Sprachschulen in den Regionen Kampanien und Latium beschlagnahmt. Bisher hatten die Ermittler 40 gefälschte Sprachzertifikate festgestellt. Ein ehemaliger Portier des Bozener Krankenhauses gilt als Hauptverdächtiger. Die Staatsanwaltschaft prüft aktuell mehr als 1700 Sprachzertifikate der Sprachschulen in Caserta und Rom auf ihre Echtheit. Nach dem Großbrand auf der Mülldeponie im Vatten sind am späten Abend die Nachlöscharbeiten abgeschlossen worden. Gegen 23 Uhr konnte die Besatzung der Berufsfeuerwehr einrücken. Die ganze Nacht über standen 12 Feuerwehrleute aus Pfatten und Leifers als Brandwache im Einsatz. Mit Beregnern wurde der verbrannte Müll gekühlt und durchfeuchtet. Brandursache könnte Funkenflug bei der Zerkleinerung von Sperrmüll gewesen sein. Bei Unfällen am Berg ist, Bergrettern zufolge, erste Hilfe elementar. Stefan Romain von der Bergrettung Sulden sagt im Frühstücksradio auf Freie Südtirol, dass jedoch viele Angst hätten zu helfen und ohne erste Hilfe seit unterwegs seien. Deshalb habe die Bergrettung eine Grundausstattung zusammengestellt, auch weil ein Rettungseinsatz im Gebirge mehr Zeit in Anspruch nimmt als im Tal, unterstrich Romain. Auch gute Kleidung sei elementar. Leider würden noch immer Touristen mit Flipflop statt mit Wanderschuhen auf den Berg gehen, sagte der Suldner Bergretter. Das Chaos um die Neubesetzung des Trainerpostens der italienischen Fußballnationalmannschaft hat laut dem Präsidenten des Südtiroler Landesverbandes, Klaus Schuster, dem Fußball an sich geschadet. Das Image habe in Italien in den vergangenen Jahren sehr unter Gewaltsituationen gelitten und mit dem Streit an der Verbandsspitze tue man nichts Gutes, sagte Schuster im Rai Südtirol Morgengespräch. Aufgrund der schlechten Ergebnisse der Nationalmannschaft spürt auch der Amateurbereich, laut Schuster, finanzielle negative Konsequenzen. US-Truppen haben nach eigenen Angaben einen iranischen Angriff im Nahen Osten abgewehrt. Das Ziel des Angriffs nannten sie nicht. Nach Informationen des Nachrichtenportals Axios flogen die Raketen in Richtung eines amerikanischen Stützpunktes in Jordanien. Wenige Stunden zuvor war der israelische Ministerpräsident Benjamin Netanyahu bei US-Präsident Donald Trump im Weißen Haus. Sie hätten beide das Ziel, sicherzustellen, dass der Iran keine Atomwaffen baue, sagten sie nach dem Treffen. Der Iran bestreitet entsprechende Pläne. Auf der beliebten griechischen Urlaubsinsel Paros kämpfen Feuerwehrleute seit Stunden gegen einen großen Waldbrand. Mehrere Ortschaften wurden wegen der vorrückenden Flammenfront evakuiert. In Frankreich und in Spanien blicken die Einsatzkräfte mit Sorge auf eine neue Hitzewelle. An der französischen Atlantikküste lodern die Flammen immer wieder auf. Auch in Italien werden wieder bis zu 40 Grad erwartet. Der Kabarettist Konrad Beikircher ist tot. Er starb im Alter von 80 Jahren. Der gebürtige Brunecker lebte seit fast 60 Jahren im Rheinland und war fester Bestandteil der Stadt Bonn. Auf der Bühne erklärte er voller Begeisterung die Sprache und das Wesen des Rheinländers. Nach der Matura am Bozener Franziskanergymnasium wollte Beikircher zunächst Musiker werden. Seine Wege führten ihn 1965 zum Psychologiestudium nach Bonn. Das Wetter. Nach morgendlichen Hochnebelfeldern wird es im ganzen Land überwiegend sonnig. Im Tagesverlauf bilden sich Quellwolken und einzelne Gewitter. Die Temperaturen erreichen hochsommerliche 30 Grad im Wipptal und 34 Grad im Unterland. Morgen Donnerstag wird es sehr sonnig und es wird erneut sehr heiß. 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
2: Daniel Hofer begrüßt Sie aus der Landesverkehrsmeldezentrale. Auf der Stadtstraße Alemannia nördlich des Dürrensees hat sich ein Unfall ereignet. Rechnen Sie mit Wartezeiten und Staubildungen in beiden Fahrtrichtungen. Auf der Brenner Stadtstraße auf der Höhe der Abzweigung Villnöss Einbahnregelung wegen der Errichtung eines Kreisverkehrs. Hier kommt es zu ausgedehnten Staus in beiden Fahrtrichtungen. Und die Landesstraße Ultental-Profeist ist nördlich von Profeist bis 18 Uhr wegen Asphaltierungsarbeiten gesperrt. Gute und sichere Fahrt.
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3: Guten Morgen wünsche ich Ihnen gemeinsam mit Matthias Höglinger an der Technik. Auch heute setzen wir uns wieder mit dem Südtiroler Dialekt auseinander bei unserem Sommerspiel. In den letzten Wochen haben wir schon einige Begriffe erraten oder auch gewusst.
4: Wir nennen kein das mitgebracht, das ist das Wort Hurahara. Kennt es das?
5: Die Bulla.
6: Murik.
7: Tätala.
8: Fuchtel.
3: Und heute geht es dann ins Wipptalm, also Ohren auf und dann mitspielen. Das heutige Wort gibt's in 7 Minuten.

0: Sanfte Klänge sind das von Richard Marx um 9.13 Uhr hier auf Reis Südtirol. Ja, so Wissensspiele oder Quizspiele, die machen mir wirklich viel Spaß und ich werde da oft auch ein bisschen ehrgeizig, möchte natürlich möglichst viel wissen und gewinnen, aber ich habe auch Spaß daran, etwas Neues zu lernen und genau deshalb mag ich auch unser Sommerspiel so gerne.
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0: Und heute geht's bei unserem Sommerspiel in den Wipptalraum. Hermann Schölzhorn aus Rittnauen hat ein ganz besonderes Wort vorgeschlagen.
2: Die Brutigonse. Die Brutigonse.
0: Also vor mir stehen jetzt Fragezeichen. Ein völlig neues Wort für mich. Aber vielleicht für Sie ja gar nicht. Vielleicht verwenden Sie das Wort oder Sie haben eine Vermutung, was es bedeuten könnte. Spielen Sie doch mit, dann lösen wir gemeinsam auf, was Brutigonse heißt. 8 3 mal die 0 144 77. Sie können auch anrufen, wenn Sie einfach Lust haben, mitzuraten. 8 3 mal die 0 144 77.

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1: Ja, und es geht heute um einen Begriff aus dem Wipptaler Raum. Es geht um den Begriff Brutigonze. Michael ist in Schenna zu Hause. Und Michael, guten Morgen.
2: Guten Morgen.
1: Sie haben eine Vermutung oder eine Idee, was mit Brutigonze gemeint sein könnte?
2: Ja, das ist bei uns auch gesagt worden. Was Brutigonze so amenant da, so als faul umsitzen, halt, so langweilen halt, so denke ich mir halt.
1: Aha, langweilen, rumsitzen.
2: Das ist der Begriff.
1: Das könnte ich mir sogar vorstellen. Brutigonze klingt schon so nach. Aber ich würde sagen, wir schauen auch, was es im Wipptal bedeutet. Hermann Schölzhorn löst für uns auf.
3: Die Brutigonze, ob es das schon einmal gehört? In Rittnauen wird es schon auch vielfach verwendet. Die Brutigonze, das ist ja so eine beliebte Schaukel oder Wippe, auf die die Kinder geschaukelt haben, nicht? Also ein längeres Brett, vielleicht 4 Meter lang, das in der Mitte irgendwo aufgelegt ist und dann wippt das auf der einen Seite nach unten, auf der anderen nach oben und so weiter. Das ist die Brutigonze. Und ich weiß, das Brutigonzen haben wir oft gern getan. Wo das Wort jetzt direkt herkommt, das weiß ich auch nicht. Aber das Wort Ganzen, das verwendet man auch so stopp und zu. Wenn etwas so nicht schön groß ist, sondern leicht gebogen, nicht nur schaukelt das, dann wippt das so ein bisschen.
1: Michael, ich habe gehört, Sie sind ein bisschen enttäuscht, aber das macht doch gar nichts. Es gibt Wörter, die in den unterschiedlichen Tälern eine unterschiedliche Bedeutung haben. Und das ist das Schöne bei uns.
2: Wahrscheinlich, das hat oftmals die Mama zu nichts gesagt, sind die Kinder, was brauchst du ganz schön umeinander, das tut mir leid.
1: Das sehen wir es. Es gibt einfach viele Unterschiede bei uns in Südtirol zwischen den einzelnen Tälern und Ortschaften. Und da haben wir das Wort heute gleich zweimal aufgelöst. Die Brutigonze, in Rittnauen eine Wippe. Und in Schenna wird das Brutigonzen verwendet, um jemanden aufzufordern, nicht so herumzulümmeln oder faul zu sein. Michael, danke fürs Mitspielen. Danke.

Danke, dass Sie mir das gelehrt haben. Ich kannte das Wort gar nicht. Also bei mir zu Hause wurde das nie verwendet. Deshalb wieder etwas dazugelernt heute. Und wenn auch Sie gerne raten oder Quizspiele machen, auf unserer Instagram-Seite, da gibt es auch Dialektwörter zu erraten. Rai Suet Tirol ist unser Account.

0: Aktuelle Meldung aus der Landesverkehrsmeldezentrale. Auf der Brenner Autobahn in Richtung Norden zwischen Bozen Süd und Bozen Nord Stau wegen eines defekten Fahrzeugs. Fahren Sie vorsichtig.
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2: Stellenweise gibt's heute noch Hochnebelfelder, die lockern aber recht zügig auf. Und danach zeigt sich überwiegend die Sonne und der Tag präsentiert sich von seiner freundlichen Seite. Im Laufe des Nachmittags wachsen dann die Quellwolken kräftiger und zum Abend hin muss man mit dem ein oder anderen Gewitter rechnen. Bei den Temperaturen geht's von frischen 15 bis 22 Grad in der Früh hinauf auf sommerliche 30 Grad im Wipptal und bis zu 34 Grad sind im Unterland möglich.

0: Mittwoch, der 29. Juli ist heute. 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Jetzt im Sommer haben Freilichtbühnen wieder Hochsaison. Auch im Finchgau laufen die Proben auf Hochtouren. Kurz vor der Premiere steht das Musical Die wilde Fuhr, das des Area-Kreativkollektivs im Finchgau. Das Musical ist von den Finchgau-Sagenfiguren inspiriert. Diese stehen vor einer gemeinsamen Herausforderung und müssen zusammen eine Lösung finden. Ausschussmitglied Werner Pritzi erzählt von diesen Sagenfiguren.
1: Ja, Lorken sind zum Beispiel Riesen. Die haben einen dreieckigen Hut, aber haben den Kopf meistens unter dem Arm. Die sind gutmütig, verfolgen aber Obst- und Grasdiebe und mit den Betrunkenen machen sich eine besondere Hetz. Die springen sie an und lassen sich eine Zeit lang tragen. Die Norken sind kleine, hinterhältige Gestalten, die die Leute belästigen. Und da sind zum Beispiel noch die Dämonen, schattenhafte Gestalten, die bei genauem Hinsehen wieder verschwinden.
0: Begleitet wird das Musical von einer Ausstellung im Ortskern von Mals. Auf 8 dreieckigen Stelen zeigen 6 Künstlerinnen und Künstler ihre Werke zu den Finchgau-Sagen. Einer von ihnen ist Erich Stecher. Ausschussmitglied Anita Brucker verrät, welche Sage er für seine Arbeit ausgewählt hat.
2: Also der Erich Stecher hat eine Sage gewählt, die ihn seit Kindheit begleitet. Alle Kinder im Oberfinchgau haben früher in der Schule die Sage vom Tatscher Bichl gelernt. Die gab es ja auch oder gibt es ja auch als in Gedichtform. Wie bei vielen Sagen gibt es auch dort mehrere Versionen. Und die bekannte Version ist jene, dass man sich erzählt, am Tatscher Bühl sei mal eine Stadt gestanden. Und die Leute, die waren sehr hartherzig und gottlos. Und als ein Bettler mal in die Stadt kam, hat ihm keiner Unterkunft und Essen gegeben. Und dann hat er die Stadt verflucht, hat einen Stein geworfen und die Stadt ist untergegangen. Und das hat der Erich Stecher in 3 interessanten Bildern dargestellt. Ich glaube, das ist so eine Duschtechnik mit so japanischen Pinseln, soweit ich das verstehe. Und er sieht da auch eben den Bezug zu heute. Fehlendes Mitleid und Hochmut, hat er gesagt, führen eigentlich zum Untergang aller.
0: Die Ausstellung ist noch bis Ende August im Ortskern von Mals zu sehen. Wer sich außerdem das Musical nicht entgehen lassen möchte, gespielt wird im Freigelände des Bunker 23 in Tarsch bei Mals. Die Uraufführung findet am 1. August statt. Danach folgen weitere Aufführungen. Und Informationen zu Terminen, Tickets und zur Anreise gibt es auf der Webseite a-rea.it.

0: T-Rex mit Hot Love. Das ist Reise Südtirol am Vormittag. Ja, zu Südtirol gehören sie ja fast als Kulturerbe, als lebendiges Kulturerbe, die Almen. Das Tiroler Grauvieh und die Passaira Gebirgsziege gehören da ganz besonders hin und seit Jahrhunderten trotzen diese autochthonen Rassen dem rauen Bergklima in den Alpen. Aber sie wären nicht da ohne die Menschen an ihrer Seite. Es sind Züchterinnen und Züchter, die ihre Tiere nicht nur besitzen und nutzen, sondern diese Tradition mit Leidenschaft am Leben erhalten. Darunter immer mehr junge Bäuerinnen und Bauern, die in der Fortführung der Höfe mit diesen Rassen eine Zukunft sehen. So auch Fabian Hofer, der zusammen mit seinen beiden Schwestern die Schneidalm in Passaira bewirtschaftet. Mit einem Almausschank, mit Grauvieh und Passaira Gebirgsziegen.
1: Mein Täter hat mit den Gassen angefangen und ich habe seinem Alm schon eine Freude gehabt. Und dann habe ich seinem Alm geschaut, dass es mir geile Gassen gibt. Und dann hat er mir zum Geburtstag und zur Firmung zwei geschenkt. Und seitdem habe ich eigentlich halben Gassen gehabt. Und dann habe ich halben weiter gezüchtet und wieder mal uns gekauft und selber ihre eigentlich halben so weiter.
0: Die Begeisterung für die Tiere teilt Fabian mit anderen jungen Bauern und erfahrenen Züchtern im Passaira-Tal. Man hilft sich gegenseitig, tauscht Erfahrungen aus und arbeitet gemeinsam an der Zukunft der Rasse. Während sich Fabian um die Ziegen kümmert, betreut Schwester Maren das Grauvieh. Und Sandra ist in der Küche emsig beim Zubereiten der Almspezialitäten.
1: Wir haben daheim ein Hotel, wir haben einen Hof, wir haben die Alpen da und

0: Und die letzte Nichte für mich und auch die Schwester, die auch hütet, sind hinten beim Bedienen. Desto mehr was man zusammenhilft, desto leichter ist es auch. Also.
1: Neben der Passeirer Gebirgsziege ist das Tiroler Graufieh die zweite autochthone Rasse auf der Schneidalm. Seit Jahrhunderten begleitet diese Rinderrasse die Bergbauern im Alpenraum. Sie ist robust, genügsam und besonders gut an schwierige Bedingungen angepasst. Neben den Stammgebieten des Graufiehs in Passeier, Sarntal und Ulten steigt das Interesse an dieser Rasse inzwischen landesweit, erzählt Patrick Müller, der die Graufieh-Jungzüchter Südtirols im Landesverband vertritt.
2: Es herrscht alleweil eine rege Aufbruchstimmung. Der Elan und die Passion wird alleweil mehr. Die Mitglieder nehmen alleweil mehr zu, wenn man Veranstaltungen macht. Die Anzahl ist gewaltig, der Undrang. Die jungen Leute, sie interessiert das Graufieh wieder. Es ist modern, moderner denn je, kann man völlig sagen.
1: Rund 90.000 Tiere, Rinder, Ziegen, Schafe und Pferde verbringen jedes Jahr den Sommer auf Südtirols Almen. Für die tägliche Bewirtschaftung der Bergbauernhöfe und Almen braucht es aber vor allem eines: Menschen, die mit Ausdauer und Überzeugung weitermachen. Und davon erzählt auch das Landwirtschaftsmagazin Land und Leben heute Abend im Fernsehen. Neben Graufieh- und Passeirer Ziegenzüchtern berichtet das Magazin auch noch über ein junges Paar, das mit Wachteln, Wachteleiern und Wachtelbruteiern einen neuen Betriebszweig im Hof aufgebaut hat. Bei Land und Leben heute Abend um 20.20 Uhr im Fernsehen von RAI Südtirol.

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1: Die Finanzwache führt im Zuge der Ermittlungen zu gefälschten Zweisprachigkeitszertifikaten neue Hausdurchsuchungen durch. Russland erlässt internationalen Haftbefehl gegen den Gründer der Plattform Telegram. Das Wetter sonnig, später örtliche Gewitter bei 30 bis 34 Grad. Die Finanzwache hat im Rahmen der Ermittlungen umgefälschte Zweisprachigkeitszertifikate in den vergangenen Wochen weitere Hausdurchsuchungen durchgeführt. Dabei wurden Dokumente und Computer in zwei Sprachschulen in den Regionen Kampanien und Latium beschlagnahmt. Bisher hatten die Ermittler 40 gefälschte Sprachzertifikate festgestellt. Ein ehemaliger Portier des Bozner Krankenhauses gilt als Hauptverdächtiger. Die Staatsanwaltschaft prüft aktuell mehr als 1700 Sprachzertifikate der Sprachschulen in Caserta und Rom auf ihre Echtheit. Bei einem Verkehrsunfall bei Tublach ist ein Sportwagen unter einem LKW eingeklemmt und 50 Meter mitgeschleift worden. Der Lastwagen war bei der Fahrt vom Höhlensteintal in Richtung Tublach gegen 7:30 Uhr früh vom PKW in einer Kurve überholt worden. Dabei geriet das Auto zwischen Zugmaschine und dem mit Diesel befüllten Anhänger und verkeilte sich. Der Fahrer blieb unverletzt. Am Auto entstand Totalschaden. Die Bergungsarbeiten des LKW ziehen sich in die Länge und werden, laut Feuerwehr Tublach, noch den ganzen Vormittag dauern. Der russische Inlandsgeheimdienst FSB hat einen internationalen Haftbefehl gegen den Gründer des Online-Dienstes Telegram, Pavel Durov, erlassen. Ihm werde die Ermöglichung terroristischer Aktivitäten vorgeworfen, meldete die staatliche russische Nachrichtenagentur. Der gebürtige Russe lebt mittlerweile in Frankreich. Im Nahen Osten sind die Kampfhandlungen wieder aufgeflammt. Gemeinsam mit Saudi-Arabien griffen US-Streitkräfte pro-iranische Milizen im Irak an. Die Milizen meldeten mindestens 10 Tote. Kurz zuvor war auch ein Raketenbeschuss aus Iran auf US-Stützpunkte gemeldet worden. Das Chaos um die Neubesetzung des Trainerpostens der italienischen Fußballnationalmannschaft hat laut dem Präsidenten des Südtiroler Landesverbandes, Klaus Schuster, dem Fußball an sich geschadet. Das Image habe in Italien in den vergangenen Jahren sehr unter Gewaltsituationen gelitten. Mit einem Streit an der Verbandsspitze tue man nichts Gutes, sagte er im Rai Südtirol Morgengespräch. Die schlechten Ergebnisse der Nationalmannschaft hätten auch finanzielle Auswirkungen auf den Amateurbereich. Bei Unfällen am Berg ist, Bergrettern zufolge, erste Hilfe elementar. Stefan Romain von der Bergrettung Sulden sagte im Frühstücksradio auf Rai Südtirol, dass jedoch viele Angst hätten zu helfen und ohne erste Hilfe-Set unterwegs seien. Deshalb habe die Bergrettung eine Grundausstattung zusammengestellt, auch weil ein Rettungseinsatz im Gebirge mehr Zeit in Anspruch nimmt als im Tal, unterstrich Romain. Auch gute Kleidung sei elementar. Leider würden noch immer Touristen mit Flipflop statt mit Wanderschuhen auf den Berg gehen, sagte der Suldner Bergretter. Nach dem Großbrand auf der Mülldeponie im Vatten sind am Abend die Nachlöscharbeiten abgeschlossen worden. Die ganze Nacht über hielten Feuerwehrleute aus Vatten und Leifers aber noch Brandwache. Mit Beregnern wurde der verbrannte Müll gekühlt und durchfeuchtet. Brandursache könnte, laut Berufsfeuerwehr, Funkenflug bei der Zerkleinerung von Sperrmüll gewesen sein. Das Wetter. Heute ist es im ganzen Land überwiegend sonnig. Im Tagesverlauf bilden sich Quellwolken und einzelne Gewitter. Die Temperaturen erreichen hochsommerliche 30 Grad im Wipptal und 34 Grad im Unterland. Morgen Donnerstag wird es sehr sonnig und erneut sehr heiß. 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Redaktion Elisabeth Bartelli.
2: Schönen Vormittag aus der Landesverkehrsmeldezentrale. Es spricht Deborah Gartner. Auf der Pustertaler Staatsstraße in Richtung Innichen zwischen St. Zingmund und Kienz und zwischen Bruneck und Percha Stau wegen Überlastung. Brenner Staatsstraße im Bereich der Kreuzung mit der Landesstraße Vilnius gilt eine Einbahnregelung wegen der Errichtung eines Kreisverkehrs. Rechnen Sie mit Verzögerungen. Auf der Brenner Staatsstraße in beiden Richtungen zwischen Blumau und Putz Nord Stau wegen Überlastung. Allen unterwegs eine gute und sichere Fahrt.
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3: Und deiner Technik ist Matthias Höglinger. Fein, dass Sie auch Ihre Sommertage mit uns verbringen.
4: Ich mag's, dass im Sommer die Leute einfach besser gelaunt sein.
3: Ja, und wenn's bei Ihnen mit der Laune heute noch nicht ganz so klappt, Bill Medley und Jennifer Warner tun ihr Bestes, ihre Laune zu heben. I've had the time of my life aus dem 80er-Jahre-Kultfilm Dirty Dancing.

0: 10.14 Uhr ist es. 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Kniebeugen machen, einige Runden laufen, den Ball ins Netz hieven. Damit sind die Schülerinnen und Schüler beim Sportunterricht nicht mehr sehr zu begeistern. Denn die Welt hat sich verändert und die Schülerinnen und Schüler auch, sagt Vera Giusole. Sie ist Sportlehrerin und hat das internationale Sportforum, das derzeit in Mals stattfindet, mitorganisiert.
1: Die ganze Welt hat sich in letzter Zeit stark verändert und ist fortlaufend in einem sehr schnellen Wandel. Dies bedeutet natürlich, dass dadurch die Schüler und Schülerinnen sich sehr stark verändern und auch schnell verändern und deren Lebenswelt. Hier müssen wir Lehrer und Lehrerinnen uns anpassen, müssen uns deren Lebenswelt anpassen, um sie immer noch abholen zu können. Unsere Aufgabe ist es, sie für Sport begeistern zu können, ihnen verschiedene Sachen anzubieten, damit sie dann in ihrer Freizeit auch ein aktives Leben führen wollen. Zum Beispiel ist es das Interesse für traditionelle Sportarten eher am Abnehmen und ich würde sagen, im Allgemeinen ist die Aufmerksamkeitsspanne geringer. Daher muss man jetzt proaktiv reagieren und Inhalte neu verpacken, neu kreieren, um sie immer noch attraktiv zu halten.
0: Viele Lehrpersonen erleben, dass Ausdauer, Koordination und Konzentrationsfähigkeit bei ihren Schülerinnen und Schülern zurückgehen. Bei Fortbildungen wie dem Sportforum Mals wird darüber nachgedacht, wie Lehrpersonen auf die neuen Anforderungen reagieren sollen. Rund 380 Sportlehrkräfte aus 21 Nationen tauschen dort Erfahrungen aus. Wie aber können Sportlehrpersonen ihre Schüler und Schülerinnen für Sport und Bewegung auch in sich Sportlehrkräfte aus 21 Nationen tauschen dort Erfahrungen aus? Wie aber können Sportlehrpersonen ihre Schüler und Schülerinnen für Sport und Bewegung auch in Zukunft begeistern?

0: um zu erweitern, konstant. Neue Trendsportarten kennenzulernen und so weiter und so weiter. Auch im Netz aktiv zu sein, vielleicht auf Social Media. Was bewegt gerade die Jugend? Und zum Beispiel spielt hier das Sportforum als internationale Veranstaltung natürlich eine ideale Plattform. Und zwar jetzt nicht nur für rein inhaltlich, sondern auch für diesen Austausch von Ideen, für den Austausch von Gedanken, von Erfahrungswerten mit anderen Lehrpersonen aus aller Welt.
1: Fast 300 Kurseinheiten stehen beim Sportforum Mals auf dem Programm. Neben traditionellen Sportarten wie Handball, Tennis oder Leichtathletik lernen die Teilnehmerinnen und Teilnehmer auch neue Bewegungsformen wie Roundnet, Kinnball, Street Racket oder Aerial Yoga kennen. Dazu kommen Themen wie Neuroathletik, Regeneration, Ernährung und Inklusion. Vera Kjusole fasst die Trends im Sportunterricht zusammen.
0: Ja, im Allgemeinen zeichnet sich ab, dass klassische Sportarten wie Handball, Basketball nicht mehr so attraktiv sind, wenn man es jetzt im klassischen Setting unterrichtet. Aber wenn man mit neuen Varianten kommt, also wie zum Beispiel Street Handball, Golcha, dann kriegt man das Interesse der Schülerinnen wieder. Und es zeichnet sich auch ab, dass Fair-Play-Sportarten, also Sportarten ohne Schiedsrichter, wie zum Beispiel Roundnet, oder Kinnball oder Ultimate wirklich jetzt im Trend liegen. Und auch virtuelle Sportarten, wo man virtuelle Reality benutzt, um dort auch Sport zu betreiben, sind natürlich die Trendsetter.
1: Das Sportforum Mals findet seit 2007 alle 2 Jahre statt und zählt heute zu den größten internationalen Fortbildungsveranstaltungen für die Sportlehrkräfte im Alpenraum. Heuer findet die 10. Ausgabe statt. Das Sportforum Mals geht noch bis zum Freitag.
2: Ganz

0: Innerregen im Treffpunkt auf Reisütirol, heute mit mir, mit Katrin Bregania. Der Sommer ist bekanntlich Zeit der Festivals, der Open Airs und der Live-Musik. Vor 2 Wochen etwa ging mit Rock im Ring in der Rittenarena in Klobenstein eines der traditionsreichsten Rockfestivals Südtirols über die Bühne. Seit mittlerweile 31 Ausgaben in 33 Jahren begeistert das Festival Musikfans weit über die Landesgrenzen hinaus. In der aktuellen Ausgabe der Toms Radioshow ist OK-Präsident Martin Stampfer zu Gast. Unter anderem verrät er, warum Rock im Ring auch nach mehr als 3 Jahrzehnten nichts von seiner Faszination verloren hat.
1: Ich glaube, weil wir nie probiert haben, etwas zu sein, was wir nicht sein. Also wir haben es nie gekünstelt, wir haben nie probiert, natürlich machst du Rahmenangebote und so weiter, aber oben beschränkt sich das Ganze, wenn man jetzt im Blick auf andere Festivals wirft, wo es ja Riesenangebote und Bungee-Jumping da und also wirklich Entertainment drumherum noch gibt, sind wir ja wirklich nur so aufgestellt. Es gibt Live-Musik auf 2 Bühnen, es gibt Verpflegung, es gibt zu trinken, es gibt ein Zusammenkommen. Aber im Fokus, wir sagen, das Chef ist der Festival. Also ich bin jetzt als Präsident nicht der Chef oder niemand von uns. Also wir liefern dieser Veranstaltung zu, die das möchte. Und da sind wir einfach unsere Wurzeln treu geblieben. Auch was die Auswahl anbelangt. Also es war ja mal die Idee, vielleicht könnte man mehr in eine Sparte gehen, ein Spartenfestival, das würde jetzt den Rahmen sprengen, macht mir jetzt das Booking auch leichter in dem Sinn, wenn ich noch im Genre drin bleibe. Oder? Einfach diese Vielfalt aufzuzeigen. Und ich glaube, das kommt auch gut an. Das schätzen die Leute. Also ich kann als Metaller genauso reagieren wie jemand, der Reggae mag und so weiter. Und ich komme in irgendeiner Form auf meine Kosten. Aber eben, ich glaube, unser Alleinstellungsmerkmal ist, dass es Rock im Ring an sich tragt. Wenn es on top noch gelingt, tolle internationale Künstler zu holen, wobei qualitativ sein, glaube ich, alle gut, die wir oben haben, aber noch den Namen dazu zu holen, der dann mehr Leute auiziert, dann ist es bärig, aber Rock im Ring funktioniert als Rock im Ring, als Festival bis zu einem gewissen Punkt auch ohne diesen großen Namen, sondern einfach, weil wir das sein, was wir sein. Und ich glaube auch, dass wir an dem Ort sein, wo wir sein. Es ist einfach oben die Arena mit dem Stern vor der Nase, wir kriegen es für die internationalen Bands am Rückspiegelt, wenn die aus dem Nightliner oben aussteigen und gerade auf Tour sein, ob sie jetzt Amerikaner oder sonst irgendwo auf der Welt sein, geht einmal erst die Kinnlade über, sind wir da jetzt gelandet.
2: Weil den Schlern davor, die
1: Berge. Erst haben sie den Stoß gemacht und sein leicht grieren um die Nase, weil es die meisten auch nicht gewöhnt sind, aber dann steigen sie oben aus und dann ist erst einmal, wow, was ist denn da los? Ist ins Hohe mit denen aus London, die sind nach Bozen geflogen, über die Rittnerstoße auch oben ausgestiegen und sind einfach einmal gestanden oben. Dann habe ich gedacht, Entschuldigung, braucht es das? Nein, sie müssen einfach einmal da stehen, das ist ja Wahnsinn. Und das spielt schon mit ihnen, also wir haben einfach ein wunderschönes Platz oben.
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0: Schönen Vormittag aus der Landesverkehrsmeldezentrale. Es spricht Deborah Gartner. Auf der Pustertaler Staatsstraße in Richtung Innichen zwischen St. Sigmund und Kienz und zwischen Bruneck und Percha Stau wegen Überlastung. Brenner Staatsstraße im Bereich der Kreuzung mit der Landesstraße Vilnius gilt eine Einbahnregelung wegen der Errichtung eines Kreisverkehrs. Rechnen Sie mit Verzögerungen. Auf der Brenner Staatsstraße in beiden Richtungen zwischen Blumau und Putznord Stau wegen Überlastung. Allen unterwegs eine gute und sichere Fahrt.
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2: Viel Sonne gibt es vor allem jetzt am Vormittag. Die Luft in Bodennähe wird aber etwas feuchter. Das merkt man dann vor allem am Nachmittag. Aus den Quellwolken entwickeln sich zum Abend hin dann einzelne Gewitter. Jetzt um 10:30 werden 20 Grad in Flers gemessen, 27 Grad hat es schon in Naturns und auch im Sechsten ist es nicht mehr kühl bei 24 Grad. Die Temperaturen klettern dann noch weiter an. Am Nachmittag erwarten wir hochsommerliche 30 Grad im Wipptal und bis zu 34 Grad im Unterland. Morgen, der Donnerstag, legt dann mit sehr sonnigen, stabilen und richtig heißen Verhältnissen nach. Bis zu 38 Grad sind möglich.

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0: Heute gibt es 2 Freikarten bei uns zu gewinnen für die Abschlussveranstaltung von Tanz Bozen. Und ich glaube, Evi in St. Pankratz hat keinerlei Berührungsängste mit zeitgenössischem Tanz. Guten Morgen, Evi.
1: Guten Morgen nach Bozen.
0: Sie würden ganz gerne am Freitag zur Abschlussveranstaltung von Tanz Bozen gehen.
1: Ja, würde ich gerne.
0: Sind Sie selbst Tänzerin?
1: Nein, leider nicht. Die Gelegenheit bietet sich auch nicht so oft, aber mir gefällt es gut. Und
0: wenn man sich dann aus bequemen Sesseln anschauen kann auf der Bühne, dann ist das auch ein ganz besonderes Erlebnis.
1: Ganz genau, ja.
0: Evi, eine kleine Quizfrage müssen Sie aber trotzdem beantworten, ja. um ins Theater gehen zu dürfen oder in die Tanzveranstaltung. Ich möchte von Ihnen wissen, aus welchem Land der Tango stammt. Das ist einer der bekanntesten Gesellschaftstänze der Welt. Stammt der aus Spanien? Stammt er aus Brasilien oder stammt er aus Argentinien?
1: Ich sage, er stammt aus Argentinien.
0: Und damit haben Sie recht, Evi.
1: Ja, danke. Herzlichen Dank. Ich freue mich sehr.
0: Das ist schön. Das freut uns auch, wenn wir Ihnen eine Freude machen können. Wissen Sie schon, wen Sie am Freitag mitnehmen?
1: Noch nicht ganz genau, aber ich würde mal als erstes meine oder unsere Tochter in Betracht ziehen.
0: Ah, da wird sie sich sicher freuen.
1: Sie ist 17 Jahre alt und ich könnte mir vorstellen, dass sie auch interessiert oder halt.
0: Dann wünsche ich Ihnen beiden einen schönen Theaterabend oder Tanzabend am Freitag bei der Abschlussveranstaltung von Tanz Bozen.
1: Ja, herzlichen Dank. Ich freue mich. Wiederhören.
0: Wiederhören.

0: Die Pretenders sind das mit I'll Stand By You hier im Treffpunkt auf Radio Südtirol. Das ist ein Song, der uns daran erinnert, wie viel es wert ist, füreinander da zu sein. Und Zusammenhalt, das gibt's heute wieder an vielen Orten in Südtirol zu erleben, nämlich überall dort, wo Musik Menschen zusammenbringt. Stefan Windecker nimmt Sie mit auf einen Streifzug durch unseren heutigen Veranstaltungskalender, der ganz im Zeichen der Musik steht. Hören Sie selbst, was Sie heute Abend nicht verpassen sollten.
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2: Heute ist ein echter Musikmittwoch in Südtirol. Überall im Land stehen Konzerte auf dem Programm. Beginnen wir ganz im Westen des Landes. In Sulden starten mitten in der Wanderhochsaison die sommerlichen Konzertabende. Den Auftakt gestalten heute die seltsamen Senfsamen. Die fünf Musiker haben sich aus der Bürgerkapelle Gries heraus entwickelt und während ihrer Studienzeit in Wien zur Band zusammengeschlossen. Mit ihrem unverwechselbaren Mix aus Jazz, Funk, Disco-Pop und Rock sowie originellen Eigenkompositionen sorgen sie für einen unterhaltsamen Konzertabend voller Spielfreude.
3: Wir haben jetzt vielleicht ein bisschen abgerundet in dem, was wir machen. Während wir am Anfang wurden die Jazz-Einflüsse präsenter, glaube ich. Also einfach ein bisschen mehr noch bluesig, funkig und so. Und jetzt darf es durchaus auch ein bisschen poppig sein.
2: Los geht's mit dem Konzert der seltsamen Senfsamen um 21 Uhr im Freizeitzentrum Sulden. Wer klassische Klänge in besonderem Ambiente genießen möchte, ist heute auf Schloss Castelbell genau richtig. In der mittelalterlichen Burg, die auf einem mächtigen Felsblock über dem Finchgau thront, gastiert das Ensemble Artesis. Die vier Cellisten präsentieren Originalwerke und Arrangements bekannter Kompositionen, von der Renaissance bis in die Gegenwart. Ein abwechslungsreiches Programm, das zeigt, wie vielseitig vier Violoncelli gemeinsam klingen können. Beginn ist um 20.30 Uhr. Und einen spannenden Mix aus Ethno-Jazz und Weltmusik bietet der Konzertabend Voices, Strings and Noises im UFO Bruneck. Auf der Bühne stehen die aus Pristina im Kosovo stammende Cellistin und Sängerin Rina Gacinari sowie die Brunecker Geigerin und Sängerin Maria Grafonara. Beide sind mehrsprachig und zwischen verschiedenen Kulturen aufgewachsen. Nach gemeinsamen Konzerten quer durch Europa präsentieren sie ihr neues Programm nun erstmals gemeinsam in Südtirol. Voices, Strings and Noises beginnt um 20.30 Uhr in der Arena des UFO Bruneck.

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4: Der Unternehmerverband fordert die Fertigstellung der Zulaufstrecken für den Brenner Basistunnel. Der deutsche Autobauer BMW streicht weltweit 8000 Stellen. Das Wetter sonnig, später örtliche Gewitter bei 30 bis 34 Grad. Nach dem gestrigen Durchschlag der beiden Haupttunnelröhren des Brenner Basistunnels fordert der Südtiroler Unternehmerverband dieselbe Entschlossenheit für den Bau der Zulaufstrecken nördlich und südlich des Brenners. Damit der BBT effizient genutzt werden könne, brauche es diese, genauso wie pünktliche und zuverlässige Verbindungen. Auch in die Autobahn müsse weiter investiert werden, betont Präsident Alexander Rieper, denn auch die Straße sei weiterhin von zentraler Bedeutung. Die Finanzwache hat ihre Ermittlungen zu möglicherweise gefälschten Zweisprachigkeitszertifikaten ausgeweitet. Bei Hausdurchsuchungen in 2 Sprachschulen in Caserta und in Rom wurden Dokumente und Computer beschlagnahmt. Die Staatsanwaltschaft prüft nun mehr als 1700 Sprachzertifikate dieser Schulen auf ihre Echtheit. Bisher hatten die Ermittler 40 gefälschte Sprachzertifikate festgestellt. Ein ehemaliger Portier am Bozner Krankenhaus gilt als Hauptverdächtiger. Als letzter deutscher Autokonzern baut nun auch BMW Stellen ab. Weltweit sollen bis 2027 8000 Jobs wegfallen. Medienberichten zufolge soll fast die Hälfte der 85.000 Angestellten in Deutschland ein freiwilliges Abfindungsangebot bekommen. Der russische Inlandsgeheimdienst FSB hat einen internationalen Haftbefehl gegen den Gründer des Online-Dienstes Telegram, Pavel Durov, erlassen. Ihm werde die Ermöglichung terroristischer Aktivitäten vorgeworfen, meldete die staatliche russische Nachrichtenagentur. Der gebürtige Russe lebt mittlerweile in Frankreich. Im Nahen Osten sind die Kampfhandlungen wieder aufgeflammt. Gemeinsam mit Saudi-Arabien griffen US-Streitkräfte pro-iranische Milizen im Irak an. Die Milizen meldeten mindestens 10 Tote. Kurz zuvor war auch ein Raketenbeschuss aus dem Iran auf US-Stützpunkte gemeldet worden. Bei einem Verkehrsunfall bei Toblach ist ein Sportwagen unter einem LKW eingeklemmt und 50 Meter mitgeschleift worden. Der Lastwagen war bei der Fahrt vom Hühlensteintal in Richtung Toblach gegen 7:30 Uhr früh vom PKW in einer Kurve überholt worden. Dabei geriet das Auto zwischen Zugmaschine und dem mit Diesel befüllten Anhänger und verkeilte sich. Der Fahrer blieb unverletzt, am Auto entstand Totalschaden. Die Bergungsarbeiten des LKW ziehen sich in die Länge und werden, laut Feuerwehr Toblach, noch den ganzen Vormittag dauern. Der Kabarettist Konrad Beikircher ist tot. Er starb im Alter von 80 Jahren. Der gebürtige Brunecker lebte seit fast 60 Jahren im Rheinland und war fester Bestandteil der Stadt Bonn. Auf der Bühne erklärte er voller Begeisterung die Sprache und das Wesen des Rheinländers. Das Wetter. Heute ist es im ganzen Land überwiegend sonnig. Im Tagesverlauf bilden sich Quellwolken und einzelne Gewitter. Die Temperaturen erreichen hochsommerliche 30 Grad im Wipptal und 34 Grad im Unterland. Morgen Donnerstag wird es sehr sonnig und erneut sehr heiß. 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Redaktion Hannes Senfter.
5: Schönen Vormittag aus der Landesverkehrsmeldezentrale wünscht Renate Stauder. Auf der Pustertaler Staatsstraße in Richtung Inchen gibt es zwischen St. Sigmund und Kienz und zwischen Bruneck und Börcher und in Richtung Brixen zwischen St. Lorenzen und Kienz Stau wegen Überlastung. Zu Wartezeiten und Staus wegen Arbeiten kommt es unter anderem auf der Brenner Staatsstraße im Bereich der Kreuzung mit der Landesstraße Vilnius und nördlich von Fahren, auf der Passaierer Staatsstraße zwischen Rifian und Saltaus, auf der Gardachtaler Staatsstraße zwischen Zwischenwasser und Bikolain, auf der Landesstraße Mülten-Hafling bei Hafling und auf der Landesstraße Weidburg-Kastelroth zwischen Weidburg und der Abzweigung St. Oswald. Die Landesstraße Ulten-Profeis nördlich von Profeis ist bis 18 Uhr wegen Asphaltierungsarbeiten gesperrt. Gute Fahrt!
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7: Und dann der Technik ist Matthias Höglinger. Bis zu 34 Grad soll es heute haben. Die Hitzewelle ist also auch bei uns angekommen und für die nächsten Tage sind sogar noch heißere Temperaturen angesagt. Bis zu 38 Grad sind möglich. Da klingt doch ein Sprung in den See sehr verlockend, oder? Und nach einer anstrengenden Wanderung ruft oft auch ein glitzernder Bergsee. Armin Gritsch ist von diesen kalten Seen so begeistert, dass die Schwimmhose fix im Rucksack mit dabei ist. Man weiß ja nie. Gleich erzählt er, was ihn an kalten Bergseen so fasziniert.

0: Dieser Song von Otis Redding erinnert mich immer an so richtig heiße Sommertage, wo alles ein bisschen langsamer geht. Sie hören Reis Südtirol am 29. Juli. Ja, und die vierte Hitzewelle dieses Sommers ist auch da. Wer irgendwie kann, versucht sich abzukühlen mit geschlossenen Rollläden zu Hause, mit Klimaanlage im Büro oder im Auto. Und am allerbesten funktioniert es natürlich oben in der Sommerfrische, wo es wenigstens ein bisschen kühler ist. Gut funktionieren tut aber auch das Schwimmbad oder der See. Für Armin Gritsch aus Burgstall und seine Freunde geht nichts über ein erfrischendes Bad im See. Und zwar nicht einfach so im Badesee, sondern im Bergsee. Verena Amott hat ihn im Getümmel der Stadt getroffen, auch wenn er viel lieber viel weiter oben wäre, wie am vergangenen Wochenende.
1: Wenn ich so eine Wanderung mache auf dem Berg mit Kollegen, dann am Ende, am Abend, wenn man dann durchgeschwitzt ist, dann tut das richtig gut, wenn man so in den Bergsee einspringen kann. Das erfrischt, macht einen ein bisschen Seibach. Nachher kommt man außer, ja, die Kollegen haben gestern gesagt, ein Jungbrunnen.
2: Wie neugeboren also nach einem Sprung in den eiskalten Bergsee. Aber sind die Bergseen auch heuer bei diesen Rekordlufttemperaturen wirklich immer noch eiskalt?
1: Mag sein, dass sie vielleicht durch das, oder dass man öfters in einen Bergsee eingeht, ein bisschen angehärtet ist. Aber mir kommt schon vor, dass jetzt in der letzten Zeit die Bergseen auch deutlich wärmer geworden sind. Gerade erst vor ein paar Tagen sind wir in einem See gewesen auf 2000 Meter. Nordalpen in Allgäu, Rappensee. Und der war jetzt sozusagen laukalt. Wir sind so zu vier gewesen, alle vier flott hineingesprungen. Okay, wir waren schon ein bisschen aufgewärmt, aber also zu kalt hat keiner gehabt.
2: Das heißt, man kann es auch ganz gut für 5 bis 10 Minuten aushalten im Bergsee und nicht wie sonst üblich rein 3 Sekunden bis zum Hals untertauchen und wieder raus. Armin jedenfalls genießt die Abkühlung in Seen, die keine Badeseen, sondern Bergseen sind, und sieht mit etwas Vorsicht auch kein Risiko darin.
1: Natürlich muss man sich auch selber fit fühlen oder auch gut fühlen. Man kann ja ein bisschen antasten, wie das jetzt ist, dass man zuerst mit den Füßen geht, ein bisschen zu spüren. Und dann ist das eigentlich richtig fein. Aber natürlich am Anfang, ganz im ersten Moment, kommt es ein bisschen frisch vor. Aber das ist dann eigentlich nach den ersten 10 Sekunden wieder weg. Fein ist natürlich, wenn der See nicht zu flach ist, damit man nicht mehr so ein Schlammbad macht als ein Bad. Aber auch wenn man mal in den Schlamm hineinkommt, sollte das auch ganz gut.
2: Badehose und Handtuch hat Armin fast immer mit dabei im Rucksack. Für alle Fälle. Es könnte ja sein, dass er auf seiner Wanderung wieder an einem dieser wunderschönen, klaren und kalten Bergseen vorbeikommt, die oft so klein sind, dass sie nicht mal in den Wanderkarten eingetragen sind. Und das hat auch was.
1: Vor allem die Versteckten sind dann flott. Da kann man dann auch mal zwischendurch in Adamskostüm hineingehen. Das sieht gut keiner. Und die Frisch und die Hirsch und die anderen Wild, ich glaube, die sind auch nicht mehr Unglück.
0: Mein Name ist Gritsch mit einem Augenzwinkern. Bei Temperaturen bis zu 35 Grad im Tal und bis zu 22 Grad auf 2000 Metern schreckt ihn ein Sprung in einen kalten Bergsee nicht ab.

0: 11.23 Uhr ist es. 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Seit knapp 2 Jahren lebt Pater Cosmas nun auf Kloster Seben, gewissermaßen als Vorhut der Zisterzienserbrüder vom Stift Heiligenkreuz in Niederösterreich, die den Heiligenberg Südtirols nach dem Weggang der letzten Benediktinerschwestern wiederbeleben sollen. Noch lebt Pater Cosmas alleine, da mit seinem Hund. Auf die Frage, ob und wann seine Stiftsbrüder nachkommen, meint er: Gott weiß es, mein Abt weiß es vielleicht, ich weiß es nicht. Was sicher ist, so erzählt er im Gespräch mit Verena Amort, ist, dass der uralte Wallfahrtsort Kloster Seben eine Anlage ist, die schwierig zu managen ist. Zum Beispiel in Bezug auf Heizung, Gastbetrieb und so weiter. Und die deshalb derzeit nicht als Pilgerhospiz genutzt werden kann.
1: Nein, also im Augenblick, liebe Frau Amort, ist das halt nicht möglich, aus verschiedenen Gründen. Erstens kämpfen wir momentan mit Heizung, Warmwasserversorgung, die wir Stückchen für Stückchen umstellen, raus aus dem Öl hin, also zu klimafreundlicheren oder gar neutralen Systemen. Zweitens bin ich allein und kann also jetzt keinen regulären Gästebetrieb im Augenblick aufrechterhalten. Liegt auch daran nicht, weil ich es nicht jetzt grundsätzlich machen wollte. Gastfreundschaft gehört eigentlich zur benediktinischen Spiritualität grundlegend dazu, sondern weil ich ja durch meinen Einsatz als Seelsorger in den umliegenden Pfarren ja dann nie sagen kann, ob ich nicht gerade dann in den Tagen, wo da jemand zu Gast kommt, ständig weg sein muss für Begräbnisse oder andere Gottesdienste.
2: Das heißt aber auch, ich bin selber persönlich oft als Pilgerin unterwegs. Das heißt, wenn ich da mit Rucksack nach 25 Kilometer in den Beinen auf Seben ankommen würde, dann würden Sie mir nicht aufmachen.
1: Schwierig. Also so würde ich es jetzt gar nicht sagen. Also es ist auch natürlich, ich bin ein einzelner Mann dort oben, wenn jetzt eine einzelne Frau kommt, heikel.
2: Sie sprechen auf Missbrauchsgeschichten an in der
1: einfach,
2: Kirche?
1: Einfach heikel. Und wenn ich schriftliche Anfragen bekomme, erkläre ich das auch immer und bitte da um Verständnis, bekomme ich auch dann. Das hoffe ich, dass sich das ändern wird. Aber jetzt im Augenblick ist vor allen Dingen das technische Problem. Ja, es ist vor allen Dingen im Vordergrund. Ja, ich habe behelfsmäßig gerade 2 Zimmer, wo ich warmes Wasser habe. Ja, das Wasser ist ja eiskalt. Jetzt gut, bei der größten Hitze kann man auch mal kalt duschen. Aber sonst wird es ja schwierig. Und auch mit der Heizung. Da muss ich dann immer abwägen, wie ich da tue.
2: Die Pilgerinnen werden es schade finden trotzdem.
1: Ja, ich finde es auch schade. Aber es wird ja nicht auf Ewigkeiten so bleiben. Nach dem, wo es hingehen soll, wird es nicht auf Ewigkeiten so bleiben. Aber im Augenblick ist es halt so.
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0: Schönen Vormittag aus der Landesverkehrsmeldezentrale wünscht Renate Stauder. Auf der Pustertaler Staatsstraße in Richtung Inchen gibt es zwischen St. Sigmund und Kienz und zwischen Bruneck und Börcher und in Richtung Brixen zwischen St. Lorenzen und Kienz Stau wegen Überlastung. Zu Wartezeiten und Staus wegen Arbeiten kommt es unter anderem auf der Brenner Staatsstraße im Bereich der Kreuzung mit der Landesstraße Vilnius und nördlich von Fahren, auf der Passaierer Staatsstraße zwischen Rifian und Saltaus, auf der Gardachtaler Staatsstraße zwischen Zwischenwasser und Bicolein, auf der Landesstraße Mülten-Hafling bei Hafling und auf der Landesstraße Weidburg-Kastelroth zwischen Weidburg und der Abzweigung St. Oswald. Die Landesstraße Ulten-Profeis nördlich von Profeis ist bis 18 Uhr wegen Asphaltierungsarbeiten gesperrt. Gute Fahrt!
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2: Jetzt am Vormittag gibt es noch viel Sonne, bevor am Nachmittag dann die Quellwolken kräftig sich aufblustern und ein paar Gewitter mit sich bringen. Von frischen 15 bis 22 Grad in der Früh geht es hinauf auf 30 Grad im Wipptal und stolze 34 Grad im Unterland. Und wer schon aufs Wochenende schielt, Donnerstag und Freitag bleibt es sonnig und richtig heiß. Am Freitagabend sind vereinzelt Hitzegewitter möglich und auch am Samstag ändert sich am Muster wenig. Sonne am Vormittag, Quellwolken und ein paar Hitzegewitter am Nachmittag.

0: Pizza backen, Teller spülen, bei über 30 Grad in der Küche stehen, Zimmer reinigen oder Bestellungen aufnehmen. Viele dieser Arbeiten werden heute von ausländischen Arbeitskräften erledigt. Der Eindruck ist, ohne sie würde in Südtirols Gastronomie und Hotellerie kaum noch etwas funktionieren. Aber stimmt das wirklich? Gabriele Krepatz hat für Reis Südtirol bei Rudolf Messner nachgefragt. Er führt eine Arbeitsvermittlungsagentur in Brixen und vermittelt seit vielen Jahren Personal für Hotels und Gastbetriebe.
1: Sie sind spezialisiert in Gastronomie und Hotellerie, haben 5000 Kunden und schreiben 25.000 Personen haben Sie bereits vermittelt. Ist da Stillstand, wenn kein Migrant mehr zur Arbeit kommt?
2: Auf jeden Fall. Also es wäre totaler Stillstand in der Gastro-Szene, wenn heute ein Tag wäre, wo die Migranten nicht kommen zum Arbeiten.
1: Wie bringt man eigentlich diese Menschen in die Hotels zu den jeweiligen Stellen? Wie funktioniert das? Wo suchen Sie und wie finden Sie die Menschen?
2: Also heutzutage geht das meist über die sozialen Medien. Das läuft über Facebook und so weiter und unsere Stellenportale und auch über fremde Stellenportale und über Mund-zu-Mund-Werbung praktisch. Wenn Leute kommen, die was bei uns kommen und da sehen sie, es geht ihnen recht gut und dann bringen sie Freunde und Familienmitglieder mit.
1: Sehen das aber jetzt die Leute in aller Welt und bewerben sich dann?
2: Wie gesagt, also wir haben bestimmte Stellen für ganz weltweit ausgestrahlt und wieder andere. Heute kann man das ja alles steuern, wo man mit den sozialen Medien das bewirbt. Macht man das lokal, zentral oder wenn der Gastwirt keine Unterkunft geben kann, dann machen wir es mehr im kleinen Raum. Und mit dieser Weise funktioniert das recht gut.
1: Woher kommen jetzt die Menschen, die Sie vermitteln vor allem? Wir hatten eine Zeit, da war Mitteleuropa, das war so die 2000er Jahre. Genau. Wo sind wir jetzt gelandet? Wie weit entfernt?
2: Wir finden die Leute hauptsächlich in den Oststaaten noch, dann Hilfskräfte, Pakistan, Indien, aber auch sonst aus der ganzen Welt, wenn sie die Arbeitspapiere haben. Wenn sie brav sind, wenn sie Freude haben zu arbeiten bei uns, wenn sie Lust haben, dann sind wir machen da keinen Unterschied. Uns zählt nur die Person selber.
1: Und Sie rekrutieren auch außerhalb der Kontingente, das heißt, auch oft gehören die schon zu Ihrem Pool, die haben schon mal in Südtirol gearbeitet und finden dann wieder über Sie eine neue Stelle.
2: Das ist so, wir haben eben den Vorteil oder Nachteil, dass die Gastro-Szene sehr saisonsbedingt ist und dass wenn Sie irgendwo die Sommersaison machen, suchen Sie eine neue Arbeit für die Wintersaison und wenn es dieser Person in dieser Arbeitsstelle gut gegangen ist, dann kommen die immer wieder zu uns und empfehlen uns die Leute weiter und so können wir auch den Gastwirt sagen, diese Person können wir schon und die ist sehr in Ordnung und da kann er sich verlassen und fertig und der Gastwirt schätzt das natürlich auch sehr.
0: Für neue Arbeitskräfte aus Nicht-EU-Staaten ist das sogenannte Decreto Flussi der wichtigste Weg. Jedes Jahr legt die Regierung dafür Einreisekontingente fest. Arbeitgeber müssen sich online um ein Nulla Osta, also eine Arbeitserlaubnis, bewerben, oft am sogenannten Clickday. Erst danach können Visum und Aufenthaltstitel beantragt werden. 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

0: Seit 30 Jahren vermittelt Rudolf Messner Fach- und Hilfskräfte an Hotels, Restaurants, Bars in Südtirol. Der Inhaber einer Arbeitsvermittlungsagentur in Brixen hat miterlebt, wie sich im Laufe der Jahre vieles verändert hat. Gabriele Krepatz hat mit ihm über Gastrojobs gesprochen.
1: Auf ihrer Website lese ich, wir bemühen uns, Leistungen wie Unterkunft, Entlohnung, Benefits zwischen Arbeitgebern und Arbeitnehmern zufriedenstellend zu verhandeln. Wie fair sind die Südtiroler Hoteliers?
2: Also ich mache meine Arbeit seit, wie gesagt, dem Jahr 1989. Und wenn man jetzt eine Zeitreise macht, dann muss man wirklich sagen, es hat sich extrem verbessert. Also wirklich, es gibt immer ein paar schwarze Schafe noch, aber die sind wirklich minimal. Generell kann man sagen, bemüht sich der Gastwirt sehr, das Personal gut zu behandeln, auf sie einzugehen. Der Gastwirt hat auch erkannt, dass das Personal das größte Kapital ist in seinem Betrieb drinnen. Es geht nicht nur um Infrastrukturen, sondern auch das Personal ist so wichtig im Gastrosektor und das haben 99% der Gastwirte 100% erkannt und versuchen einfach...
1: Auch in der Entlohnung?
2: Auch in der Entlohnung. Also ich erinnere mich, im Jahr 1989 habe ich Südtiroler in die Schweiz geschickt, weil in der Schweiz damals die Rahmenbedingungen, die Lohnaussichten viel besser waren. Heute kann ich behaupten, dass in Südtirol alpenweit der beste Preis für Gastropersonal bezahlt wird. Deswegen normalen Tarif. Ja. Gibt es fast keine Tarifbezahlung. Also wenn jemand brav ist, die bekommen immer übertariflich plus Benefits, was ja heute auch die Möglichkeit besteht. Also auf jeden Fall, ja.
1: Trotzdem findet die Hotellerie kaum einheimische Arbeitnehmer. Sind die Ausländer trotz allem genügsamer? Fordern sie weniger?
2: Da muss ich so sagen, also sicher, wenn sie das erste Mal nach Südtirol kommen, dann sind sie genügsamer. Aber wenn sie dann sehen, wie das bei uns funktioniert und sie werden bei der Arbeit besser, dann langen sie schon auch zu.
1: Sie lernen.
2: Ja, sie langen auch zu. Also verlangen sie schon auch ihre Sache, was auch ihr volles Recht ist. Aber wie gesagt, generell sind sie genügsamer, ja, kann man sagen.
1: In Zukunft, was sehen Sie denn voraus? Welche Arbeitskräfte werden wir haben im Tourismus, in der Hotellerie, Gastronomie?
2: Ich kann nicht in die Zukunft sehen, aber ich befürchte, dass immer mehr nicht oder weniger qualifizierte Arbeitskräfte aus dem Ausland in unseren Hotels arbeiten werden. Und wir müssen ganz dringend schauen, auch diese ausländischen Arbeitnehmer, was bei uns kommen, hier gut auszubilden, gut auch in der Praxis und in der Theorie wirklich einzulernen, damit wir unser Niveau im Gastgewerbe halten können mit diesen Leuten. Aber sonst wird es sicherlich in diese Richtung gehen. Von allen Herren Ländern, wie gesagt, früher war es Tschechei, Slowakei, heute sind es andere Länder, ja.
0: Im Südtiroler Gastgewerbe hat inzwischen rund jede dritte Arbeitskraft eine ausländische Staatsbürgerschaft. Der tatsächliche Anteil von Menschen mit Migrationsgeschichte dürfte aber deutlich höher liegen, weil eingebürgerte Personen in dieser Statistik als italienische Staatsbürger erfasst werden. Der Tourismus lebt also nicht nur von internationalen Gästen, sondern auch von internationalen Teams in den Küchen, im Service und im Reinigungsdienst. 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

0: Es ist 12 Uhr. 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Hier sind die Nachrichten mit Dieter Scotz.
1: Aufgrund der Ermittlungen um gefälschte Sprachzertifikate fordern Ärztevertreter neue Richtlinien für die Sprachkompetenz von Ärzten und Pflegepersonal. Nach dem Anschlag in Berlin erhöht Hamburg die Sicherheitsbestimmungen für den Christopher Street Day. Das Wetter sonnig, später örtliche Gewitter bei 30 bis 35 Grad. Die Finanzwache hat die Ermittlungen um mutmaßlich gefälschte Sprachzertifikate ausgeweitet. Laut Ermittlern werden aktuell 1700 Sprachzertifikate geprüft. Der Bozner Primargewerkschafter Reinhold Bergmann fordert ein Umdenken für die Sprachkompetenz für das Personal in den Krankenhäusern in Zeiten chronischer Unterbesetzung. Im Wettbewerb um Ärzte und Pflegepersonal im deutschsprachigen Raum stelle das Sprachzertifikat einen gewissen Nachteil dar, sagte Bergmann. Hier sei ein Umdenken notwendig.
2: Ich glaube, dass es einen Wandel in der Erlernung der zweiten Sprache geben sollte. Es sollte fachspezifisch sein, dass zum Beispiel ein Ingenieur einen anderen Wortschatz sich aneignen sollte als zum Beispiel ein Arzt oder eine Ärztin. Und der Einsatz von KI, aber vor allem auch von Sprachmediatoren, könnte zusätzlich eine Hilfe darstellen. In dem Sinn, glaube ich, soll es schon einen Wandel geben, weil ansonsten wird es in Zukunft schwierig sein, auf dem Arbeitsmarkt konkurrenzfähig zu sein.
1: Zwei Sprachschulen in Caserta und Rom sind von der Finanzwache im Rahmen der Ermittlungen in den vergangenen Wochen durchsucht worden. Dort sollen mutmaßlich gefälschte Sprachzertifikate ausgestellt worden sein. Bisher ermitteln die Behörden gegen 40 Personen, die für eine öffentliche Anstellung gefälschte Zertifikate eingereicht haben sollen. Ein ehemaliger Portier am Bozner Krankenhaus gilt als Hauptverdächtiger für die Beschaffung der gefälschten Dokumente. Mobilitätslandesrat Daniel Alfreider setzt in den kommenden Jahren neben der Fertigstellung der großen Straßenbauprojekte auf einen verstärkten Ausbau der Bahnstrecken. Bei der Bahninfrastruktur bestehe großer Bedarf des Ausbaus, sagte Alfreider auf der Pressekonferenz zu seiner Halbzeitbilanz. Für die bessere Anbindung der beiden Landeshälften sei der Ausbau der Rickertalschleife und des Virgeltunnels entscheidend. Da sei eine Fertigstellung in 2 Jahren geplant, sagte Alfreider.
3: Diese Projekte hätten wir nie starten können alleine mit unserem Haushalt. Es ist uns gelungen, in den letzten Jahren 1 Milliarde Euro an Projekte an Land zu ziehen, durch Verhandlungen in Brüssel, durch Verhandlungen in Rom. Unsere Mitarbeiter haben natürlich dann mehr Arbeit bekommen, aber für uns war es wichtig, hier stark zu investieren, wenn es um die Bahninfrastruktur geht, wenn es um die Radinfrastruktur geht, wenn es um die alternative Mobilität geht, wie zum Beispiel die Jenesiener Seilbahn und andere Infrastrukturen.
1: Nach dem gestrigen Durchschlag der beiden Haupttunnelröhren des Brenner Basistunnels fordert der Südtiroler Unternehmerverband dieselbe Entschlossenheit für den Bau der Zulaufstrecken nördlich und südlich des Brenners. Damit der BBT effizient genutzt werden könne, brauche es diese genauso wie pünktliche und zuverlässige Verbindungen. Auch in die Autobahn müsse weiter investiert werden, betont Präsident Alexander Rieper. Denn auch die Straße sei weiterhin von zentraler Bedeutung. Südtirols Unternehmen rechnen trotz steigender Kosten mit einem zufriedenstellenden Geschäftsjahr. Laut dem Wirtschaftsbarometer der Handelskammer sinkt der Anteil der Betriebe im Vergleich zum Vorjahr, die mit wirklich guter Rentabilität rechnen. Unternehmen des verarbeiteten Gewerbes rechnen mit deutlich steigenden Kosten. Gleichzeitig stieg laut WIFO-Barometer die Beschäftigung im verarbeitenden Gewerbe im ersten Halbjahr um mehr als 1% im Vergleich zum Vorjahreszeitraum. Nach dem Anschlag in Berlin erhöht die Hamburger Polizei die Sicherheitsvorkehrungen für die Parade zum Christopher Street Day am kommenden Samstag. Sie wird mit doppelt so vielen Beamten im Einsatz sein wie beim letzten Mal. Elisabeth Partelli.
4: Eine Woche nach Berlin feiert Hamburg am Samstag den Christopher Street Day unter erhöhten Sicherheitsvorkehrungen. Eine Lehre aus dem Anschlag in Berlin, bei dem am vergangenen Wochenende eine 65-jährige Frau getötet und 29 weitere Personen zum Teil schwer verletzt wurden, sei es, dass man auch das Umfeld der eigentlichen Veranstaltung in den Blick nehmen will. Die Amokfahrt in Berlin hatte sich ja außerhalb des Festgeländes ereignet. Absolute Sicherheit gebe es jedoch nie, sagte der Hamburger Polizeipräsident. In Hamburg seien derzeit 5 Menschen aus dem Spektrum religiöser Ideologien bekannt, sagte er. Sie würden als hochriskante Gefährder eingestuft und stünden ganz verstärkt im Blick.
1: Als letzter deutscher Autokonzern baut nun auch BMW Stellen ab. Weltweit sollen bis 2027 8.000 Jobs wegfallen. Medienberichten zufolge soll fast die Hälfte der 85.000 Angestellten in Deutschland ein freiwilliges Abfindungsangebot bekommen. Einen Tag nach dem schweren Erdbeben im Südwesten Japans ist die Zahl der Todesopfer auf mindestens 18 gestiegen. Es wird befürchtet, dass die Zahl der Opfer noch steigt. Unter einem teilweise eingestürzten Einkaufszentrum werden noch Menschen vermutet. Die Mieten für die beiden Ausweichquartiere für Staatsanwaltschaft und Gericht entsprechen den gängigen Marktpreisen in Bozen. Das sagte der Makler Thomas Agostini zu Rai Südtirol. Die neuen Büros seien klimatisiert und besser ausgestattet als die bisherigen Arbeitsplätze im Gerichtsgebäude, betonte er. Gericht und Staatsanwaltschaft sollen nach dem Einsturz des Gerichtsgebäudes vorübergehend ins Raiffeisenhaus in der Rittnerstraße und in ein Gebäude der Fruit Service GmbH in der Südtiroler Straße übersiedeln. Die Monatsmieten für die beiden Immobilien belaufen sich auf insgesamt 194.000 Euro. Die Südtiroler Caritas sammelt mit ihrer diesjährigen Aktion Sommer macht keine Ferien Spenden für Projekte in Afrika. Seit 18 Jahren gäbe es das Spendenprojekt und mit verschiedenen Partnern sei die Caritas in unterschiedlichen Ländern aktiv, sagte Caritas-Direktorin Beatrix Meierhofer.
5: Derzeit sind es 32 Projekte in 11 verschiedenen Ländern, die wir als Caritas unterstützen. Es geht vor allem um Schule, Schulbildung für Kinder und Jugendliche, um Wasserbeschaffung, das heißt Brunnenbau oder Sammlung von Regenwasser und Aufbereitung des Wassers, aber natürlich auch zusammen mit Schule immer Ernährungsprogramme.
1: Afrika ist die mit Abstand am stärksten von Hunger und Unterernährung betroffene Region. Fast jeder zweite von Mangelernährung betroffene Mensch lebt in Afrika. Im Gardatal haben die Karabiniere bei Verkehrskontrollen rund um die Dolomitenpässe 2 Führerscheine entzogen. Gleichzeitig wurden mehr als 20 Strafen wegen gefährlicher Fahrmanöver oder überhöhter Geschwindigkeit auf den Passstraßen ausgestellt. Laut Carabinieri sind die Kontrollen unerlässlich, um für mehr Sicherheit auf den Straßen während der Sommersaison zu sorgen. Bei einem Verkehrsunfall bei Toblach ist ein Sportwagen unter einem LKW eingeklemmt und 50 Meter mitgeschleift worden. Der Lastwagen war bei der Fahrt vom Höhlensteintal in Richtung Toblach gegen 7:30 Uhr früh vom PKW in einer Kurve überholt worden. Dabei geriet das Auto zwischen Zugmaschine und dem mit Diesel befüllten Anhänger und verkeilte sich. Der Fahrer blieb unverletzt. Am Auto entstand Totalschaden. Der Kabarettist Konrad Beikircher ist tot. Er starb im Alter von 80 Jahren in Bonn. Der gebürtige Brunecker lebte seit fast 60 Jahren im Rheinland. Von Rai Südtirol hörten Sie Nachrichten. Redaktion Elisabeth Paterli und Hannes Senfter.
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6: Grüß Gott und Mahlzeit. Vom Wetterdienst meldet sich Lukas Rastner. Strahlender Sonnenschein aktuell im ganzen Land. Über den Bergen haben sich aber die ersten Quellwolken gebildet. Diese wachsen noch weiter an und im Laufe des Nachmittags und am Abend muss man mit ein paar Gewittern rechnen. Diese haben lokal durchaus das Potenzial, auch stark auszufallen. Dazu wird es heiß, maximal werden 31 Grad im Wipptal und bis 35 Grad im Unterland erreicht. Morgen erwarten wir uns den bis jetzt heißesten Tag des Jahres. Mit sehr viel Sonnenschein und nur wenigen Wolken heizt die Sonne kräftig ein. Damit steigen die Höchstwerte auf 33 Grad in Sterzing und auf sehr heiße 38 Grad in Bozen. Am Nachmittag bilden sich nur wenige Quellwolken, die Gewitterneigung bleibt gering. In den Tagen darauf geht es hochsommerlich und heiß weiter, vormittags jeweils strahlender Sonnenschein, oft ist es wolkenlos, in der zweiten Tageshälfte muss man aber mit Gewittern rechnen. Die Temperaturen gehen zwar leicht zurück, es bleibt aber nach wie vor heiß. Zum Schluss die Temperaturen von 12 Uhr. Bozen 31 Grad, in Auer, Meran und Brixen 30, in Sterzing 29, Schlanders und Brunneck melden 28 Grad, in Doblach 26, auf dem Reschen messen wir 24 Grad, auf dem Brenner 23, die Blosse auf 2500 Metern meldet 15 Grad bei kaum Wind, Innsbruck 30 Grad, Lienz 28 und Trient 31. Soviel zum Wetter, damit zurück ins Studio.
7: Daniel Hofer begrüßt Sie aus der Landesverkehrsmeldezentrale. Auf der Pustertaler Staatsstraße in Fahrtrichtung Innichen zwischen St. Siegmund und Kienz sowie zwischen Bruneck und Percha gibt es Kolonnenverkehr und Stau wegen Überlastung. Auf der Brenner Staatsstraße auf der Höhe der Abzweigung Füllnöss Einbahnregelung wegen der Errichtung eines Kreisverkehrs. Es kommt zu ausgedehnten Staus, vor allem in Fahrtrichtung Süden. Weitere Wartezeiten wegen Arbeiten gibt es auf der Brenner Staatsstraße nördlich von Farn, auf der Baseira Staatsstraße zwischen Riffchen und Saltaus, auf der Landesstraße Meran-Hafling unterhalb von Hafling und auf der Landesstraße zwischen Weidbruck und Kastelruth. Die Landesstraße Ultental-Profeis ist nördlich von Profeis bis 18 Uhr wegen Asphaltierungsarbeiten gesperrt. Gute und sichere Fahrt!
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8: Mahlzeit wünsche ich gemeinsam mit Maximilian Ebner an der Technik. Der Sommer lockt viele Touristinnen und Touristen nach Südtirol. Und diese, aber auch wir Südtirolerinnen und Südtiroler, zieht es vor allem an heißen Tagen in die Berge. Und da hört man dann von Turnschuhen im Klettersteig, kein Regenschutz trotz vorhergesagter Gewitter und viel zu wenig Wasser im Rucksack. Das alles kann zu Gefahrensituationen führen, wo dann die Bergrettung ausrücken muss. Der Bergretter Stefan Romain erklärt, wie man sich gut vorbereitet und wie man sich sicher in den Bergen bewegt. In 5 Minuten hier auf Reis Südtirol.

0: Das ist der Treffpunkt an diesem schon recht heißen Hochsommertag. Sie hören Reis Südtirol. Die Berge sind für viele ein Ort der Erholung. Gleichzeitig stellen sie Wandererinnen und Wanderer heute vor neue Herausforderungen. Der Klimawandel verändert Wege und Wetterbedingungen. Auf beliebten Routen teilen sich Wanderer den Platz mit Mountainbikerinnen und E-Bikern. Dazu kommen Almen mit Weidevieh und immer mehr Menschen, die ihre Freizeit in den Bergen verbringen. Das spürt auch die Bergrettung. Im vergangenen Jahr musste der Bergrettungsdienst im Alpenverein Südtirol mehr als 1800 Mal ausrücken. So oft wie noch nie. Und auch heuer deutet sich wieder eine arbeitsreiche Saison an, sagt Stefan Romain. Bis Ende Juli gab es bereits mehr als 1200 Ausrückungen. Er ist Leiter der Bergrettungsstelle Kaltern und Ausbildungsleiter für Notfallmedizin beim Bergrettungsdienst.
1: Wir haben jetzt mitten in der Hochsaison, praktisch die Hochsaison ist von uns Juni, Juli, August, September. Und wir haben jetzt schon wieder ein neues Rekordjahr, wenn wir das vergleichen mit den Zahlen von letzten Jahr. Das zeigt einfach, dass der Tourismus wächst, die Leute gehen immer mehr in den Bergen und die Folge ist ja, dass wir immer mehr Ausrückungen haben.
2: Welches Einsatzbild prägt Ihren Alltag derzeit? Mit welchen Notfällen haben Sie und Ihre Kolleginnen und Kollegen am häufigsten zu tun?
1: Der häufigste Einsatz oder Ausrückung für die Bergrettung ist auch in den letzten Jahren immer der klassische Wanderunfall. Das macht so fast 40% von den ganzen Einsätzen aus. Und die Ursachen vom Wanderunfall ist eben das klassische Sturz, Stolpern oder Ausrutschen, Verirren und Versteigen oder auch, was dauernd öfter kommt, ist die Erschöpfung.
2: Was steckt aus Ihrer Sicht hinter dieser Entwicklung, dass Menschen erschöpft sind und dann den Notruf absetzen?
1: Also ich kann mir gut vorstellen, dass die Leute alle lieber in den Bergen gehen, weil es eben dauernd immer heißer wird und sie dann sich wahrscheinlich nicht selbst einschätzen können, wie weit sie gehen können. Weil auf dem Strand liegen braucht man nichts zu können, aber natürlich auf dem Berg gehen ist ein Sportart. Da sollte man eigentlich vieles wissen drüber und deswegen gehen die Leute immer weiter, wie sie eigentlich selbst können nicht. Und deswegen kommt es zur Erschöpfung und die müssen wir dann abholen kommen.
2: Auch das Wetter wird manchmal zu leicht genommen, haben Sie mir gesagt.
1: Genau, das Wetter ist auch immer, so wie heute, ist auch wieder Wettervorhersage schlecht für Nachmittag und die Leute sind jetzt da, die Touristen sind jetzt da und wollen jetzt da raufgehen. Natürlich der Einheimische weiß das und geht morgen auf den Berg, weil morgen ist der Berg auch noch da, aber der Tourist nicht mehr und deswegen will er heute raufgehen und dann kommt er halt meistens auch ins Gewitter und die müssen wir halt auch wieder dann holen.
2: Wie schaut es bei der Tourenplanung aus? Also wie gut bereiten sich da Wanderer vor?
1: Mittlerweile hat ja jeder ein Smartphone und da ist es ja relativ einfach. Es gibt sehr, sehr gute Tourenplanungs-App, wie die Alpenfreien Aktiv oder Autoaktiv zum Beispiel. Da kann man relativ gut seine Tour finden, seine Tourenplanung machen. Der klassische Tourist wird das vielleicht weniger nützen, weil er einfach die Hotspots abklappert oder irgendwo die Werbetafeln geht und schaut halt nicht auf die Tourenplanung, geht einfach dorthin. Ne?
2: Oder ist mit Google Maps unterwegs.
1: Ja, genau. Google Maps ist natürlich nicht so geeignet für den Berg. Das geht für die Straße gut, aber für den Berg gibt es schon relativ bessere Apps.
2: Kommen wir zur Ausrüstung. Lange war vom Touristen in Turnschuhen oder sogar in Flipflops die Rede, der schlecht ausgerüstet am Berg unterwegs ist. Ist dieses Bild heute noch aktuell?
1: Es kommt schon öfters vor, dass man an höheren Lagen Touristen oder auch ja, einfach Leute begegnet mit Flipflops oder Patschen, sage ich mal.
2: Nach wie vor?
1: Nach wie vor. Wir haben erst gestern wieder darüber geredet, man sieht es öfters. Jetzt hat man auch mal Bilder gesehen, wie sie am Klettersteig unterwegs sind mit sozusagen Schlappen.
2: Ui.
1: Ja. Also da ist schon zum Lachen, ja.
2: Mhm. Okay. Gute Bergschuhe sind das eine. Was gehört aus Ihrer Sicht noch unbedingt dazu, damit man für eine Bergtour gut vorbereitet ist?
1: Also ich bin ja selber auch in den Bergen unterwegs und da jetzt bei den heißen Sommertagen ist es über 2500 trotzdem immer kühl, wenn ein Wind kommt. Also auf jeden Fall als Wichtigste ist mal viel zu trinken mit haben, zum Essen natürlich. Eine Jacke, Kappe und Handschuhe gehören in meinem Rucksack immer dabei, das ganze Jahr. Ein Erste-Hilfe-Set wäre natürlich super. Und bei längeren Touren oder vor allem auch in kälteren Monaten im Winter oder so wäre ein Biwaksack sehr empfehlenswert.

Das ist eine leichte, wind- und wasserdichte Schutzhülle, in die man sich im Notfall legen oder setzen kann. Sie schützt vor Auskühlung und kann im Ernstfall wertvolle Zeit überbrücken, bis Hilfe eintrifft. Soweit der Bergretter Stefan Rumehn. Stefan Windegger hat ihn interviewt.

0: Alanis Morissette ist das mit Ironic. Sie hören den Treffpunkt am 29. Juli. Es ist 12.26 Uhr. Meine Kollegin Simone Meyer ist jetzt hier. Hallo Simone.
1: Hallo Katrin.
0: Du hast mir gerade so gesteckt, du hast heute Nachmittag drei Gäste.
1: Drei Gäste haben Platz im neuen Studio. Und noch mehr. Ja, es kommen sozusagen vom Pop-Duo oder das Pop-Duo Enger kommt. Das heißt, Nora Pieder und Julian Angerer, die sind das Pop-Duo Enger, sind seit 2017 unterwegs. Viel älter ist die Bürgerkapelle Brixen. Sie gibt es seit 1801. Und ihre Schriftführerin wird kommen, Verena Wistaler. Sie spielt in der Bürgerkapelle Querflöte. Warum ist sie dabei? Denn eben die Bürgerkapelle Brixen feiert ihren Geburtstag, ihr 225-jähriges Bestehen, gemeinsam auch unter anderem eben mit einem sehr besonderen Konzert mit dem Popduo Enger. Das neue Album von Enger ist neu arrangiert worden und es gibt ein Konzert. Dieses Album wird vorgestellt gemeinsam mit der Bürgerkapelle Brixen diesen Samstag in Brixen in der Hofburg. Wir werden über dieses Album ein bisschen sprechen, beziehungsweise über diese besondere Zusammenarbeit und auch, wie die Bürgerkapelle Brixen das Jubiläumsjahr begeht mit verschiedenen Konzerten.
0: Das klingt nach einem spannenden Konzert und nach einem spannenden Interview heute Nachmittag. Da treffen wir wirklich zwei Welten aufeinander.
1: So ist es und das ist auch das Motto, kann man sagen, von diesem Konzert. Zwei Welten, eine Stadt, Seite an Seite. Man muss ja auch sagen, Nora Pieder und Julian Angerer sind aus Milland, also ein Brixner Popduo, und da gibt es schon auch diese Verbindung, diese lokale Verbindung.
0: Dann wünsche ich dir einen schönen Nachmittag und bin gespannt.
1: Danke.
0: Das war der Treffpunkt heute am 29. Juli. Ich bin Katrin Braganja, an der Technik war Maximilian Ebner. Fein, dass Sie Ihre Sommertage auch mit Reis Südtirol verbringen.
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1: Ich wünsche Ihnen im Namen der Redaktion einen schönen Nachmittag. In der Regie sind Angelika Mittere und Maximilian Ebner am Mischpult. Steuerhinterziehung. Ist der jüngste Fall ein Einzelfall oder kommt das in Südtirol häufiger vor? Gefälschte Zweisprachigkeitszertifikate. In den vergangenen 6 Jahren sollen 1700 Zertifikate gefälscht worden sein. Unter Druck steht Italiens Regierung wegen der EU-Verteidigungsmittel und die Hitze lässt Südtirols Gletscher immer schneller schmelzen. Der Gletschersturz in Sulden kam für die Fachwelt nicht überraschend. Halbzeit, wie Mobilitätslandesrat Daniel Alfreider sein politisches Wirken bewertet. Und wir gedenken einem der bedeutendsten Kabarettisten auf Deutschlands Bühnen. Der Brunecker Konrad Beikircher starb im Alter von 80 Jahren. Der Fall ließ hinhören. Die Finanzpolizei beschuldigt eine Südtiroler Unternehmergruppe, rund 9 Millionen Euro nicht versteuert zu haben. Die Gruppe ist nach Angaben der Finanzpolizei im Gastronomiebereich tätig. Peter Treibenreif hat den Vizepräsidenten der Kammer der Wirtschaftsberater David Feichter gefragt, ob es sich hier um einen besonderen Fall handelt.
2: Das ist sicher eine große Summe. Also es geht was man hier aus der Aussendung entnehmen kann, um 9 Millionen Euro von nicht erklärten Erlösen.
3: Das heißt, wenn wir von Erlösen sprechen, das heißt, dass das schwarz kassiert worden ist.
2: So scheint das aus dieser Aussendung zu sein.
3: Dabei haben die Unternehmer, es sind ja mehr Gesellschaften, die da betroffen sind, ein System angewandt. Also sie haben eine Bestellung mit dem Orderman aufgenommen, danach den Gast bedient und danach die Bestellung storniert. Ist es denn so einfach, den Fiskus zu umgehen?
2: Also so einfach ist es sicher nicht. Wir müssen auch uns klar sein, dass wir hier noch, wie auch die Aussendung sagt, von Voruntersuchungen sprechen, beziehungsweise von aufgedeckten Steuertatbeständen, welche aber noch nicht nachgewiesen sind. Auf jeden Fall, so einfach ist es nicht. In der Regel ist es so, dass natürlich bei Gastronomieleistungen im Normalfall Bestellungen aufgenommen werden und in der Regel von Bestellungen direkt auch steuerliche Belege generiert werden. Hier scheint es so zu sein, dass zwar diese Bestellungen aufgenommen wurden, aber dann scheinbar diese wieder storniert worden sind und vergessen diese Spur eben gelöscht worden ist. Und das natürlich scheint so zu sein, dass das schon mit einem bestimmten System betrieben worden ist. Und das macht die ganze Sache auch recht gravierend.
3: Die Frage, die sich mir stellt oder vielleicht den Hörern auch, ein Gastronomiebetrieb kauft ja auch ein, kauft auf Rechnungen ein. Kommt man da nicht dahinter, dass da mit den Eingangsrechnungen und den Eingängen etwas nicht zusammenstimmt? Gibt es da nicht so Kreuzkontrollen?
2: Die gibt es auf jeden Fall und ich vermute auch, dass die zuständigen Behörden gerade auch deswegen auf diese Umstände aufmerksam gemacht worden sind. Und wenn es so sein sollte, dass diese Eingangsrechnungen Einkäufe, Kosten von einer bestimmten Größenordnung darstellen und denen gegenüber nur geringe Umsätze möglicherweise oder sektorenuntypische Umsätze gegenüberstehen, dann ist das natürlich ein starkes Indiz, warum solche Steuerkontrollen starten.
3: Es gilt die Unschuldvermutung. Welche Strafen würden für diese Vergehen im Raum stehen? Was sieht da der Gesetzgeber vor?
2: Also was die steuerliche Variante betrifft, ist es so, dass wir hier einmal ein mögliches Vergehen im Umsatzsteuerbereich haben könnten, gleichzeitig im steuerlichen Bereich gibt es hier eine Thematik in Bezug auf die Körperschaftssteuer, sofern Gesellschaften involviert sind. Und hier können wir zusammenfassend und grob sagen, dass diese nicht bezahlte Mehrwertsteuer beziehungsweise die eventuell nicht bezahlten Körperschaftssteuer, Einkommensteuer beziehungsweise auch die Wertschöpfungssteuer IRAP, dass diese sicherlich eingefordert werden, werden von diesen Steuerbehörden und zusätzlich zum Betrag dieser nicht bezahlten Steuern wird es Sanktionen im Bereich zwischen 90% und 180% circa geben.
1: So die Einschätzung des Vizepräsidenten der Kammer für Wirtschaftsberater David Feichter. Bis es ein rechtskräftiges Gerichtsurteil gibt, gilt die Unschuldsvermutung, so wie immer. Nach dem Schrecken, den der Einsturz des Gerichtsgebäudes in Bozen verursacht hat, gab es gestern für das Justizpersonal eine gute Nachricht. Die Ausweichquartiere für Richter, Staatsanwälte und ihre Mitarbeiter sind gefunden. Das Land lässt sich das einiges kosten. 195.000 Euro im Monat an Mieten fallen für die beiden Gebäude in der Rittnerstraße und in der Südtiroler Straße an. Ein angemessener Preis? Katja De Gennaro hat nachgefragt.
4: Eine Markterhebung, einige Ortsaugenscheine und schon waren die Ausweichquartiere für das Personal des Landesgerichts gefunden. Der leitende Oberstaatsanwalt Axel Bisignano, der mit seinem Team das Raiffeisenhaus in der Bozner Rittnerstraße beziehen wird, ist begeistert.
5: Wir sind wirklich mit diesem Gebäude äußerst zufrieden. Wir haben viel Platz. Es ist jetzt schon hergerichtet. Sind die Wände geweißelt. Es ist nicht einmal staubig. Also könnten wir eigentlich schon morgen einziehen. Leider fehlen uns die Möbel.
4: Die Miete beläuft sich auf 75.000 Euro. Dazu kommen 120.000 Euro für 4 Stockwerke eines Gebäudes der Fruit Service GmbH in der Südtiroler Straße, wo das Landesgericht untergebracht wird. Mit ausschlaggebend für die Wahl der Ausweichquartiere waren die zentrale Lage in Bozen und der Faktor Zeit. Die Gebäude mussten unmittelbar bezugsfähig sein, damit die Südtiroler Justiz ihre Arbeit rasch wieder aufnehmen kann. Das Land nimmt also einiges Geld in die Hand. 195.000 Euro Monatsmiete für 7.500 Quadratmeter an Büros plus rund 60 Parkplätze. Ein stolzer Preis? Der Bozner Makler Thomas Agostini hält die Mieten für angemessen. Die Beträge entsprechen den gängigen Marktpreisen in der Landeshauptstadt, sagt er.
6: Auch weil man sagen kann, die sind ja als Bürolokale ja bedeutend besser ausgestattet, dass wir sie heute wahrscheinlich im Gericht draußen sein. Die sind alle klimatisiert, die sind alle im perfekten Zustand der Röteböden. Sie können die ganzen Leitungen ohne große Probleme verlegen. Wenn Sie zum Beispiel in ein altes Gebäude gehen, ist das ja irrsinnig kompliziert. Die haben ja alle die abgesetzten Decken oder erhöhte Unterböden und da ist das eigentlich die ganze Installation. Wenn Sie da die Schreibtische einstellen, ist das dann auch relativ mit geringen Kostenaufwänden zu bewältigen.
4: Im Übrigen rechnet das Land damit, dass jemand für den Einsturz des Gerichtsgebäudes haftbar gemacht wird, der dann auch die Ausgabe für die Ausweichquartiere zurückerstatten muss.
1: Katja De Gennaro hat berichtet. Ein Thema, das immer wieder für viel Aufregung sorgt, sind gefälschte Zweisprachigkeitszertifikate. 1.700 davon sollen zwischen 2020 und heuer gefälscht worden sein. Sie betreffen sowohl die Beschäftigten in der Landesverwaltung als auch im öffentlichen Gesundheitswesen. Ute Niederfrieniger hat den langjährigen Primar der Gefäß- und Thoraxchirurgie im Bozner Krankenhaus und Vorstandsmitglied der Primargewerkschaft Reinhold Perkmann gefragt, wie seine Abteilung mit den Zweisprachigkeitsnachweisen umgeht.
7: An unserer Abteilung sind alle Ärzte mit dem Zweisprachigkeitsnachweis ausgestattet und ich betone, sie haben diesen Nachweis auf regulärer Basis erworben, also nicht im Süden Italiens. Dies war nur möglich dank des persönlichen Einsatzes jedes Mitarbeiters und jeder Mitarbeiterin, aber auch durch die Unterstützung von Seiten des Betriebes, der das nicht nur finanziell, sondern auch von den zeitlichen Rahmenbedingungen her sehr stark gefördert hat und immer noch fördert.
8: Der Ärztemangel wird nicht nur bei uns immer größer. Können Sie sich vorstellen, dass es auch andere Möglichkeiten gibt, um Patientinnen und Patienten sozusagen in ihrer Muttersprache zu behandeln oder aufzuklären? Gibt es da Möglichkeiten, zum Beispiel mit künstlicher Intelligenz oder vielleicht mit Sprachvermittlern?
7: Ich glaube, dass es einen Wandel in der Erlernung der zweiten Sprache geben sollte. Es sollte fachspezifisch sein, dass zum Beispiel ein Ingenieur einen anderen Wortschatz sich aneignen sollte als zum Beispiel ein Arzt oder eine Ärztin. Und der Einsatz von KI, aber vor allem auch von Sprachmediatoren, könnte zusätzlich eine Hilfe darstellen. In dem Sinn, glaube ich, soll es schon einen Wandel geben, weil ansonsten wird es in Zukunft schwierig sein, auf dem Arbeitsmarkt konkurrenzfähig zu sein.
8: Ein Arztberuf ist an sich schon sehr aufwendig. Viele Ärzte finden Arbeit, wo immer sie wollen. Hat Südtirol damit sozusagen einen Wettbewerbsnachteil, wenn hier Sprachkompetenz noch dazu nötig ist?
7: Ich glaube, es ist ein gewisser Nachteil, wenn man jetzt den deutschsprachigen Arbeitsraum ansieht. Aber ich glaube, dass jemand, der zum Beispiel im Ostertal arbeitet, der sollte auch Französisch kennen, um dort zu arbeiten. Also insofern ist es ein relatives Problem. Es hängt allerdings davon ab, von der persönlichen Bereitschaft, eine zweite Sprache nicht als eine Barriere zu sehen, sondern als eine persönliche Bereicherung. Und insofern ist es auch schwierig, das nur als Barriere zu sehen.
1: Der Primar der Gefäßchirurgie in Bozen, Reinhold Perkmann, fordert ein Umdenken in Sachen Sprachkenntnisse des Personals in den Krankenhäusern, dies vor allem in Zeiten chronischer Unterbesetzung.
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1: In Rom wächst der Druck innerhalb der Regierungskoalition. Auslöser ist der Streit über den europäischen Safe Fonds, ein neues Instrument der EU zur Finanzierung militärischer Projekte. Außenminister Antonio Tajani hatte den Eindruck erweckt, Rom könne auf nahezu 15 Milliarden Euro zurückgreifen. Eine Darstellung, die sich als voreilig erwies und sofort heftige Reaktionen auslöste. Auch innerhalb der Regierungsmehrheit. Die Auseinandersetzung über diesen Fonds wirft damit einen frühen Schatten auf den langen Weg zu den Parlamentswahlen 2027, berichtet unsere Rom-Korrespondentin Ulrike van den Driesch.
9: Nach den jüngsten Auseinandersetzungen über Energiepolitik und Sicherheitsgesetze beherrscht nun der Streit über die Militärfinanzierung, auch im Zusammenhang mit der Unterstützung der Ukraine, das politische Tagesgeschehen in Rom. Es ist ein Thema, bei dem sich vor allem die Lega immer wieder querstellt. So auch diesmal, nachdem Außenminister Antonio Tajani erklärt hatte, Italien könne auf 14,9 Milliarden Euro aus dem europäischen Safe-Fonds zurückgreifen. Ein Fonds, der im Grunde ein europäischer Kredittopf ist, aus dem EU-Staaten Geld leihen können, um ihre militärische Produktion und Verteidigungsfähigkeit zu stärken. Tajani ließ dabei jedoch unerwähnt, dass Brüssel bislang lediglich das Verfahren eröffnet hat und die tatsächliche Höhe des Kredits erst im Dezember festgelegt wird. Diese Ungenauigkeit löste umgehend scharfe Reaktionen aus. Die Lega sprach von einem Vorgang, über den allein das Parlament entscheidet und verlangte, mögliche Mittel ausschließlich für innere Sicherheit, Infrastruktur und Grenzschutz einzusetzen. Doch auch die Partei von Ministerpräsidentin Giorgia Meloni, Fratelli d'Italia, zeigte sich irritiert. Verteidigungsminister Guido Crosetto sah sich veranlasst, klarzustellen, dass es sich nicht um zusätzliche Gelder handle, sondern lediglich um ein alternatives Finanzierungsinstrument zu nationalen Staatsanleihen. Während Tajani noch von einem Sturm im Wasserglas sprach, war der Konflikt längst entfacht und reiht sich ein in eine Serie von Spannungen, die die Koalition seit Wochen begleiten. Unterdessen rückt aber bereits der nächste Streitpunkt näher. Am 5. August will nämlich Wirtschaftsminister Giancarlo Giorgetti seinen neuen Energieplan vorstellen. Die Koalition muss dafür eine gemeinsame Resolution formulieren, ein Unterfangen, das angesichts der aktuellen Spannungen und der hohen Treibstoffpreise alles andere als einfach erscheint.
1: Die Südtiroler Landesregierung befasste sich heute hingegen mit sich selbst. Heute hat Mobilitätslandesrat Alfreider seine Halbzeitbilanz gezogen. Alexandra Haflin hat Daniel Alfreider auf die zahlreichen Baustellen, das Langzeitthema Verkehr auf den Pässen und die Vorhaben für die zweite Halbzeit angesprochen.
10: Herr Landesrat, aktuell laufen ja zahlreiche Infrastrukturprojekte, viele Baustellen wie die Umfahrung in Bercha, der Viergültunnel, die Rickerteilschleife. Viele Projekte sollten ja schon abgeschlossen sein. Gibt es denn ein konkretes Enddatum?
11: Wir haben klare Zeiten natürlich für die Umfahrungsprojekte, wie zum Beispiel Bercha, Meran. Die werden jetzt Meran in diesem Jahr voraussichtlich fertiggestellt. Berchert im nächsten Jahr. Was wir heute auch präsentieren konnten, ist der Zugausbau. Und wir wollen die östliche und die westliche Seite besser anbinden. Und da sind natürlich die zwei Projekte Rickertalschleife und Wirgeltunnel wichtig. Hier plant man mit einer Fertigstellung von circa 2 Jahren, um diese Anbindung zu realisieren.
10: Ein weiteres Ziel sind ja die Dolomitenpässe, die sollen verkehrsberuhigt werden. Man wird einen Testlauf am Grödnerjoch starten für 2 Monate. Weiß man schon, wie man das technisch ermöglicht und kontrolliert und gleichzeitig Staus vermeidet?
11: Das ist die große Herausforderung gerade der Arbeitsgruppe, mit der wir intensiv zusammenarbeiten. Es ist ja gelungen, auf Staatsebene die Norm so anzupassen, dass eine neue Hoffnung da ist, dass man eine ZTL, also eine Zona Traffico Limitato, auch außerhalb der Ortskerne einbauen kann. Das Ministerium unterstützt uns und wir haben gesagt, wir wollen an dem Datum festhalten. Das heißt, wir wollen in diesem Herbst beginnen mit einer digitalen Testphase. Die Gemeinden sind da dabei, um eine digitale Testphase umzusetzen, um genauere Daten zu haben, wen trifft es bei unterschiedlichen Regelungen, weil es ist nicht die Technik die große Herausforderung, sondern vor allem, welche Regeln halten auch vor Gericht stand? Das heißt, wird jemand diskriminiert? Hat jemand einen Schaden über eine solche Maßnahme? Und wer ist dann auch verantwortlich? Das ist die Arbeitsgruppe derzeit dabei zu untersuchen und möchte auch die gesamten digitalen Daten haben, um das vor Gericht oder beim Ministerium dann eben zu deponieren, dass die Maßnahme in Zukunft Schritt für Schritt umgesetzt werden kann.
10: Sie ziehen heute Halbzeitbilanz. Welches Projekt hätten Sie gern, dass es bereits umgesetzt ist, das noch in Arbeit ist?
11: Der Ausbau der Meran-Bozen-Linie. Wenn wir ganz Südtirol besser mit dem Zug ausbauen wollen, die westliche Seite braucht hier noch Schwung, an dem arbeiten wir sehr stark, dass die, die nicht unbedingt ein Auto nutzen müssen, haben dann eine Alternative. Und wir können somit auch die Städte entlasten.
1: Seit Jahrzehnten von Pendlern gewünscht und diskutiert, will Mobilitätslandesrat Daniel Alfareider mit Nachdruck an einer schnellen Zugverbindung Meran-Bozen arbeiten. Die zweite Halbzeit wird zeigen, ob und wann das gelingt.
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1: Die Gäste der Hintergradhütte im Ortlergebiet haben am Montag ein schauriges Naturschauspiel mit angesehen. Vom Suldenferner, Südtirols zweitgrößtem Gletscher, lösten sich größere Schnee- und Eismassen und krachten zu Tal. Mehrere Videos von dem Gletschersturz machen seitdem in Südtirol die Runde. Auch Hittenwirt Ulf Gutxell war Zeuge des Einsturzes. Katja De Gennaro hat ihn auf der Hintergradhütte erreichen können.
12: Es ist 4 Uhr nachmittags auf der Hintergradhütte, als sich der Gletscherabbruch vor den Augen zahlreicher Hüttengäste ereignet. Für Hüttenwirt Ulf Gutxell kommt das Ereignis nicht ganz unerwartet, denn bereits Tage zuvor war zu sehen, dass sich am Suldenferner eine Eiszunge löst.
13: Vielleicht war eine Zunge noch, die den, oben den Gletscher gehalten hat, und die ist vor 3 Tagen abgebrochen. Also das ist unten hohl gewesen, als zusammen nicht. Und da ist halt unter 4 Mal ist das halt so gebrochen. Nicht?
12: Eis und Schnee krachen in mehreren Schüben zu Tal. Das ganze Schauspiel dauert rund eine halbe Stunde.
13: Das hörst halt raufeln nicht, das ist klar. Da hat man halt einen Knall. Wir haben das auch ein bisschen nachgehabt, weil der erste Abbruch ist gewesen. Da schaut man da halt wieder mal hin. Da ist wieder was gekommen und da ist wieder was gekommen. Es ist halt innerhalb einer halben Stunde ist das halt ziemlich was abgegangen da, ja.
12: Gutxell führt die Hintergradhütte seit mehr als 40 Jahren. In dieser Zeit hat sich die Natur um ihn herum stark verändert.
13: Was sich da als jetzt in den letzten 40 Jahren getan hat, das ist gewaltig. Königspitznadelbahn zum Beispiel hat man vor 30 Jahren, war eine reine Eistour. Jetzt ist noch bald eine reine Felstour, die kann man überhaupt nicht mehr machen. Genauso wie im Zebru, Forstler, ja. Die Rinde zum Ochjoch-Biwak, das kann man alles nicht mehr machen.
12: Die Gletscherschmelze kann der Hüttenwirt buchstäblich mit ansehen. Es ist beeindruckend, sagt er, wie viel Wasser den Berg hinunterrinnt. Und der Blick aufs Thermometer verheißt dieser Tage nichts Gutes. Auf der Hintergradhütte auf mehr als 2600 Meter Meereshöhe hat es gestern Nachmittag um die 20 Grad.
1: Der Leiter des Landesamtes für Hydrologie, Roberto Di Nale, zeigt sich vom jüngsten Abbruch am Sulden-Gletscher nicht sehr überrascht. Er spricht von einem zu erwartenden Ereignis. Tausende Kubikmeter Eis und Schnee seien abgebrochen, sagt Di Nale im Interview mit Verena Volker. Und auch dieser Eissturz sei ein Symptom der fortschreitenden Gletscherschmelze, betont Di Nale.
14: Die Gletscher gehen derzeit auf jeder Höhenstufe stark zurück. Und solche Ereignisse gehören zum jetzigen sukzessiven Zerfall der Gletscher dazu. Natürlich ist es ein Ereignis, das nicht jeden Tag passiert, aber in den letzten Jahren haben wir immer wieder solche Ereignisse beobachtet. Zum Beispiel am Übeltalferner oder am Gepatschferner, in dem zum Beispiel die Eiskappe des Sonklars vom Rest des Gletschers sich abspaltete oder der Gepatschferner ganz vom Langtauferer Ferner sich abgetrennt hat. Natürlich dazu kommen auch die Hitzewellen dieses Jahres, die diese Entwicklung beschleunigen und weiter verschärfen.
15: Wir befinden uns mitten in der vierten Hitzewelle. In den nächsten Tagen sollen die Temperaturen noch weiter ansteigen. Das kann man wahrscheinlich schwer vorhersagen, aber wird es noch weitere Abbrüche geben?
14: Wir haben in den letzten Jahren immer wieder Befliegungen gemacht, getriggert durch den Ereignis der Marmolade, und beobachten ständig die Gletscher. Da muss man natürlich auch die Gebiete unterscheiden, wo solche Ereignisse passieren. Das passiert tatsächlich eben im Hochgebirge. Dort ist vor allem auch die Eigenverantwortung gefragt, weil eben es keinen Sinn macht und sehr schwierig eben zu vorhersagen ist, wo genau der nächste Absturz passieren kann. Am Berg ist allgemein derzeit eine erhöhte objektive Gefahr gegeben. Das heißt, die Risiken, die direkt von der Natur ausgehen und vom Menschen nicht steuerbar sind, sind aktuell überdurchschnittlich hoch. Aufgrund vom Klimawandel verschärft sich eben das derzeit und da ist auf jeden Fall große Aufmerksamkeit notwendig. Oft ist es auch nicht mehr genug, früh auf die Berge zu gehen, weil eben manchmal auch die Nachttemperaturen hoch bleiben, oft über die 0-Grad-Grenze bis auf die höchsten Gipfel Südtirol. Da ist eben die Tourenplanung sehr wichtig, sowohl urzeitsmäßig, aber auch allgemein, in welcher Periode man auf gewisse Berge überhaupt hochgeht.
15: Würden Sie von Gletschertouren generell abraten? Derzeit?
14: Generell würde ich nicht abraten. Man muss aber immer den Gletscher beobachten. Sehr oft gibt es um die Gletscher instabile Hänge, was vor allem den Steinschlag anbelangt, aufgrund vom Auftauen des Permafrosts vor allem und dass die Gletscher immer mehr eingehen, haben oft die Felsenwände um die Gletscher eben keine Stütze mehr und vor allem werden häufig Steinschläge beobachtet.
1: Der Direktor des Amtes für Hydrologie, Roberto Di Nale, spricht also von einer überdurchschnittlich hohen Gefahr, wenn es um Gletschertouren geht.
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1: Konrad Beikircher ist im Alter von 80 Jahren in Deutschland gestorben. Er war in erster Linie Kabarettist, ist aber auch Musiker und Schriftsteller gewesen. In Deutschland, wo er den Großteil seines Lebens verbrachte, war er so beliebt, dass der heutige Vormittag zu einer Art Beikircher-Vormittag wurde. Vom WDR bis zum Deutschlandfunk Kultur. Überall wird seiner gedacht. Nachrufe mit Titeln wie »Ein Südtiroler wurde zur Stimme des Rheinlandes« oder »Der Fremde, der bei uns am besten ankam und der uns am besten kannte«. Nina Schröder mit einem Nachruf.
16: Das Wichtigste gleich einmal vorweg. Konrad Beikircher war ein sehr netter Mann. Und das ist nicht nur privat, sondern das war der kleine Unterschied, warum er zu einem der wichtigsten Kabarettisten in Deutschland wurde. Bevor er über andere herfiel, war er immer erst einmal bereit, sich über sich selbst und seinesgleichen lustig zu machen. So gesehen entstammte er einer anderen Generation des Kabaretts. Sein Humor war immer liebenswürdig.
17: Eine Redensart, die ich für die schönste rheinische Redensart überhaupt halte. Man muss sie sich mal auf der Zunge zergehen lassen. Lassen Sie mich nicht lügen. Nee. Lassen Sie mich nicht lügen. Was? Das ist... Was für eine Redensart. Da wird es sogar die Möglichkeit eigener Wahrheitsverdrehung dem anderen schon mal prophylaktisch auf das Auge gedrückt. Nee.
16: Und das war seine zweite Spezialität. die rheinische Wesensart und der Dialekt. Rheinisch deswegen, weil er schon 1965 nach einem kurzen Zwischenstopp in Wien zum Studieren nach Bonn ging, wo er sich zum Psychologen ausbilden ließ und außerdem Musikwissenschaften und Philosophie belegte. Und diese Anfangsentscheidung für Interessen blieb bis zuletzt und zeichnete seine vielen Programme aus.
18: Die haben auch weiterhin herausgefunden, dass beim Lesen nur, und zwar auch weltweit, nur ein Auge liest, und zwar das linke. Und da war ich schon, also das hätte ich nicht gedacht. Ich dachte bis dahin immer, wenn du am Lesen bist, lesen beide Augen, die lesen da das Zeug, das, was du gelesen hast, geht durch den Sehnerv in das Gehirn so rein, vermengt sich da mit dem, was du bis dahin gelesen hast, also da ist im Hirn der Teufel los.
16: Beikircher war ein Sprachjongleur und ein Sprachanalytiker. Er sprang zwischen den Dialekten und Sprachen hin und her, ganz mühelos, innerhalb eines Atemzuges. Kölsch, Italienisch, Deutsch oder Südtirolerisch, niemand konnte später sagen, von wo er eigentlich stammt.
18: Dazu gehören so Wortgebilde wie Assasisladatit. Assasisladatit ist vielleicht auch für den einen oder anderen Finchker nicht mehr ganz dekodierbar. Assasisladatit heißt, dass ihr nur imstande seid, das zu tun. Assasisladatit. Normal.
16: Beikircher stammte aus Bruneck. Dort kam er im Dezember 1945 auf die Welt. Als er 1972 sein Psychologiestudium absolviert hatte, wurde er 15 Jahre lang Gefängnispsychologe in der JVA Siegburg. Die genaue Beobachtung von Menschen und ihren Eigenarten war das seine. Zum Beispiel riet er seinem Publikum, gucken Sie genau, wie jemand niest. Besonders bei Männern ließe dies Rückschlüsse zu.
18: Die Trockenen, die entstauben sich mit einem kurzen und fertig, mehr kommt da nicht. Warten Sie nicht auf mehr, da güttnet mich, ne? Das ist erledigt, stimmt?
16: Mit Konrad Beikircher ist nicht nur ein sehr netter Mann gestorben, sondern ein kluger und weitsichtiger Menschenkenner.
19: Einer, ein Südtiroler, der zur Stimme des Rheinlands wurde. Nina Schröder hat ihn gehuldigt. Seit 12 Jahren hat Italiens Fußballnationalmannschaft an keiner Weltmeisterschaft mehr teilgenommen. Deshalb wurde Giovanni Malagor zum neuen Verbandspräsidenten ernannt und sollte eigentlich alles umkrempeln. Bei der Suche nach einem neuen Nationaltrainer tat er sich allerdings schwer. Erst nach vielen Absagen und dem Rücktritt des neu ernannten technischen Direktors wurde Roberto Mancini als Trainer vorgestellt. Kann Mancini Italiens Fußball retten? Das hat Hannes Senfter, den Südtiroler Landesverbandspräsidenten Klaus Schuster, gefragt.
20: Ich halte es sicher für einen guten Trainer, aber natürlich muss man auch einmal ganz klar sagen, dass die italienischen Möglichkeiten zurzeit nicht unbedingt groß sind, weil die Qualität der Spieler ist eben, wie sie eben ist, und man wird eben in Zukunft müssen viel mehr auf die eigene Jugend setzen. Dabei müssen natürlich auch die Serie A-Vereine mitarbeiten.
21: Eigentlich sollte ja dieser Neustart mit Giovanni Malagò an der Spitze des Fußballverbandes erfolgen. Nun stellt sich nach den vergangenen Wochen der chaotischen Situation die Frage, ist Malagò der Richtige für diese Aufgabe?
20: Ja, auch das wird die Zukunft beweisen. Ich habe ihn selbst erlebt in Rom. Er hat mir einen Eindruck gemacht, als ob er die Sachen, die jetzt abgelaufen sind, die ja sicher nicht gut in der Öffentlichkeit angekommen sind, eigentlich hingenommen irgendwo. Er war unbekümmert und hat gesprochen zuversichtlich, es gäbe einen Plan B und einen Plan C, dass das Ganze natürlich vor allem auch mit der Öffentlichkeitsarbeit nicht 100%ig geklappt hat, ist eine Tatsache. Ich glaube auch, eines der größten Probleme, mit denen man sich im italienischen Fußball auseinandersetzen muss, ist die Tatsache, dass das Image des Fußballs in Italien in letzter Zeit sehr gelitten hat und dass Familien sich überlegen, ihre Kinder genau zum Fußball zu schicken, weil die Kinder dort Sachen erleben, die einfach für ihre Entwicklung nicht positiv sind. Da geht es teilweise auch um Gewalt und bestimmte Umgangsformen und so weiter. Und gerade solche Aktionen eben von den führenden Funktionären sind nicht unbedingt positiv für diesen Eindruck.
21: Herr Schuster, Sie waren erst vor 2 Tagen in Rom, haben mit der Verbandsspitze verhandelt, eben was den Amateurfußballbereich anbelangt. Wie sehr verspürt denn auch dieser Bereich die Krise an der Spitze?
20: Ja, wir natürlich vom Amateurfußballverband sind die, die eigentlich in der derzeitigen Situation wahrscheinlich am wenigsten Schuld tragen. Aber natürlich haben auch wir unsere Probleme, wenn einige Millionen Euro fehlen. Und durch diese Nichtqualifikation zur WM sind mehr oder weniger dem Verband 20 Millionen Euro durch die Lappen gegangen. Und natürlich hoffen wir und verhandeln auch, dass gerade, dass es nicht bei uns noch weitere Einschnitte gibt, finanzieller Art, weil wir vom Finanziellen her sowieso nicht die sind, die mit dem Geld herumwerfen, wie sie bei den Profivereinen teilweise gemacht wird, nicht.
1: So die Einschätzung von Klaus Schuster, dem Präsidenten des Südtiroler Fußball-Landesverbandes. Er blickt also mit Sorge auf die Entwicklung in Rom rund um die Nationalmannschaft. Das war's von uns vom Mittagsmagazin. Angelika Mitterer, Maximilian Ebner waren in der Regie. Am Mikrofon war Gudrun Esser. Ich wünsche Ihnen im Namen der Redaktion einen schönen Nachmittag und mache Platz für Dieter Skotz und die Nachrichten.
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2: Aufgrund der Ermittlungen um gefälschte Sprachzertifikate fordern Ärztevertreter neue Richtlinien für die Sprachkompetenz von Ärzten und Pflegepersonal. Nach dem Anschlag in Berlin erhöht Hamburg die Sicherheitsbestimmungen für den Christopher Street Day. Das Wetter sonnig, später örtliche Gewitter bei 30 bis 35 Grad. Die Finanzwache hat die Ermittlungen um mutmaßlich gefälschte Sprachzertifikate ausgeweitet. Laut Ermittlern werden aktuell 1700 Sprachzertifikate geprüft. Der Bozener Primargewerkschafter Reinhold Bergmann fordert ein Umdenken für die Sprachkompetenz für das Personal in den Krankenhäusern in Zeiten chronischer Unterbesetzung. Im Wettbewerb um Ärzte und Pflegepersonal im deutschsprachigen Raum stelle das Sprachzertifikat einen gewissen Nachteil dar, sagte Bergmann. Hier sei ein Umdenken notwendig.
3: Ich glaube, dass es einen Wandel in der Erlernung der zweiten Sprache geben sollte. Es sollte fachspezifisch sein, dass zum Beispiel ein Ingenieur einen anderen Wortschatz sich aneignen sollte als zum Beispiel ein Arzt oder eine Ärztin. Und der Einsatz von KI, aber vor allem auch von Sprachmediatoren, könnte zusätzlich eine Hilfe darstellen. In dem Sinn, glaube ich, soll es schon einen Wandel geben, weil ansonsten wird es in Zukunft schwierig sein, auf dem Arbeitsmarkt konkurrenzfähig zu sein.
2: Zwei Sprachschulen in Caserta und Rom sind von der Finanzwache im Rahmen der Ermittlungen in den vergangenen Wochen durchsucht worden. Dort sollen mutmaßlich gefälschte Sprachzertifikate ausgestellt worden sein. Bisher ermitteln die Behörden gegen 40 Personen, die für eine öffentliche Anstellung gefälschte Zertifikate eingereicht haben sollen. Ein ehemaliger Portier am Bozener Krankenhaus gilt als Hauptverdächtiger für die Beschaffung der gefälschten Dokumente. Mobilitätslandesrat Daniel Alfreider setzt in den kommenden Jahren neben der Fertigstellung der großen Straßenbauprojekte auf einen verstärkten Ausbau der Bahnstrecken. Bei der Bahninfrastruktur bestehe großer Bedarf des Ausbaus, sagte Alfreider auf der Pressekonferenz zu seiner Halbzeitbilanz. Für die bessere Anbindung der beiden Landeshälften sei der Ausbau der Rickertalschleife und des Virgeltunnels entscheidend. Da sei eine Fertigstellung in 2 Jahren geplant, sagte Alfreider.
22: Diese Projekte hätten wir nie starten können, alleine mit unserem Haushalt. Es ist uns gelungen, in den letzten Jahren 1 Milliarde Euro an Projekte an Land zu ziehen, durch Verhandlungen in Brüssel, durch Verhandlungen in Rom. Unsere Mitarbeiter haben natürlich dann mehr Arbeit bekommen, aber für uns war es wichtig, hier stark zu investieren, wenn es um die Bahninfrastruktur geht, wenn es um die Radinfrastruktur geht, wenn es um die alternative Mobilität geht, wie zum Beispiel die Jenesiener Seilbahn und andere Infrastrukturen.
2: Nach dem Durchschlag der beiden Haupttunnelröhren des Brenner-Bassis-Tunnels fordert der Südtiroler Unternehmerverband dieselbe Entschlossenheit für den Bau der Zulaufstrecken nördlich und südlich des Brenners. Damit der BBT effizient genutzt werden könne, brauche es diese, genauso wie pünktliche und zuverlässige Verbindungen. Auch in die Autobahn müsse weiter investiert werden, betont Präsident Alexander Rieper. Denn auch die Straße sei weiterhin von zentraler Bedeutung. Südtirols Unternehmen rechnen trotz steigender Kosten mit einem zufriedenstellenden Geschäftsjahr. Laut dem Wirtschaftsbarometer der Handelskammer sinkt der Anteil der Unternehmen allerdings, die mit wirklich guter Rentabilität rechnen. Unternehmen des verarbeitenden Gewerbes rechnen mit deutlich steigenden Kosten. Gleichzeitig stieg laut WIFO-Barometer die Beschäftigung im verarbeitenden Gewerbe im ersten Halbjahr um mehr als 1% im Vergleich zum Vorjahreszeitraum. Nach dem Anschlag in Berlin erhöht die Hamburger Polizei die Sicherheitsvorkehrungen für die Parade zum Christopher Street Day am kommenden Samstag. Sie wird mit doppelt so vielen Beamten im Einsatz sein wie beim letzten Mal. Elisabeth Parteli.
4: Eine Woche nach Berlin feiert Hamburg am Samstag den Christopher Street Day unter erhöhten Sicherheitsvorkehrungen. Eine Lehre aus dem Anschlag in Berlin, bei dem am vergangenen Wochenende eine 65-jährige Frau getötet und 29 weitere Personen zum Teil schwer verletzt wurden, sei es, dass man auch das Umfeld der eigentlichen Veranstaltung in den Blick nehmen will. Die Amokfahrt in Berlin hatte sich ja außerhalb des Festgeländes ereignet. Absolute Sicherheit gebe es jedoch nie, sagte der Hamburger Polizeipräsident. In Hamburg seien derzeit 5 Menschen aus dem Spektrum religiöse Ideologien bekannt, sagte er. Sie würden als hochriskante Gefährder eingestuft und stünden ganz verstärkt im Blick.
2: Als letzter deutscher Autokonzern baut nun auch BMW-Stellen ab. Weltweit sollen bis 2027 8.000 Jobs wegfallen. Medienberichten zufolge soll fast die Hälfte der 85.000 Angestellten in Deutschland ein freiwilliges Abfindungsangebot bekommen. Einen Tag nach dem schweren Erdbeben im Südwesten Japans ist die Zahl der Todesopfer auf mindestens 18 gestiegen. Es wird befürchtet, dass die Zahl der Opfer noch steigt. Unter einem teilweise eingestürzten Einkaufszentrum werden noch Menschen vermutet. Die Mieten für die beiden Ausweichquartiere für Staatsanwaltschaft und Gericht entsprechen den gängigen Marktpreisen in Puzen. Das sagte der Makler Thomas Agostini zu Rai Südtirol. Die neuen Büros seien klimatisiert und besser ausgestattet als die bisherigen Arbeitsplätze im Gerichtsgebäude, betonte er. Gericht und Staatsanwaltschaft sollen nach dem Einsturz des Gerichtsgebäudes vorübergehend ins Raiffeisenhaus in der Rittnerstraße und in ein Gebäude der Fruit Service GmbH in der Südtiroler Straße übersiedeln. Die Monatsmieten für die beiden Immobilien belaufen sich auf insgesamt 194.000 Euro. Im Gardatal haben die Karabiniere bei Verkehrskontrollen rund um die Dolomitenpässe 2 Führerscheine entzogen. Gleichzeitig wurden mehr als 20 Strafen wegen gefährlicher Fahrmanöver oder überhöhter Geschwindigkeit auf den Passstraßen ausgestellt. Laut Carabinieri sind die Kontrollen unerlässlich, um für mehr Sicherheit auf den Straßen während der Sommersaison zu sorgen. Bei einem Verkehrsunfall bei Toblach ist ein Sportwagen unter einem LKW eingeklemmt und 50 Meter mitgeschleift worden. Der Lastwagen war bei der Fahrt vom Höhlensteintal in Richtung Toblach gegen 7:30 Uhr früh vom PKW in einer Kurve überholt worden. Dabei geriet das Auto zwischen Zugmaschine und dem mit Diesel befüllten Anhänger und verkeilte sich. Der Fahrer blieb unverletzt, am Auto entstand Totalschaden. Der Kabarettist Konrad Beikircher ist tot. Er starb im Alter von 80 Jahren in Bonn. Der gebürtige Brunnecker lebte seit fast 60 Jahren im Rheinland. 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
5: Grüß Gott und Mahlzeit. Vom Wetterdienst meldet sich Lukas Rastner. Strahlender Sonnenschein aktuell im ganzen Land. Über den Bergen haben sich aber die ersten Quellwolken gebildet. Diese wachsen noch weiter an und im Laufe des Nachmittags und am Abend muss man mit ein paar Gewittern rechnen. Diese haben lokal durchaus das Potenzial, auch stark auszufallen. Dazu wird es heiß, maximal werden 31 Grad im Wipptal und bis 35 Grad im Unterland erreicht. Morgen erwarten wir uns den bis jetzt heißesten Tag des Jahres. Mit sehr viel Sonnenschein und nur wenigen Wolken heizt die Sonne kräftig ein. Damit steigen die Höchstwerte auf 33 Grad in Sterzing und auf sehr heiße 38 Grad in Bozen. Am Nachmittag bilden sich nur wenige Quellwolken, die Gewitterneigung bleibt gering. In den Tagen darauf geht es hochsommerlich und heiß weiter. Vormittags jeweils strahlender Sonnenschein, oft ist es wolkenlos. In der zweiten Tageshälfte muss man aber mit Gewittern rechnen. Die Temperaturen gehen zwar leicht zurück, es bleibt aber nach wie vor heiß. Soviel zum Wetter, damit zurück ins Studio.
6: Guten Nachmittag aus der Landesverkehrsmeldezentrale. Brenner-Autobahn Richtung Norden zwischen Brixen und dem Brenner Kolonnenverkehr aufgrund von Überlastung. Richtung Süden zwischen Rovereto Nord und Afi Kolonnenverkehr aufgrund von Überlastung. Und zwischen Afi und Verona Nord Lkw-Stau immer aufgrund von Überlastung. Auf der Pustertaler Staatsstraße in Richtung Inichen zwischen St. Lorenzen und Percha Stau wegen Überlastung. Kommen Sie gut voran.
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7: Heute ist ein echter Musikmittwoch in Südtirol. Überall im Land stehen Konzerte auf dem Programm. Beginnen wir ganz im Westen des Landes. In Sulden starten mitten in der Wanderhochsaison die sommerlichen Konzertabende. Den Auftakt gestalten heute die seltsamen Senfsamen. Die fünf Musiker haben sich aus der Bürgerkapelle Gries heraus entwickelt und während ihrer Studienzeit in Wien zur Band zusammengeschlossen. Mit ihrem unverwechselbaren Mix aus Jazz, Funk, Disco-Pop und Rock sowie originellen Eigenkompositionen sorgen sie für einen unterhaltsamen Konzertabend voller Spielfreude.
8: Wir haben jetzt vielleicht ein bisschen abgerundet in dem, was wir machen. Während wir am Anfang wurden die Jazz-Einflüsse präsenter, glaube ich. Also einfach ein bisschen mehr noch bluesig, funkig und so. Und jetzt darf es durchaus auch ein bisschen poppig sein.
7: Los geht's mit dem Konzert der seltsamen Senfsamen um 21 Uhr im Freizeitzentrum Sulden. Wer klassische Klänge in besonderem Ambiente genießen möchte, ist heute auf Schloss Castelbell genau richtig. In der mittelalterlichen Burg, die auf einem mächtigen Felsblock über dem Finchgau thront, gastiert das Ensemble Artesis. Die vier Cellisten präsentieren Originalwerke und Arrangements bekannter Kompositionen, von der Renaissance bis in die Gegenwart. Ein abwechslungsreiches Programm, das zeigt, wie vielseitig vier Violoncelli gemeinsam klingen können. Beginn ist um 20.30 Uhr. Und einen spannenden Mix aus Ethno-Jazz und Weltmusik bietet der Konzertabend Voices, Strings and Noises im UFO Brunneck. Auf der Bühne stehen die aus Pristina im Kosovo stammende Cellistin und Sängerin Rina Gacinari sowie die Brunnecker Geigerin und Sängerin Maria Grafonara. Beide sind mehrsprachig und zwischen verschiedenen Kulturen aufgewachsen. Nach gemeinsamen Konzerten quer durch Europa präsentieren sie ihr neues Programm nun erstmals gemeinsam in Südtirol. Voices, Strings and Noises beginnt um 20.30 Uhr in der Arena des UFO Brunneck.

Guten Nachmittag aus der Landesverkehrsmeldezentrale. Brenner Autobahn Richtung Norden zwischen Brixen und dem Brenner Kolonnenverkehr aufgrund von Überlastung. Richtung Süden zwischen Rovereto Nord und Afi Kolonnenverkehr aufgrund von Überlastung. Und zwischen Afi und Verona Nord Lkw-Stau immer aufgrund von Überlastung. Auf der Pustertaler Staatsstraße in Richtung Inichen zwischen St. Lorenzen und Bercha Stau wegen Überlastung. Kommen Sie gut voran.

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4: Ärztevertreter fordert neue Richtlinien zur Feststellung der Sprachkompetenz. Nach dem Anschlag in Berlin erhöht Hamburg die Sicherheitsbestimmungen für den Christopher Street Day. Das Wetter: sonnig, später örtlich Gewitter bei 30 bis 35 Grad. Die Finanzwache hat die Ermittlungen um mutmaßlich gefälschte Sprachzertifikate ausgeweitet. Laut Ermittlern werden derzeit 1.700 Sprachzertifikate geprüft. Der Bozner Primargewerkschafter Reinhold Bergmann fordert ein Umdenken für die Feststellung der Sprachkompetenz für das Personal in den Krankenhäusern. Aus seiner Sicht müsse der Sprachunterricht stärker an den Beruf zugeschnitten werden. Zwei Sprachschulen in Caserta und Rom sind von der Finanzwache im Rahmen der Ermittlungen in den vergangenen Wochen durchsucht worden. Dort sollen mutmaßlich gefälschte Sprachzertifikate ausgestellt worden sein. Ein ehemaliger Portier am Bozner Krankenhaus gilt als Hauptverdächtiger für die Beschaffung der gefälschten Dokumente. Nach der tödlichen Amokfahrt in Berlin verschärft Hamburg die Sicherheitsvorkehrungen für den Christopher Street Day am Samstag. Die Polizei setzt doppelt so viele Beamte ein wie im Vorjahr. Auch das Umfeld der Veranstaltung werde stärker überwacht, weil die Tat in Berlin außerhalb des Festgeländes geschah. In Hamburg gelten derzeit 5 Personen aus dem Bereich religiöser Ideologien als hochriskante Gefährder. Als letzter deutscher Autokonzern baut nun auch BMW Stellen ab. Weltweit sollen bis Ende kommenden Jahres 8.000 Jobs wegfallen. Medienberichten zufolge soll fast die Hälfte der 85.000 Angestellten in Deutschland ein freiwilliges Abfindungsangebot bekommen. Mobilitätslandesrat Daniel Alfreider setzt in den kommenden Jahren neben der Fertigstellung der großen Straßenbauprojekte auf einen verstärkten Ausbau der Bahnstrecken. Bei der Bahninfrastruktur bestehe großer Ausbaubedarf, sagte Alfreider auf der Pressekonferenz zu seiner Halbzeitbilanz. Für die bessere Anbindung der beiden Landeshälften sei der Ausbau der Rickertalschleife und des Virgeltunnels entscheidend. Die Fertigstellung der zwei Projekte ist in 2 Jahren geplant. Die Mieten für die beiden Ausweichquartiere für Staatsanwaltschaft und Landesgericht entsprechen den gängigen Marktpreisen in Bozen. Das sagte der Makler Thomas Agostini zu Reis Südtirol. Die neuen Büros seien besser ausgestattet als die bisherigen Arbeitsplätze im Gerichtsgebäude, betonte er. Gericht und Staatsanwaltschaft sollen nach dem Einsturz des Gerichtsgebäudes vorübergehend ins Raiffeisenhaus in der Rittnerstraße und in ein Gebäude der Food Service GmbH in der Südtiroler Straße übersiedeln. Die Monatsmieten für die beiden Immobilien belaufen sich auf insgesamt 194.000 Euro. Das Wetter. Zunächst scheint noch häufig die Sonne, aus den anwachsenden Quellwolken bilden sich im Laufe des Nachmittags und am Abend einzelne Gewitter. Die Temperaturen steigen auf 30 Grad im Wipptal bis 35 Grad im Unterland. Der morgige Donnerstag bringt sehr viel Sonnenschein, am Nachmittag bilden sich nur wenige Quellwolken, die Gewitterneigung bleibt gering. Es wird sehr heiß mit Höchstwerten bis zu 38 Grad. 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
5: Schönen Nachmittag aus der Landesverkehrsmeldezentrale wünscht Renate Stauder. Auf der Brenner Autobahn gibt es in Richtung Norden zwischen Brixen und dem Brenner und in Richtung Süden zwischen Roveretto Nord und Afi Kolonnenverkehr wegen Überlastung. Derzeit kommt es in und um Bruneck infolge eines Feuerwehreinsatzes zu Behinderungen und Wartezeiten. Eine Einbahnregelung wegen Arbeiten gibt es unter anderem auf der Brenner Staatsstraße im Bereich der Kreuzung mit der Landesstraße Vilnius und nördlich von Fahren, auf der Passeirer Staatsstraße zwischen Riffien und Saltaus, auf der Gardachtaler Staatsstraße zwischen Zwischenwasser und Bikolain, auf der Landesstraße Mölten-Hafling bei Hafling und auf der Landesstraße Weidbruck-Kastelroth zwischen Weidbruck und der Abzweigung St. Oswald. Gute Fahrt!

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1: Hallo, ich freue mich, Sie zu begleiten, gemeinsam mit Aaron Schrott an der Technik. Und vielleicht freuen Sie sich auf die Gelegenheit, Konrad besser kennenzulernen.
2: Konrad ist ein perfekt geschultes Kind.
1: Konrad wird per Post geliefert an Frau Berti Bartolotti. Er ist eine der Hauptfiguren in dem Stück Konrad oder das Kind aus der Konservenbüchse. Das Kinder- und Jugendtheater Freiluft zeigt das Stück aktuell in Scherms und bei uns gibt es in Kürze Freikarten zu gewinnen.

0: Mit nur 26 Jahren ist er bei einem Flugzeugabsturz gestorben am 10. Dezember 1967. Otis Redding, King of Soul wird er auch genannt. Nur 3 Tage vor seinem Tod hat er das Lied aufgenommen, das wir gerade gehört haben, Sitting on the Dock of the Bay. Und das ist dann posthum veröffentlicht worden und wurde dann sein einziger Nummer 1 Hit in den R&B-Charts, der auch die Pop-Charts angeführt hat. Ja, ein bisschen Musikgeschichte hier im Nachmittag von Reich Südtirol und jetzt geht es thematisch ins Theater. Das Kinder- und Jugendtheater Freiluft, zeigt aktuell das Stück Konrad oder das Kind aus der Konservenbüchse von Christine Nöstlinger im Kränzelhof in Tscherms. Es geht in dem Stück um die chaotische Berti Bartolotti, die per Post einen 7-jährigen Jungen in einer Konservenbüchse erhält. Konrad ist perfekt, höflich und fast zu brav. Doch bald entsteht eine enge Bindung zwischen den beiden und auch der Nachbar von Frau Bartolotti ist involviert. Regie führt Helga Maria Walcher und sie findet, es gibt einiges in diesem Stück aus den 70ern, was heute auch aktuell ist.
1: Die meisten von uns glauben zu wissen, wie ein Vater, wie eine Mutter sein soll, wie ein Kind sein soll. Und das ist ja nach wie vor aktuell. Und es geht um dieses optimierte, hochentwickelte Kind. Denken wir nur an die ganzen Leistungserwartungen, die wir an unsere Kinder haben und eigentlich auch ständig an uns selber herumlaborieren und uns denken, ja, was könnten wir denn alles sein? Und diese Erwartungen alle zu erfüllen, da vergessen wir ja ganz darauf, Mensch zu sein und überhaupt, dass es das Unperfekte oder die Schwächen, die wir haben, uns eigentlich zum Menschsein machen schlussendlich.
0: Konrad oder das Kind aus der Konservenbüchse, ein Stück für Jung und Alt. Wir haben 2 Freikarten für die Aufführung diesen Samstag, den 1. August, im Kränzelhof in Tscherms ab 19 Uhr. Die Karten gehören Ihnen, wenn Sie die Frage zum Café richtig beantworten. 83 mal die 0 144 77, das ist unsere gebührenfreie Nummer. Rufen Sie an, spielen Sie mit, wenn Sie die letzten 3 Monate nichts hier bei uns gewonnen haben.

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1: Anneliese aus Eppern hat inzwischen angerufen und kann zwei Freikarten für das Stück Konrad oder das Kind aus der Konservenbüchse gewinnen. Hallo Anneliese.
2: Ja, hallo.
1: Guten Nachmittag.
2: Guten Nachmittag, Ihnen auch.
1: Ja, das Stück ist ein Stück für Jung und Alt, ein Stück eben nach dem Buch von Christine Nöstlinger. Aufgeführt wird es vom Kinder- und Jugendtheater Freiluft im Kränzlhof in Scherms. Christine Nöstlinger war eine österreichische Schriftstellerin, eine der wichtigen deutschsprachigen Kinder- und Jugendbuchautorinnen, mehrfach ausgezeichnet worden ist diese Frau auch. Vielleicht haben Sie schon von ihr was gelesen, ich weiß es nicht genau.
2: Jetzt gelesen nicht, aber gehört oft von ihr und ich glaube, ich habe noch so Bücher von meinen Kindern.
1: Könnte sein. In der Frage geht es eben um Werke von ihr. Die Frage ist, welche der folgenden Bücher oder Buchserien hat

0: sie geschrieben? Ich zähle jetzt drei Bücher bzw. Buchserien auf. A. Geschichten vom Franz. B. Wir Kinder aus Bullerbü. Oder C. Das kleine Gespenst.
1: Ich tippe auf Erste.
0: Das Erste. Geschichten vom Franz. Und das stimmt, denn B. Wir Kinder aus Bullerbü, das wäre Astrid Lindgren.
1: Genau,
0: gewesen.
1: Das wusste ich eben.
0: Das kleine Gespenst von Ottfried Preußler.
1: Genau, wusste ich, dass die beiden nicht sind, dann muss das das Erste sein, obwohl
0: sehr gut.
1: Ich genau gewusst habe.
0: Sehr gut, Anneliese, die Karten schön. Gehören Ihnen. Und ja, vielleicht noch eine Zusatzinformation. Es gibt sozusagen 21 Bücher über den Franz von 1984 bis 2014 hat sie immer wieder, Christine Nösslinger, über diesen Franz Bücher geschrieben, also Geschichten rund um Franz. Sehr spannend, finde ich, ja.
1: Vielleicht kann ich dann in Rente dann über den Franz lesen.
0: genau, wer weiß. Da hat man dann mehr Zeit zum Lesen.
1: Ja,
0: auf jeden Fall können Sie ins Theater gehen, diesen Samstag um 19 Uhr im Kränzelhof in Scherms geht's los. Eben ein Stück für Jung und Alt. Vielleicht können Sie jemanden mitnehmen, der ein bisschen jünger ist und auch Freude hat an diesem Stück.
1: Okay, vielen Dank.
0: Ich wünsche auf jeden Fall gute Unterhaltung, Anneliese, und danke fürs Mitmachen.
1: Dankeschön.
0: Auf Wiederhören.
1: Auf jeden Fall. Schönen Tag.

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4: Schönen Nachmittag aus der Landesverkehrsmeldezentrale wünscht Renate Stauder. Auf der Brenner Autobahn gibt es in Richtung Norden zwischen Brixen und dem Brenner und in Richtung Süden zwischen Roveretto Nord und Afi Kolonnenverkehr wegen Überlastung. Derzeit kommt es in und um Bruneck infolge eines Feuerwehreinsatzes zu Behinderungen und Wartezeiten. Eine Einbahnregelung wegen Arbeiten gibt es unter anderem auf der Brenner Staatsstraße im Bereich der Kreuzung mit der Landesstraße Vilnius und nördlich von Fahren, auf der Passaira Staatsstraße zwischen Riffian und Saltaus, auf der Gadertaler Staatsstraße zwischen Zwischenwasser und Bicolain, auf der Landesstraße Mölten-Hafling bei Hafling und auf der Landesstraße Weidbruck-Kastelroth zwischen Weidbruck und der Abzweigung St. Oswald. Gute Fahrt!
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5: Aus den wachsenden Quellwolken können im Laufe des Nachmittags und am Abend einzelne Gewitter entstehen. Aktuell ist es aber trocken. Und das bei 36 Grad in Bozen, 34 Grad in Meran und in Brixen, 33 Grad in Bruneck, 31 Grad sind es in Schlanders, 32 in Sterzing und 26 Grad in St. Jakob in Fitsch. Der morgige Donnerstag bringt wieder sehr viel Sonnenschein. Am Nachmittag bilden sich nur wenige Quellwolken. Die Gewitterneigung bleibt gering und es wird sehr heiß mit Höchstwerten von bis zu 38 Grad in Bozen und bis zu 33 Grad in Sterzing.

0: You'll be in my heart. Phil Collins hier im Nachmittag von Reis Südtirol. Es ist 20 vor drei. Ja, die Berge boomen, wandern, biken, der Hitze entfliehen. Gerade jetzt im Hochsommer zieht es jeden Tag Tausende hinaus auf Almen, Gipfel und Höhenwege. Und wo viele Menschen unterwegs sind, passieren auch mehr Unfälle. Oder es kommt zu Situationen, in denen Hilfe gebraucht wird. Der Bergrettungsdienst im Alpenverein Südtirol musste im vergangenen Jahr so oft ausrücken wie noch nie. Mehr als 1800 Mal. Und auch heuer zeichnet sich wieder eine arbeitsreiche Saison ab. Worauf es am Berg heute besonders ankommt und welche Fehler immer wieder passieren, darüber hat Stefan Windecker mit Stefan Romain gesprochen. Er leitet die Bergrettungsstelle Kaltern und ist Ausbildungsleiter für Notfallmedizin beim Bergrettungsdienst.
1: Wir haben jetzt zwar mitten in der Hochsaison, praktisch die Hochsaison ist von uns Juni, Juli, August, September, und wir haben jetzt schon wieder ein neues Rekordjahr, wenn wir das vergleichen mit den Zahlen von letzten Jahr. Das zeigt einfach, dass der Tourismus wächst, die Leute gehen immer mehr in den Bergen und die Folge ist ja, dass wir immer mehr Ausrückungen haben.
2: Welches Einsatzbild prägt Ihren Alltag derzeit? Mit welchen Notfällen haben Sie und Ihre Kolleginnen und Kollegen am häufigsten zu tun?
1: Der häufigste Einsatz oder Ausrückung für die Bergrettung ist auch in den letzten Jahren immer der klassische Wanderunfall. Das macht so fast 40% von den ganzen Einsätzen aus. Und die Ursachen vom Wanderunfall ist eben das klassische Sturz, Stolpern oder Ausrutschen, Verirren und Versteigen oder auch, was dauernd öfter kommt, ist die Erschöpfung.
2: Was steckt aus Ihrer Sicht hinter dieser Entwicklung, dass Menschen erschöpft sind und dann den Notruf absetzen?
1: Also ich kann mir gut vorstellen, dass die Leute alle lieber in den Bergen gehen, weil es eben dauernd immer heißer wird und sie dann sich wahrscheinlich nicht selbst einschätzen können, wie weit sie gehen können. Weil auf dem Strand liegen braucht man nichts zu können, aber natürlich auf dem Berg gehen ist ein Sportart. Da sollte man eigentlich vieles wissen darüber. Und deswegen gehen die Leute immer weiter, wie sie eigentlich selbst können nicht. Und deswegen kommt es zur Erschöpfung und die müssen wir dann abholen kommen.
2: Auch das Wetter wird manchmal zu leicht genommen, haben Sie mir gesagt.
1: Genau, das Wetter ist auch immer, so wie heute, ist auch wieder Wettervorhersage schlecht für Nachmittag und die Leute sind jetzt da, die Touristen sind jetzt da und wollen jetzt darauf gehen. Natürlich der Einheimische weiß das und geht morgen auf den Berg, weil morgen ist der Berg auch noch da, aber der Tourist nicht mehr und deswegen will er heute raufgehen und dann kommt er halt meistens auch ins Gewitter und die müssen wir halt auch wieder dann holen.
2: Wie schaut es bei der Tourenplanung aus? Also wie gut bereiten sich da Wanderer vor?
1: Mittlerweile hat ja jeder ein Smartphone und da ist es ja relativ einfach. Es gibt sehr, sehr gute Tourenplanungs-App wie die Alpenfrein Aktiv oder Autoaktiv zum Beispiel. Da kann man relativ gut seine Tour finden, seine Tourenplanung machen. Der klassische Tourist wird es vielleicht weniger nützen, weil er einfach die Hotspots abklappert oder irgendwo die Werbetafeln geht und schaut halt nicht auf die Tourenplanung, geht einfach dorthin. Ne?
2: Oder ist mit Google Maps unterwegs.
1: Ja, genau. Google Maps ist natürlich nicht so geeignet für den Berg. Das geht für die Straße gut, aber für den Berg gibt es schon relativ bessere Apps.
2: Kommen wir zur Ausrüstung. Lange war vom Touristen in Turnschuhen oder sogar in Flipflops die Rede, der schlecht ausgerüstet am Berg unterwegs ist. Ist dieses Bild heute noch aktuell?
1: Es kommt schon öfters vor, dass man an höheren Lagen Touristen oder auch ja, einfach Leute begegnet mit Flipflops oder Patschen, sage ich mal.
2: Nach wie vor?
1: Nach wie vor. Wir haben erst gestern wieder darüber geredet. Man sieht es öfters. Jetzt hat man auch mal Bilder gesehen, wie sie im Klettersteig unterwegs sind mit sozusagen Schlappen.
2: Ui.
1: Ja. Also da ist schon zum Lachen, ja.
2: Mhm. Okay. Gute Bergschuhe sind das eine. Was gehört aus Ihrer Sicht noch unbedingt dazu, damit man für eine Bergtour gut vorbereitet ist?
1: Also ich bin ja selber auch in den Bergen unterwegs und da jetzt bei den heißen Sommertagen ist es über 2500 trotzdem immer kühl, wenn ein Wind kommt. Also auf jeden Fall als Wichtigste ist mal viel zu trinken mit haben, zum Essen natürlich. Eine Jacke, Kappe und Handschuhe gehören in meinem Rucksack immer dabei, das ganze Jahr. Ein Erste-Hilfe-Set wäre natürlich super. Und bei längeren Touren oder vor allem auch in kälteren Monaten im Winter oder so wäre ein Biwaksack sehr empfehlenswert.
0: Das ist eine leichte, wind- und wasserdichte Schutzhülle, in die man sich im Notfall legen oder setzen kann. Sie schützt vor Auskühlung und kann im Ernstfall wertvolle Zeit überbrücken, bis Hilfe eintrifft. Wer sich auf Notfälle am Berg besser vorbereiten möchte, der Bergrettungsdienst im Alpenverein Südtirol bietet regelmäßig Erste-Hilfe-Kurse für Bergsportler an und hat mit dem Projekt Be a Rescuer, sei ein Retter, auch ein eigenes Erste-Hilfe-Set entwickelt.
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Seiler und Speer. Am 7. August kann man sie in Graz in der Freiluftarena B erleben, am 15. August in München am Königsplatz zum Beispiel. Wir haben sie gehört mit Principessa. Das ist der Mittwochnachmittag auf Reis Südtirol und wir von Reis Südtirol würden gerne von Ihnen wissen, was Lellen bedeutet. Lellen. Vielleicht wollen Sie mitraten. 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Und ja, Sie können eine Führung durch unser Funkhaus gewinnen. Das Wort wird immer gegen 9 Uhr vorgestellt. Die Auflösung kommt dann gegen 18 Uhr. Auf Instagram findet man uns unter Rai Südtirol. Und auch hier im Radio wird gespielt. In einer knappen Stunde stellen wir Ihnen ein neues Wort vor.

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1: Die soziale Mitte in der SVP fordert die Neuausrichtung des sozialen Wohnbaus. Die FIFA plant die teilweise Privatisierung von Fußball-Weltmeisterschaften. Das Wetter: sonnig, später örtliche Gewitter bei 30 bis 35 Grad. Die soziale Mitte der SVP fordert eine neue Ausrichtung des sozialen Wohnbaus. Die Nachfrage nach leistbaren Mietwohnungen steige deutlich und viele Ansuchen würden abgelehnt. Die soziale Mitte fordert mehr Neubauten, neue Vergabekriterien und eine Überprüfung der hohen Baustandards. Zudem müsse das Angebot stärker auf ältere Menschen, kleine Haushalte und barrierefreie Wohnungen ausgerichtet werden. Die Finanzwache hat die Ermittlungen um mutmaßlich gefälschte Sprachzertifikate ausgeweitet. Laut Ermittlern werden derzeit 1.700 Sprachzertifikate geprüft. Der Bozner Primargewerkschafter Reinhold Bergmann fordert ein Umdenken bei der Feststellung der Sprachkompetenz in den Krankenhäusern. Aus seiner Sicht müsse der Sprachunterricht stärker auf den Beruf zugeschnitten werden. Der Fußball-Weltverband FIFA will einen Teil der Rechte ihrer Turniere an private Investoren verkaufen. Die Pläne von FIFA-Präsident Gianni Infantino sehen vor, dass WM-Turniere und die Club-WM unter dem Dach eines neuen Unternehmens organisiert werden. Der Europäische Fußballverband UEFA reagierte mit scharfer Kritik auf die Ankündigung. In den kommenden Tagen werden die Europäer eine Dringlichkeitssitzung abhalten, bei der auch über einen möglichen Boykott von Weltmeisterschaften gesprochen wird. Der deutsche Bundespräsident Frank-Walter Steinmeier hat die neuen Minister für Verkehr und Gesundheit sowie für das Kanzleramt ernannt. Er überreichte die Urkunden an die CDU-Politiker Steffen Bilger, Carsten Linnemann und Nina Wagen. Steinmeier äußerte dabei Kritik, dass die neuen Minister erst nach der Sommerpause vereidigt werden. Die Amtsgeschäfte übernehmen sie bereits heute. Bundeskanzler Friedrich Merz hat seine Regierung umgebildet, um nach dem Rücktritt von Jens Spahn als Fraktionschef die Machtpositionen seiner Partei neu zu ordnen und in der Folge wichtige Reformen anzugehen. Die Mieten für die beiden Ausweichquartiere für Staatsanwaltschaft und Landesgericht entsprechen den gängigen Marktpreisen in Bozen. Das sagte der Makler Thomas Agostini zu Reis Südtirol. Gericht und Staatsanwaltschaft werden nach dem Einsturz des Gerichtsgebäudes ins Raiffeisenhaus in der Rittnerstraße und in ein Gebäude in der Südtiroler Straße übersiedeln. Die Monatsmieten für die beiden Immobilien belaufen sich auf insgesamt 194.000 Euro. Für Teile Südtirols gilt ab morgen wegen extremer Hitze die Warnstufe Orange. Betroffen sind der Raum Bozen, das Etschtal bis Meran, das Überetsch und das Unterland sowie der Raum Brixen. Die Temperaturen steigen in den kommenden Tagen bis auf 38 Grad. Rettungsdienste verzeichnen bereits mehr hitzebedingte Einsätze. Besonders gefährdet sind ältere Menschen und Personen mit Vorerkrankungen. Ärzte raten, ausreichend zu trinken, direkte Sonne zu meiden und körperliche Anstrengung zu reduzieren. Das Wetter. Zunächst scheint noch häufig die Sonne. Aus den anwachsenden Quellwolken bilden sich im Laufe des Nachmittags und am Abend einzelne Gewitter. Die Temperaturen steigen auf 30 Grad im Wipptal bis 35 Grad im Unterland. Der morgige Donnerstag bringt sehr viel Sonnenschein. Am Nachmittag bilden sich nur wenige Quellwolken. Die Gewitterneigung bleibt gering. 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
2: Schönen Nachmittag wünscht Daniel Hofer aus der Landesverkehrsmeldezentrale. Auf der Brenner Autobahn in Fahrtrichtung Norden gibt es Kolonnenverkehr im Abschnitt Bozen-Nord-Klausen sowie im Abschnitt zwischen Brixen und dem Brenner. Auf der Brenner Staatsstraße im Bereich der Abzweigung Villnöss Einbahnregelung wegen der Errichtung eines Kreisverkehrs. Rechnen Sie mit Staus in beiden Fahrtrichtungen. Weitere Verzögerungen wegen Arbeiten gibt es auf der Brenner Stadtstraße nördlich von Farn, auf der Landesstraße Meran-Hafling unterhalb von Hafling und auf der Gardataler Stadtstraße bei Zwischenwasser. Die Landesstraße Ultental-Profeis ist nördlich von Profeis bis 18 Uhr wegen Asphaltierungsarbeiten gesperrt. Gute und sichere Fahrt!

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1: Hallo, an diesem heißen 29. Juli, die vierte Hitzewelle hat uns erreicht. Das Wasser ist knapp und die Temperaturen wieder hoch. Erleichterung, Erfrischung bringt ja leichte Kleidung oder wenig Bewegung, eine Klimaanlage vielleicht, viel Wasser trinken auf jeden Fall oder auch der Sprung ins Wasser oder wie Armin Gritsch es gerne mag, in den Bergsee.
2: Nachher kommt man außer. Ja, die Kollegen haben gestern gesagt, ein Jungbrunnen.
1: Wir springen thematisch gemeinsam mit Armin Gritsch in den Bergsee nach drei Liedern am Stück. Den Anfang macht Feels Like Heaven, ein Song von Fiction Factory aus den 80er Jahren.

0: Rena Amott hat Armin Gritsch im Getümmel der Stadt getroffen, auch wenn er viel lieber viel weiter oben wäre, wie am vergangenen Wochenende.
1: Wenn ich so eine Wanderung mache auf dem Berg mit Kollegen, dann am Ende, am Abend, wenn man dann durchgeschwitzt ist, dann tut das richtig gut, wenn man so in einen Bergsee einspringen kann. Das erfrischt, macht und ein bisschen Seibrach. Nachher kommt man raus, ja, die Kollegen haben gestern gesagt, ein Jungbrunnen.
2: Wie neugeboren also nach einem Sprung in den eiskalten Bergsee. Aber sind die Bergseen auch heuer bei diesen Rekordlufttemperaturen wirklich immer noch eiskalt?
1: Mag sein, dass sie vielleicht durch das, oder dass man öfters in einen Bergsee reingeht, ein bisschen angehärtet ist. Aber mir kommt schon vor, dass jetzt in der letzten Zeit die Bergseen auch deutlich wärmer geworden sind. Gerade erst vor ein paar Tagen sind wir in einem See gewesen auf 2000 Meter. Nordalpen in Allgäu, Rappensee. Und der war jetzt sozusagen laukalt. Wir sind so zu vier gewesen, alle vier flott hingesprungen. Okay, wir waren schon ein bisschen aufgewärmt, aber also zu kalt hat keiner gehabt.
2: Das heißt, man kann es auch ganz gut für 5 bis 10 Minuten aushalten im Bergsee und nicht wie sonst üblich rein 3 Sekunden bis zum Hals untertauchen und wieder raus. Armin jedenfalls genießt die Abkühlung in Seen, die keine Badeseen, sondern Bergseen sind, und sieht mit etwas Vorsicht auch kein Risiko darin.
1: Natürlich muss man sich auch selber fit fühlen oder auch gut fühlen. Man kann ja ein bisschen antasten, wie das jetzt ist, dass man zuerst mit den Füßen geht, ein bisschen zu spüren. Und dann ist das eigentlich richtig fein. Aber natürlich am Anfang, ganz im ersten Moment, kommt es ein bisschen frisch vier, aber das ist dann eigentlich nach den ersten 10 Sekunden wieder weg. Fein ist natürlich, wenn der See nicht zu flach ist, damit man nicht mehr so ein Schlammbad macht als ein Bad. Aber auch wenn man mal in den Schlamm hineinkommt, sollte das auch ganz gut.
2: Badehose und Handtuch hat Armin fast immer mit dabei im Rucksack. Für alle Fälle. Es könnte ja sein, dass er auf seiner Wanderung wieder an einem dieser wunderschönen, klaren und kalten Bergseen vorbeikommt, die oft so klein sind, dass sie nicht mal in den Wanderkarten eingetragen sind. Und das hat auch was.
1: Vor allem die Versteckten sind dann flott. Da kann man dann auch mal zwischendurch in Adamskostüm hingehen. Da sieht man keinen. Und die Frösche und die Hirsche und die anderen Wild, ich glaube, die sind auch nicht mehr Unglück.
0: Ja, im Adamskostüm, also nackt, sehr gut. Armin Gritsch hat uns vom Baden im Bergsee erzählt. Ja, eine sehr kühle Erfrischung, vor allem jetzt, wenn es auch auf 2000 Meter über 20 Grad warm werden kann.

0: Schönen Nachmittag wünscht Daniel Hofer aus der Landesverkehrsmeldezentrale. Auf der Brenner Autobahn in Fahrtrichtung Norden gibt es Kolonnenverkehr im Abschnitt Bozen-Nord-Klausen sowie im Abschnitt zwischen Brixen und dem Brenner. Auf der Brenner Staatsstraße im Bereich der Abzweigung Villnöss Einbahnregelung wegen der Errichtung eines Kreisverkehrs. Rechnen Sie mit Staus in beiden Fahrtrichtungen. Weitere Verzögerungen wegen Arbeiten gibt es auf der Brenner Staatsstraße nördlich von Farn, auf der Landesstraße Meran-Hafling unterhalb von Hafling und auf der Gardertaler Staatsstraße bei Zwischenwasser. Die Landesstraße Ultental-Profeis ist nördlich von Profeis bis 18 Uhr wegen Asphaltierungsarbeiten gesperrt. Gute und sichere Fahrt!
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2: Aus den wachsenden Quellwolken können im Laufe des Nachmittags und am Abend einzelne Gewitter entstehen. Aktuell gibt es ganz leichte Niederschläge in den Ötztaler Alpen, am Hochfirst, Obergurgel, Timmelsjoch, diese Gegend. Und ja, es ist heiß, 36 Grad werden in Bozen und in Auer gemessen, 35 in Meran, 28 Grad in Toblach und in Ridnaun und 24 Grad in Sulden. Der morgige Donnerstag bringt wieder sehr viel Sonnenschein. Am Nachmittag bilden sich nur wenige Quellwolken. Die Gewitterneigung bleibt gering und es wird wieder sehr heiß mit Höchstwerten bis zu 38 Grad in Bozen und 33 Grad in Sterzing. Sonnig und heiß geht es auch am Freitag weiter mit maximal 30 bis 37 Grad und mit möglichen Hitzegewittern am Abend.

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1: Wir haben wieder ein Dialektwort für Sie, das eher in der Mitte und im Osten Südtirols verwendet wird. Johannes Ortner, der Vorsitzende von der Arbeitsgemeinschaft Mundart, stellt es uns vor.
2: Der heutige Begriff ist ein Adverb, so ein kleines Füllwort eigentlich. Und es lautet Kinigott, Kinigott.
1: Kinigott, was bedeutet das? Wissen Sie es oder wissen Sie es nicht und wollen raten? Egal, anrufen können Sie auf jeden Fall. Alle, die anrufen, haben die Chance, eine Führung durch unser Funkhaus zu gewinnen. 8 3 × 0 144 77, das ist unsere gebührenfreie Nummer. 8 3 × 0 144 77.

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1: Chinigott ist das Dialektwort, das uns vielleicht Maria aus St. Magdalena in Xiers erklären kann. Hallo Maria.
2: Ja.
1: Guten Nachmittag.
2: Ja, guten Nachmittag.
1: Sie haben gestern schon angerufen, stimmt das?
2: Ja.
1: Da war es der Gula, oder? Der Gula.
2: Ja, und irgendjemand ein Huhn. Ich habe nicht der Huhn ja nie gewählt.
1: Und es
2: aber
1: ist
2: schon ein bisschen ähnlich.
1: Es ist die Zunge aber, die Zunge.
2: Eben, das ist die Zunge.
1: Ein Gula ja. Zeigen sozusagen, sorgen.
2: Ja, eben.
1: Ja, gut, heute versuchen Sie es nochmal mit Chinigott. Was?
2: Chinigott, ja.
1: Was bedeutet das?
2: Chinigott hat er es wirklich geschaffen. Oder Chinigott hat es geschafft.
1: Mhm.
2: Eine Arbeit oder ein Studium oder.
1: Mhm. Verwenden Sie diesen Ausdruck auch selbst?
2: Ja, Chinigott zu mir.
1: Ja gut,
2: das
1: jetzt
2: sagen wir schon.
1: Ja, das sagen Sie auch. Jetzt hören wir mal, was Johannes Ordner von der Arbeitsgemeinschaft Mundart sagt. Hören wir ihm mal zu.
3: Ja. Das Chinigott kommt etymologisch von kündet Gott. Also steckt Gott drinnen. Und Chini heißt kündet. Ich habe ein Beispiel gefunden in Kienz, im Pustertal. Er hustet Chinigott, als wenn er Schirche krank war. So als ob. Das sagt man eher im Osten und in der Mitte Südtirols, Chinigott. Wir sagen eher im Westen Guten Kai oder Gurtelkai oder Gottelkai. Das bedeutet sozusagen zum Schein gewissermaßen. Ich habe da auch ein Beispiel gefunden. Der hat gescheit getan, Guten Kai, wie wenn er studiert hat. Und das Guten Kai, Althochdeutsch, Gott wohl kitt. Gott wohl spricht. So Gott will, so Gott spricht. Also eine ganz ähnliche Bedeutung. Jeweils wird praktisch Gott da ins Feld geführt. Chinigott im Osten, in der Mitte Südtirols und Gurtelkai im Westen.
1: So Gott spricht. Ja. Also Sie sind auf der richtigen in der richtigen Richtung unterwegs sozusagen.
2: Ja,
1: stimmt schon, was Sie gesagt haben. Chinigott, also kündet Gott, hat der das wirklich geschafft? So Gott spricht, hat er das Studium fertig gemacht. Ja,
2: ja genau.
1: Ja, Maria, jetzt wissen wir es. Jetzt wissen wir es, sage ich. Jetzt wissen wir Bescheid.
2: Ja,
1: Und vielleicht haben Sie auch ein Wort für uns.
2: Ja, ich habe schon gesagt, oder Kollegin vorher.
1: Ah, das haben Sie gestern schon verraten?
2: Nein, heute.
1: Was meinen Sie? Welches Wort?
2: Das ist Hanswille.
1: Hanswille. Und was bedeutet das?
2: Das ist ein Handtuch zum Abwaschen, zum Abtrocknen, beim Abwaschen.
1: Für die Körperpflege?
2: Nein, bei der Körperpflege, genau.
1: Aus Leinen, Baumwolle oder?
2: Aus Leinen.
1: Mhm.
2: Aus Leinen, ja.
1: Und
2: die
1: sagen?
2: Die hat man früher gemacht. Extra.
1: Leinenwolle.
2: Ein eigenes.
1: Leinen war ja immer sehr wertvoll auch, nicht?
2: Und dann noch ein Nomi drauf gestickt und
1: personalisiert sozusagen.
2: Bitte?
1: Personalisiert, sage ich. Personalisiert, das Handtuch, das eigene. Dass man auch weiß, dass das das eigene Handtuch ist und nicht von jemand anderem verwendet wird.
2: Ja, das ist weniger, aber halt schon auch. Aber das ist halt, früher hat man viel gestickt.
1: Genau.
2: Ja.
1: Gut, Maria, danke für das Wort, danke fürs Mitmachen und ja, noch einen schönen Mittwoch wünsche ich.
2: Ja, jetzt, wenn das kommt, da höre ich dann das.
1: Sie sind schon live im Radio, Maria.
2: Aha.
1: So ist das bei uns.
2: Im Radio.
1: Ja, genau. Genau, das wird schon gesendet. Maria, wir rufen Sie an, wenn Sie unter den Glücklichen sind, die vielleicht ausgelost werden. Denn alle, die mitmachen bei unserem Gewinnspiel, haben die Chance, eine Führung durch unser Funkhaus zu gewinnen. Und wenn Sie dazugehören, dann werden Sie von uns nochmal angerufen. Ich bedanke mich auf jeden Fall und ja, noch einen feinen Mittwoch. Machen Sie es gut, Maria. Auf Wiederhören.
2: Ja, danke.
1: Wiederhören.
2: Wiederhören.

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1: Die soziale Mitte in der SVP fordert eine neue Ausrichtung des sozialen Wohnbaus. Die FIFA plant die teilweise Privatisierung von Fußball-Weltmeisterschaften. Das Wetter: sonnig, später örtliche Gewitter bei 30 bis 35 Grad. Die soziale Mitte der SVP fordert eine neue Ausrichtung des sozialen Wohnbaus in Südtirol. Die Nachfrage nach leistbaren Mietwohnungen steige deutlich und viele Ansuchen würden abgelehnt. Die soziale Mitte in der SVP fordert mehr Neubauten, neue Vergabekriterien und eine Überprüfung der hohen Baustandards. Zudem müsse das Angebot stärker auf ältere Menschen, kleine Haushalte und barrierefreie Wohnungen ausgerichtet werden. Die Finanzwache hat die Ermittlungen um mutmaßlich gefälschte Sprachzertifikate ausgeweitet. Laut den Ermittlern werden derzeit 1.700 Sprachzertifikate geprüft. Der Bozner Primargewerkschafter Reinhold Bergmann fordert ein Umdenken bei der Feststellung der Sprachkompetenz. Aus seiner Sicht müsse der Sprachunterricht stärker auf den Beruf zugeschnitten werden. Der Fußball-Weltverband FIFA will einen Teil der Rechte ihrer Turniere an private Investoren verkaufen. Die Pläne von FIFA-Präsident Gianni Infantino sehen vor, dass WM-Turniere und die Club-WM unter dem Dach eines neuen Unternehmens organisiert werden. Der europäische Fußballverband UEFA reagierte mit scharfer Kritik auf die Ankündigung. In den kommenden Tagen werden die Europäer eine Dringlichkeitssitzung abhalten, bei der auch über einen möglichen Boykott der Weltmeisterschaften gesprochen wird. Der deutsche Bundespräsident Frank-Walter Steinmeier hat die neuen Minister für Verkehr und Gesundheit sowie für das Kanzleramt ernannt. Er überreichte die Urkunden an die CDU-Politiker Steffen Bilger, Carsten Linnemann und Nina Wagen. Steinmeier äußerte dabei Kritik, dass die neuen Minister erst nach der Sommerpause vereidigt werden. Die Amtsgeschäfte übernehmen sie bereits heute. Bundeskanzler Friedrich Merz hat seine Regierung umgebildet, um nach dem Rücktritt von Jens Spahn als Fraktionschef die Machtpositionen seiner Partei neu zu ordnen und in der Folge wichtige Reformen anzugehen. Südtirol baut seine digitale Infrastruktur weiter aus. Es entstehen neue Rechenzentren und leistungsfähigere Datennetze. Die Cloud-Dienste werden ausgebaut und die Cybersicherheit erhöht. Gleichzeitig wird das Bürgerportal MyCivis erweitert. Das Land investiert vor allem in Datensicherheit. Hintergrund ist die wachsende Bedrohung durch Cyberangriffe, die italienweit deutlich zugenommen haben. Für Teile Südtirols gilt ab morgen wegen extremer Hitze die Warnstufe Orange. Betroffen sind der Raum Bozen, das Etschtal bis Meran, das Überetsch und das Unterland sowie der Raum Brixen. Die Temperaturen steigen in den kommenden Tagen auf bis zu 38 Grad. Rettungsdienste verzeichnen bereits mehr hitzebedingte Einsätze. Besonders gefährdet sind ältere Menschen und Personen mit Vorerkrankungen. Ärzte raten, ausreichend zu trinken, direkte Sonne zu meiden und körperliche Anstrengung zu reduzieren. Das Wetter. Zunächst scheint noch häufig die Sonne. Aus den anwachsenden Quellwolken bilden sich im Laufe des Nachmittags und am Abend einzelne Gewitter. Die Temperaturen steigen auf 30 Grad im Wipptal bis 35 Grad im Unterland. Der morgige Donnerstag bringt sehr viel Sonnenschein. Am Nachmittag bilden sich nur wenige Quellwolken. Die Gewitterneigung bleibt gering. 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
2: Guten Nachmittag aus der Landesverkehrsmeldezentrale. Auf der Brenner Autobahn gibt es keine Störungen. Brenner Startstraße. Im Bereich der Kreuzung mit der Landesstraße Vilnius gilt eine Einbahnregelung wegen der Errichtung eines Kreisverkehrs. Rechnen Sie mit Stau. Auf der Bustertaler Startstraße in Richtung Innichen zwischen Bruneck und Bercher Stau wegen Überlastung. Gute Fahrt!
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3: Und jetzt mit Maximilian Ebner an der Technik. Guten Nachmittag, hallo. Die Märchenhochzeit des Jahrhunderts, so ist sie bezeichnet worden, verfolgt im Fernsehen von schätzungsweise 750 Millionen Menschen. Heute vor 45 Jahren haben sich Lady Diana Spencer und Prinz Charles das Ja-Wort gegeben. Von dieser Hochzeit werden wir heute einiges erfahren im Kalenderblatt in Kürze.

0: Morning Has Broken von damals im Jahr 1971 ist das Lied rausgekommen. Noch Cat Stevens, inzwischen heißt er Yusuf Islam. Auch so klingt dieser 29. Juli auf Reis Südtirol. Heute vor 45 Jahren, am 29. Juli 1981, haben sich der britische Thronfolger Charles, Prince of Wales, und die junge Aristokratin Diana Spencer das Ja-Wort gegeben. Die Hochzeit wurde wie ein modernes Märchen gefeiert, von hunderten Millionen Menschen im Fernsehen verfolgt, aber hinter der glanzvollen Fassade hat sich eine komplizierte Geschichte verborgen, deren Ende alles andere als märchenhaft war. Christoph Pichler weiß mehr dazu.
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2: Charles und Diana begegneten einander erstmals Ende der 1970er Jahre. Damals war Diana noch ein Teenager. Charles hingegen hatte bereits eine Beziehung mit ihrer älteren Schwester Sarah Spencer gehabt. Anfang 1980 trafen sich Charles und Diana häufiger bei gesellschaftlichen Veranstaltungen und auf Landgütern des britischen Adels. Die schüchterne, blonde Lady Diana schien viele Erwartungen zu erfüllen, die an eine zukünftige Ehefrau des Thronfolgers gestellt wurden. Im Februar 1981 gab das Paar seine Verlobung bekannt. Diana erhielt den berühmten Saphir-Verlobungsring, der später von ihrem Sohn William an seine Frau Catherine weitergegeben wurde. Die Zeremonie sollte nicht in der vergleichsweise kleinen Westminster Abbey stattfinden, sondern in der wesentlich größeren St. Paul's Cathedral, so konnten mehr Gäste teilnehmen. Am Morgen des 29. Juli 1981 säumten hunderttausende Menschen die Straßen Londons. Diana fuhr in einer prachtvollen Kutsche zur Kathedrale. Ihr Hochzeitskleid aus elfenbeinfarbener Seide mit einer mehrere Meter langen Schleppe ging beinahe augenblicklich als Meilenstein in die Modegeschichte ein. Staatsoberhäupter, Mitglieder europäischer Königshäuser und zahlreiche Ehrengäste nahmen in der Kathedrale an der Zeremonie teil. Die Trauung wurde nach dem Ritus der anglikanischen Kirche vollzogen.
3: Diana Francis, wilt thou have this man to thy wedded husband, to live together according to God's law in the holy estate of matrimony? Wilt thou love him, comfort him, honor and keep him in sickness and in health, and forsaking all other, keep thee only unto him, so long as ye both shall live?
4: I will.
2: Nach dem feierlichen Gottesdienst fuhr das Paar in einer Prozession durch die jubelnden Menschenmengen zum Buckingham Palace. Dort zeigte sich das frisch vermählte Paar auf dem Balkon. Der inzwischen berühmte Kuss wurde weltweit übertragen. Schätzungen zufolge verfolgten rund 750 Millionen Menschen die Feierlichkeiten am Bildschirm. Die britische Monarchie erlebte einen ihrer größten Momente des 20. Jahrhunderts. Viele sahen in Charles und Diana das Symbol einer modernen und hoffnungsvollen Zukunft des Königshauses. Die Wirklichkeit erwies sich allerdings als schwieriger. Schon bald wurden Spannungen in der Ehe sichtbar, unterschiedliche Interessen, der enorme öffentliche Druck und die fortbestehende Verbindung von Charles zu Camilla Parker Bowles belasteten die Beziehung. 1992 wurde die Trennung bekannt gegeben, 1996 folgte die Scheidung. Diana starb bereits ein Jahr später am 31. August 1997 bei einem Autounfall in Paris. So bleibt die Hochzeit vom 29. Juli 1981 als eines der größten Medienereignisse des 20. Jahrhunderts in Erinnerung. Ein Tag voller Glanz, Hoffnung und königlicher Pracht, eine Ehe, die als modernes Märchen begann, aber leider nicht mit »Und wenn sie nicht gestorben sind« endete.
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0: Musik von Kate Bush an diesem hochsommerlichen Mittwoch hier auf Reis Südtirol. 31 Ausgaben in 33 Jahren und immer noch fasziniert das Festival Rock im Ring am Ritten, auch über die Landesgrenzen hinaus. Vom 9. bis zum 10. Juli hat es in diesem Sommer stattgefunden in der Ritten Arena in Klobenstein, wie immer. Kollege Thomas von Metz hat mit Martin Stampfer, dem Präsidenten des Organisationskomitees, darüber gesprochen, unter anderem, was das Erfolgsrezept dieses Festivals ist.
1: Ich glaube, weil wir nie probiert haben, etwas zu sein, was wir nicht sein. Also wir haben es nie gekünstelt, wir haben nie probiert, natürlich machst Rahmenangebote und so weiter, aber oben beschränkt sich das Ganze, wenn man jetzt im Blick auf andere Festivals wirft, wo es ja Riesenangebote und Bungee-Jumping da und also wirklich Entertainment drumherum noch gibt, sind wir ja wirklich nur so aufgestellt. Es gibt Live-Musik auf zwei Bühnen, es gibt Verpflegung, es gibt zu trinken, es gibt Zusammenkommen. Aber im Fokus, wir sagen, das Chef ist der Festival. Also ich bin jetzt als Präsident nicht der Chef oder niemand von uns. Also wir liefern dieser Veranstaltung zu, die das möchte. Und da sind wir einfach unsere Wurzeln haben treu geblieben. Auch was die Auswahl anbelangt. Also es war ja mal eine Idee, vielleicht könnte man mehr in eine Spacht hingehen, ein Spartenfestival, das würde jetzt in den Rahmen sprengen, macht mir jetzt das Booking auch leichter in dem Sinn, wenn ich noch im Genre drin bleibe. Oder? Einfach diese Vielfalt aufzuzeigen und ich glaube, das kommt auch gut an und das schätzen die Leute. Also ich kann als Metaller genauso reagieren wie jemand, der Reggae mag und so weiter und ich komme in irgendeiner Form auf meine Kosten. Aber eben, ich glaube, unser Alleinstellungsmerkmal ist, dass es Rock im Ring an sich tragt, wenn es on top noch gelingt, tolle internationale Künstler zu holen, wobei qualitativ sein glaube ich, alle gut, die wir oben haben, aber noch den Namen dazu zu holen, der dann mehr Leute auszieht, dann ist es bärig, aber das Rock im Ring funktioniert als Rock im Ring, als Festival bis zu einem gewissen Punkt auch ohne diesen großen Namen, sondern einfach, weil wir das sein, was wir sein. Und ich glaube auch, dass wir an dem Ort sein, wo wir sein. Es ist einfach oben die Arena mit dem Stern vor der Nase, wir kriegen es für die internationalen Bands am Rückspiegel, wenn die aus dem Nightliner oben aussteigen, und gerade auf Tour sein, ob es

0: das Amerikaner oder sonst irgendwo auf der Welt sein, ist einmal, geht einmal erst die Kinnlade über. Sind wir da jetzt gelandet?
1: Weil den Schlern davor,
0: die Berge. Erst haben sie den Stoß gemacht und sein leicht grün um die Nase, weil es die meisten auch nicht gewöhnt sind, aber dann steigen sie oben aus und dann ist erst einmal, wow.
1: Ja.
0: Was ist denn da los? Ist ins Heuer auch mit denen aus London, die sind nach Bozen geflogen, über die Rittnerstoßreihe oben ausgestiegen und sind einfach Leimer gestanden oben. Dann habe ich gedacht, Entschuldigung, braucht es das? Nein, sie müssen einfach Leimer da stehen, das ist ja Wahnsinn. Mhm. Und das spielt schon mit ihnen. Also wir haben einfach ein wunderschönes Platz oben.
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0: Guten Nachmittag aus der Landesverkehrsmeldezentrale. Auf der Brenner Autobahn gibt es keine Störungen. Brenner Startstraße. Im Bereich der Kreuzung mit der Landesstraße Vilnius gilt eine Einbahnregelung wegen der Errichtung eines Kreisverkehrs. Rechnen Sie mit Stau. Auf der Bustertaler Startstraße in Richtung Innichen zwischen Bruneck und Bercha Stau wegen Überlastung. Gute Fahrt!
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2: Aus den Quellwolken können jetzt am Nachmittag und am Abend einzelne Niederschläge und Gewitter entstehen. Aktuell gibt es Niederschläge, zum Beispiel in Taufers im Münstertal. Und da hat es auch abgekühlt auf 16 Grad aktuell. 31 Grad werden in St. Walburg gemessen und auch in Sarntein. 35 Grad in Brixen, 36 Grad in Bozen und 28 Grad in Prittau. Auch der morgige Donnerstag soll viel Sonnenschein bringen. Es entstehen nur wenige Quellwolken und die Gewitterneigung bleibt gering. Dafür wird es wieder heiß mit bis zu 33 Grad maximal in Sterzing und 38 Grad in Bozen. 30 bis 37 Grad maximal sollen dann am Freitag erreicht werden. Auch am Freitag geht es mit viel Sonnenschein weiter und mit einzelnen Gewittern am Abend muss man rechnen.

0: Der allerschönste Sommer. Wolfgang Ambros begleitet uns ein Stück durch diesen Mittwoch. Und Stefan Windegger hat jetzt ein paar Tipps für uns.
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2: Heute ist ein echter Musikmittwoch in Südtirol. Überall im Land stehen Konzerte auf dem Programm. Beginnen wir ganz im Westen des Landes. In Sulden starten mitten in der Wanderhochsaison die sommerlichen Konzertabende. Den Auftakt gestalten heute die seltsamen Senfsamen. Die fünf Musiker haben sich aus der Bürgerkapelle Gries heraus entwickelt und während ihrer Studienzeit in Wien zur Band zusammengeschlossen. Mit ihrem unverwechselbaren Mix aus Jazz, Funk, Disco-Pop und Rock sowie originellen Eigenkompositionen sorgen sie für einen unterhaltsamen Konzertabend voller Spielfreude.
3: Wir haben jetzt vielleicht ein bisschen abgerundet in dem, was wir machen. Während wir am Anfang waren die Jazz-Einflüsse präsenter, glaube ich. Also einfach ein bisschen mehr noch bluesig, funkig und so. Und jetzt darf es durchaus auch ein bisschen poppig sein.
2: Los geht's mit dem Konzert der seltsamen Senfsamen um 21 Uhr im Freizeitzentrum Sulden. Wer klassische Klänge in besonderem Ambiente genießen möchte, ist heute auf Schloss Castelbell genau richtig. In der mittelalterlichen Burg, die auf einem mächtigen Felsblock über dem Finchgau thront, gastiert das Ensemble Artesis. Die vier Cellisten präsentieren Originalwerke und Arrangements bekannter Kompositionen, von der Renaissance bis in die Gegenwart. Ein abwechslungsreiches Programm, das zeigt, wie vielseitig vier Violoncelli gemeinsam klingen können. Beginn ist um 20.30 Uhr. Und einen spannenden Mix aus Ethno-Jazz und Weltmusik bietet der Konzertabend Voices, Strings and Noises im UFO Brunneck. Auf der Bühne stehen die aus Pristina im Kosovo stammende Cellistin und Sängerin Rina Gacinari sowie die Brunnecker Geigerin und Sängerin Maria Grafonara. Beide sind mehrsprachig und zwischen verschiedenen Kulturen aufgewachsen. Nach gemeinsamen Konzerten quer durch Europa präsentieren sie ihr neues Programm nun erstmals gemeinsam in Südtirol. Voices, Strings and Noises beginnt um 20.30 Uhr in der Arena des UFO Brunneck.

0: Supertramp mit The Logical Song hier auf Reis Südtirol. Pizzas backen, Teller spülen, bei 30 Grad in der Küche stehen, Zimmer reinigen oder Bestellungen aufnehmen. Viele dieser Arbeiten werden heute von ausländischen Arbeitskräften erledigt hier bei uns. Ohne sie würde in Südtirols Gastronomie und Hotellerie wahrscheinlich kaum noch etwas funktionieren. Doch wie werden sie behandelt? Rudolf Messner vermittelt Arbeitskräfte in genau diesem Bereich.
1: Also ich mache meine Arbeit seit, wie gesagt, dem Jahr 1989, und wenn man jetzt eine Zeitreise macht, dann muss man wirklich sagen, es hat sich extrem verbessert. Also wirklich, es gibt immer ein paar schwarze Schafe noch, aber die sind wirklich minimal. Generell kann man sagen, bemüht sich der Gastwirt sehr, das Personal gut zu behandeln, auf sie einzugehen. Der Gastwirt hat auch erkannt, dass das Personal das größte Kapital ist in seinem Betrieb drinnen.
0: Für neue Arbeitskräfte aus Nicht-EU-Staaten ist das sogenannte Decreto Flussi der wichtigste Weg. Jedes Jahr legt die Regierung dafür Einreisekontingente fest. Arbeitgeber müssen sich online um ein Nulla Oster, also um eine Arbeitserlaubnis, bewerben, oft am sogenannten Click Day. Erst danach können Visum und Aufenthaltstitel beantragt werden. Für Arbeitskräfte aus der EU braucht es kein Visum. Rudolf Messner.
1: Wir finden die Leute hauptsächlich in den Oststaaten noch, dann Hilfskräfte, Pakistan, Indien, aber auch sonst aus der ganzen Welt, wenn sie die Arbeitspapiere haben. Wenn sie brav sind, wenn sie Freude haben zu arbeiten bei uns, wenn sie Lust haben, dann wir machen da keinen Unterschied. Uns zählt nur die Person selber.
0: Im Südtiroler Gastgewerbe hat inzwischen rund jede dritte Arbeitskraft eine ausländische Staatsbürgerschaft. Wie wird sich das in Zukunft verändern?
1: Ich kann nicht in die Zukunft sehen, aber ich befürchte, dass immer mehr nicht oder weniger qualifizierte Arbeitskräfte aus dem Ausland in unseren Hotels arbeiten werden. Und wir müssen ganz dringend schauen, auch diese ausländischen Arbeitnehmer, was bei uns kommen, hier gut auszubilden, gut auch in der Praxis und in der Theorie wirklich einzulernen, damit wir unser Niveau im Gastgewerbe halten können.
0: Sagt Rudolf Messner. Er führt eine Arbeitsvermittlungsagentur in Brixen und vermittelt seit rund 30 Jahren Personal für Hotels und Gastbetriebe.
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0: Es ist 17 Uhr. 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Hier sind die Nachrichten mit Peter Treibenreif.
1: Gewerkschaften fordern Klarheit für Bozner Aluminiumwerk. Die Waldbrandgefahr steigt auch im Alpenraum. Das Wetter morgen sehr sonnig und heiß bei 33 bis 38 Grad. Bei den Bozner Aluminiumwerken befürchten die Gewerkschaften den Verlust von 160 Arbeitsplätzen. Die Konzession für die Landesflächen, auf denen die Öfen stehen, läuft in 4 Jahren aus. Diese Fläche soll künftig in den Neudeckpark integriert und für ein Universitätsgebäude genutzt werden. Die Gewerkschaft WILL fordert eine Koordinierungsrunde und eine Ersatzfläche für das Unternehmen. Die SVP und die Südtiroler Freiheit fordern Konsequenzen im Fall der mutmaßlich gefälschten Sprachzertifikate. SVP-Landessekretär Harald Stauder verlangt eine lückenlose Aufklärung und schließt strengere Regeln nach Abschluss der Ermittlungen nicht aus. Die Südtiroler Freiheit geht weiter. Hannes Rabensteiner fordert ein fälschungssicheres Register, Stichproben und tatsächliche Sprachtests. Bei nachgewiesenem Betrug müssten Nachweise aberkannt und zu Unrecht bezogene Zweisprachigkeitszulagen zurückgefordert werden. Wie heute bekannt wurde, hat die Finanzwache die Ermittlungen um mutmaßlich gefälschte Sprachzertifikate ausgeweitet. Laut Ermittlern werden derzeit 1.700 Sprachzertifikate geprüft. In zahlreichen Mittelmeerländern wüten weiterhin schwere Waldbrände. Neben den Bränden in Frankreich und Spanien ist auch die griechische Insel Paros betroffen. Auch im Alpenraum steigt die Waldbrandgefahr. Die zuständigen Stellen in Bayern, Tirol und Kärnten sprechen von einer sehr hohen Waldbrandgefahr und mahnen Waldbesucher zur Vorsicht. Autos sollen nicht auf trockenem Gras abgestellt werden. Offenes Feuer, Grillstellen oder das Rauchen ist in Wäldern verboten. Der Fußball-Weltverband FIFA will einen Teil der Rechte ihrer Turniere an private Investoren verkaufen. Die Pläne von FIFA-Präsident Gianni Infantino sehen vor, dass WM-Turniere und die Club-WM unter dem Dach eines neuen Unternehmens organisiert werden. Der Europäische Fußballverband UEFA reagiert mit scharfer Kritik auf die Ankündigung. In den kommenden Tagen werden die Europäer eine Dringlichkeitssitzung abhalten, bei der auch über einen möglichen Boykott der Weltmeisterschaften gesprochen wird. Der Gemeinderat von Abtei hat einstimmig eine Absichtserklärung für eine verkehrsberuhigte Zone auf den Dolomitenpässen beschlossen. Der starke Tages- und Transitverkehr sei eine Belastung für die Bevölkerung und das UNESCO-Welterbe. Weitere Gemeinden in den ladinischen Tälern wollen ähnliche Beschlüsse fassen. Damit wollen die ladinischen Gemeinden erreichen, dass die Straßen über die Dolomitenpässe nur mehr eingeschränkt befahren werden dürfen. Für Teile Südtirols gilt ab morgen wegen der extremer Hitze die Warnstufe Orange. Betroffen sind der Raum Bozen, das Etschtal bis Meran, das Überetsch und Unterland sowie der Raum Brixen. Rettungsdienste verzeichnen bereits mehr hitzebedingte Einsätze. Besonders gefährdet sind ältere Menschen und Personen mit Vorerkrankungen. Ärzte raten, ausreichend zu trinken, direkte Sonne zu meiden und körperliche Anstrengung zu reduzieren. Das Wetter. Morgen wird es im ganzen Land sehr sonnig, die Quellwolken am Nachmittag bleiben meist harmlos. Es wird sehr heiß, in Sterzing werden 33, in Bozen 38 Grad erreicht. Auch am Freitag geht es sonnig und heiß weiter, gegen Abend sind Hitzegewitter möglich. 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
2: Aus der Landesverkehrsmeldezentrale begrüßt Sie Renate Stauder. Eine Einbahnregelung mit Wartezeiten und Staus vor allem in Fahrtrichtung Süden gibt es auf der Brenner Staatsstraße im Bereich der Kreuzung mit der Landesstraße Vilnius wegen der Errichtung eines Kreisverkehrs. Weitere Einbahnregelungen wegen Arbeiten gibt es unter anderem auf der Brenner Staatsstraße nördlich von Fahren, auf der Passaira Staatsstraße zwischen Rifian und Saltaus, Auf der Gardachtaler Staatsstraße zwischen Zwischenwasser und Bickolein, auf der Landesstraße Mölten-Hafling bei Hafling und auf der Landesstraße Weidburg-Kastelruth zwischen Weidburg und der Abzweigung St. Oswald. Gute Fahrt!
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3: Fein, dass Sie dabei sind. Hallo, die Bürgerkapelle Brixen feiert ihr 225-jähriges Bestehen und das auch gemeinsam mit dem Popduo Enger. Das sind Nora Pieder und Julian Angerer. Die beiden Mielander haben letztes Jahr ihr neues Album rausgebracht. Bau a Stottau, über die Wolken, ganz weit oben neben dir. Und dieses Album neu arrangiert, spielen sie diesen Samstag gemeinsam mit der Bürgerkapelle Brixen. Independent Pop trifft auf Blasmusik. Mehr dazu hören wir von den Musikern selbst. Verena Wiesthaler von der Bürgerkapelle Brixen und das Duo Enger kommen uns gleich besuchen.

0: Das ist der Nachmittag auf Reis Südtirol am 29. Juli. Zwei Klangwelten treffen aufeinander bei einem besonderen Konzert diesen Samstag in der Brixner Hofburg. Die Bürgerkapelle Brixen feiert ihr 225-jähriges Bestehen, auch gemeinsam mit dem Popduo Enger. Also traditionelle Klänge treffen Independent Pop. Verena Wiesthaler, Schriftführerin und Querflötistin bei der Bürgerkapelle Brixen. Und das Popduo Enger, also Nora Pieder und Julian Angerer, sind jetzt hier im Funkhaus von Reis Südtirol und werden uns einiges über diese Zusammenarbeit erzählen. Und nicht nur. Hallo Verena.
1: Hallo.
0: Hallo Nora.
2: Hallo.
0: Und hallo Julian.
3: Hallo.
0: Ja, 225 Jahre Bürgerkapelle Brixen. Das Motto des Jubiläums ist Brixner Klangfarben. Verena, wie ist das Jubiläum bis jetzt gefeiert worden?
1: Ja, als Bürgerkapelle haben wir gedacht, wir stellen das Motto des Jahres, das Jubiläumsjahr, unter ein Motto. Und das Motto ist Brixner Klangfarben. Einfach um zu zeigen, dass die Bürgerkapelle bzw. die Blasmusik in Brixen ganz vielfältig ist und dass es nicht den einen Klang gibt, sondern dass eben die Verschiedenheit und die unterschiedlichen Stile in der Bürgerkapelle Platz haben und auch sozusagen Teil von der Tradition von der Bürgerkapelle sein.
0: 1801 ist die Kapelle gegründet worden und ich glaube, ihr hattet auch schon ein Konzert im März, wo sozusagen die Geschichte ein bisschen abgebildet worden ist durch die Musik.
1: Genau, im März haben wir in so einem Auftaktkonzert zum Jubiläumsjahr gehabt, das Festkonzert, und es war historisch ein Konzert mit einem historischen Programm, wo Stücke gespielt worden sein, die eben die Bürgerkapelle schon einmal gespielt hat, und Stücke, die eben komponiert wurden in der Zeit zwischen 1801 Gründungsjahr und eben jetzt. Also wo man wirklich eine Reise durch die Musikgeschichte, wenn man so will, gemacht hat.
0: Und dann auch einen ganz klassischen Festakt hat es gegeben und Genau. Jetzt sozusagen das Experimentelle.
1: Genau, im Juni war dann ein ganz klassischer Festakt, wie in Musikkapellen in Südtirol oft machen, mit Messgestaltung oder Messe in der Hofburg, wo die unterschiedlichen Kapellen der Stadt, Brixen gibt es ja mehrere Musikkapellen in der Stadt oder in der Gemeinde Brixen, zusammengekommen sind und mit zusammengespielt haben, die ganzen Fahnenabordnungen, also sehr klassisch musikkapellenmäßig. Und jetzt eben als drittes Element von dem Jubiläumsjahr ein Projekt mit dem Popduo, wo wir eben zeigen wollen, dass Blasmusik sich durchaus auch mit anderen modernen Stile treffen kann und dass da auch ganz interessante Berührungspunkte entstehen.
0: Jetzt, Sie sind seit 2 Jahren Querflötistin bei der Bürgerkapelle Brixen. Spürt man das, dass das eine traditionsreiche Bürgerkapelle ist, dass die viel Geschichte hat?
1: Ja, da hatte ich schon sagen, dass man es spürt. Tradition ist ein wichtiges Element in allen Kapellen, auch in der Brixner Bürgerkapelle. Man spürt aber auch, dass es da eine sehr gute Stimmung herrscht bezüglich Offenheit, neue Sachen zu machen oder auch einfach sehr viele verschiedene Dinge gemacht werden und es nicht leid. Die klassische Marsch- und Polka-Musik gibt.
0: Ist das besser als wie bei kleineren Musikkapellen?
1: Nein, ich würde nicht sagen besser oder schlechter. Ich würde einfach sagen, das ist ein wichtiges Element für die Bürgerkapelle. Vielleicht auch ein bisschen im städtischen Umfeld gegeben. Ich würde aber nicht sagen, das eine ist besser als das andere. Ich finde, es gehören viele verschiedene Sachen zusammen.
0: Also traditionsreich und auch offen für Neues ist die Bürgerkapelle Brixen, experimentierfreudig sozusagen. Das ist auch Enger, Nora und Julian. Sie sind für diese Zusammenarbeit von der Bürgerkapelle Brixen kontaktiert worden. Nora, waren Sie sofort von Anfang an dabei oder hat es da ein bisschen Vorbehalte gegeben?
2: Nein, wir waren sofort begeistert. Also der Julian und die haben schon oft davon geträumt, mit der Blasmusikkapelle ein Projekt zu machen, weil das sich natürlich auch anbietet in Südtirol und weil es einfach cool ist, weil wir große Kapellen auch voll toll finden. Und nachher hat sich das eben, das Leben, wie es so spielt, hat sich das dann einfach ergeben und ist das zu uns gekommen. Und die Verena hat uns auf ein Eis eingeladen und dann sind wir da gleich an Bord gewesen.
0: Und was bedeutet diese Zusammenarbeit für euch, Julian?
3: Ja, es ist die größte Backing-Band, die wir je gehabt haben. Also es sind 50 Leute, die mit uns auf der Bühne stehen. Nein, ich muss sagen, es bedeutet mir sehr viel. Ich bin in Brixen aufgewachsen und die Brixner Bürgerkapelle war ein großer Teil in meinem Leben. Also ich habe es halt am Rande mitgekriegt. Also sie sind einfach ein traditionsreicher Verein und ich habe einfach große Lust gehabt auf das Experiment, dass wir da jetzt gemeinsam musizieren. Und in den letzten Proben hat es sehr oft Gänsehautmomente gegeben, die sehr schön waren zu erleben.
0: Waren Sie auch bei der Brixner Bürgerkapelle mal dabei?
3: Also ich nicht. Ich weiß nicht, ob Nora dabei war. Nora hat eine kurze Saxophonkarriere gehabt, oder?
2: Nein, aber wir haben es leider nicht in der Musikkapelle geschafft. Aber das hat auch, oder liegt vielleicht auch darum, dass wir jetzt lange in Wien waren und da haben auch gar nicht da in der, also Sam keine bloß Musikkapelle war in der Nähe.
0: Natürlich, aber vielleicht in der Jugend hätte ja sein können.
2: Ja, das stimmt eben. Wie gesagt, ich habe Saxophon gelernt. Mein Bruder ist auch Saxophonist und ist auch in der Musikkapelle und den habe ich logisch nachgeeifert als Kind.
0: Euch oder ja, enger gibt es seit 2017 die Bürgerkapelle Brixen seit 1801. Wie sich diese Zusammenarbeit anfühlt bis jetzt, darüber werden wir in Kürze sprechen. Vorher hören wir noch einen Song aus dem neuen Enger-Album Bau a Stadt über die Wolken ganz weit oben, gleich neben dir. Der Song heißt Du bist wir die Sonne. Wollen Sie davor, vor dem Song vielleicht etwas sagen, anmoderieren?
2: Man muss sich einfach vorstellen, man ist an einem wunderschönen Ort mit der Person, die man voll gern hat und man schaut ihr in die Augen und man denkt sich, du bist wie die Sonne.

Du bist wie die Sonne. Du bist wie die Sonne, ein Song aus dem neuen Album.

0: Heute sind Sie zu Gast hier im Nachmittag von Reis Südtirol gemeinsam mit Verena Wiesthaler von der Bürgerkapelle. Brixen, sie ist Querflötistin und Schriftführerin. Nora, das Album ist für diese Zusammenarbeit neu arrangiert worden. Wer hat das gemacht? Wer hat da geholfen? Wie lange seid ihr da dran an diesem Projekt?
1: Also von der Idee vom Projekt, ich sage mal, heil ist jetzt circa ein Jahr her und seitdem arbeiten wir eben an dem Ganzen, das jetzt am Samstag aufgeführt wird in der Hofburg Brixen. Und das war natürlich eine spannende Reise, wo uns viele Leute unterstützt haben. Wir haben das arrangiert, also der Julian und ich gemeinsam mit dem Fabian Bichler, der ist ein Bozner, der ist ein Musiker, mittlerweile auch ein guter Freund von uns. Und danach hat noch der Valentin Gasser die Noten dafür geschrieben. Der ist auch aus Bozen, der ist auch ein mega guter Musiker, spielt bei der Kapelle Gries. Und er kann auch sehr viele Instrumente und hat es dann daheim im Vorfeld eben auch schon ausprobiert und hat geschaut, welches Instrument was spielen kann. Und das ist dann dadurch eben so eine runde Geschichte geworden und jetzt, glaube ich, gut spielbar für die Blasmusikkapelle mit uns gemeinsam.
0: Wie lange dauern die Proben? Oder wie lange probt ihr jetzt, Julian?
2: Ja, wir sind schon seit ein paar Wochen dabei und haben noch intensive Proben vor uns. Also morgen und Freitag sind wir dann in der Hofburg, dass wir wirklich vor Ort das ausprobieren. Es ist voll ein wunderschöner Ort, ein Innenhof. Das kennen wahrscheinlich viele Südtirolerinnen sowieso. Aber es wird auch herausfordernd, dort zu proben und zu spielen. Und deswegen freue ich mich auf die zwei Proben, die wir unbedingt noch brauchen.
0: Und wie fühlt sich das jetzt an, diese Proben und überhaupt auch dieses Arrangement, dieses neue, vorhin haben Sie gesagt, diese ganzen Musiker dahinter, über 50 sind es. Wie fühlt sich das an für Sie?
2: Ja, es ist mega. Es ist eine sehr große Ehre, dass man sowas erleben kann als Musiker, als Musikerin. Die Songs nochmal, also das Album ist letztes Jahr rausgekommen und jetzt kommt halt eine Variante davon auf die Bühne, die man halt so noch nicht gehört hat. Und das ist halt auch für mich sehr überraschend, wie das dann passiert. Wir arbeiten sehr viel in der Box, wir arbeiten sehr viel am Computer und in dem Moment, wo man eben mit der Bürgerkapelle spielt, ist alles sehr analog. Man hat wirklich 50 Energien im Raum, mit denen man dann zusammenspielt und das macht das Ganze halt voll interessant und wunderschön für mich.
0: Und es ist das erste Album rein im Südtiroler Dialekt geschrieben. Vielleicht hat sich das auch irgendwie gut angeboten, dass das dann auf sozusagen ein bisschen traditionellere Klänge trifft. Nora?
1: Ja, vielleicht war das ein guter Zufall, dass wir eben das Album im Dialekt geschrieben haben. Das ist einfach so aus uns rausgekommen. Also das haben wir gar nicht einmal so geplant gehabt, sondern wir experimentieren sehr viel in unserer Musik und wir tun uns eigentlich nie stoppen, nie aufhalten, sondern wir lassen einfach zu, wir lassen fließen, wir setzen unsere Ideen um. Und deshalb haben wir das Album im Dialekt geschrieben, weil das einfach uns sehr neu ist und weil das so am besten gepasst hat. Und wahrscheinlich hat es dann dazu geführt, dass das einfach sehr gut zusammengepasst hat und dass das jetzt so eine gute Symbiose ist.
0: Verena, wie ist diese Zusammenarbeit entstanden? Haben Sie persönlich das Album gehört oder war es Hans Bircher, der Kapellmeister, und hat gesagt, mit denen könnten wir ja zusammenarbeiten?
3: Also es war, glaube ich, der ganze Ausschuss. Wir haben ins Jubiläumsjahr was können montieren. Wohin wollen wir als Bürgerkapelle hin oder für was steht die Bürgerkapelle? Und wie gesagt, die Bürgerkapelle steht für, gleich wie Enger, eben auch fürs Ausprobieren, für nach vorne schauen, für neue Sachen entdecken. Und nachher war für uns eigentlich ganz wichtig, okay, wir sind die Bürgerkapelle Brixen, wir möchten etwas mit einem Brixener Künstler, Künstlerin tun. Und selber nachher ein bisschen der Ausgangspunkt, wo wir gesagt haben, okay, wen gibt es in Brixen, mit wem kann man sich was vorstellen, wer das gut passen, wer das vielleicht nicht in dem Fall passen. Und nachher sind wir eben auf Enger gekommen. Dialekt war sicher auch ein wichtiger Punkt, wo wir dann gesagt haben, ja, das tat gut zu uns passen. Aber eben, wie gesagt, ein anderer wichtiger Punkt war einfach eine Brixner Künstlerin oder Künstlerduo in dem Fall. Und vielleicht da haben wir gesagt, okay, was ist wirklich ein bisschen fern von klassischer Blasmusik? Weil die Bürgerkapelle hat schon mit Manuel Randi ein Flamenco-Konzert gespielt, hat schon mit Gesang gespielt, hat verschiedene Sachen schon ausprobiert, aber eben mit so Pop-Duo noch nie. Und nachher war das eigentlich eine perfekte Kombination.
0: Wie fühlt es sich für Sie persönlich an als Querflötistin, dieses Projekt?
3: Für mich persönlich ja sehr spannend, ein bisschen ungewohnt als noch natürlich, weil wir sind ja sehr notenlastige Personen.

0: Und Sel, ist sicher, merkt man das eben, dass man sich vielleicht erst noch suchen muss oder dass, ja, sie ist eben auch sehr neugierig, das jetzt einmal sagen, weil ich kenne Enger, weil ich es persönlich auch mag von der Musik her. Also ist für mich auch etwas, wo ich mir denke, ja, ich bin extra natürlich erfreut über die Zusammenarbeit oder über das, was rauskommt. Es gibt vielleicht auch Menschen in der Kapelle, die sagen, jetzt, mir liegt die Musik nicht so, aber ich lasse mich rein und schaue, was rauskommt. Und ich glaube, für die Sami ist es nur mal spannender, weil sie sich auch weiter wegbewegen.
1: Wir hören jetzt in noch einen Song rein. Das ist der 7. Song des Albums, Ich bin allem nur I. Und in diesem Song sind schon Bläser integriert. Wir hören jetzt mal rein. Man kann sich vorstellen, diese Bläser sind danach viel präsenter und noch stärker.
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0: Ein Auszug aus dem Song Ich bin allem nur ich, und wir haben es schon angesprochen, man muss sich diesen Song dann mit noch viel mehr Bläsern vorstellen, diesen Samstag, oder? In der Brixner Hofburg beim Konzert der Bürgerkapelle Brixen mit dem Popduo Enger. 56 Musikanten, Musikantinnen sind Teil der Brixner Bürgerkapelle, wahrscheinlich alle in Tracht, oder Verena?
1: Genau, wir spielen alle in Tracht. War auch etwas, wo wir uns Gedanken gemacht haben, und für uns ist auch wichtig, in Tracht zu spielen. Aber gleichzeitig eben die Nora und der Julian sind nicht in Tracht, und ich glaube, auch visuell wäre das schon ein wunderschönes Erlebnis im Innenhof der Hofburg mit Lichteffekten, kann man sich vorstellen, mit eben einer großen Kapelle in Tracht und nachher mit einer Band dazu.
0: Wäre auch umgekehrt vielleicht spannend gewesen. Sie in Tracht, Sie zwei, und die Bürgerkapelle ganz schlicht in Weiß. Das nächste Mal.
2: Ja, genau.
3: Eine gute Idee.
0: Ja, die Bürgerkapelle Brixen und Enger, das Konzert steht unter dem Motto, kann man sagen, zwei Welten, eine Stadt, Seite an Seite. Und diese Zusammenarbeit zeigt auch wieder mal, wie Musik verbinden kann, über Genres hinweg, über Alter, über Generationen. Oder Musik ist einfach tolle Sache.
1: Genau, ich würde sagen, das ist das Schöne von der Musik. Und das ist auch das Schöne von Musikkapellen, dass sich wirklich ganz unterschiedliche Menschen drin finden. Verschiedene Altersgruppen, aber auch ganz verschiedene Interessen und ganz verschiedene Berufsgruppen. Und ich glaube, da sieht man auch, wie spannend dass es ist, in so einem Verein mit dabei zu sein.
2: Ja, ich sehe das auch so, weil man tendiert ja dazu, dass man sich in so seine eigenen Blasen bewegt. Und deswegen ist es ja mega cool, eben mit der Musikkapelle zu arbeiten, weil man vielleicht auch in Kontakt kommt mit Personen, mit denen man sonst nicht so leicht in Kontakt kommt, weil man sich einfach nicht trifft oder weil man nicht die gleichen Interessen hat. Und für Julian und für mich ist das natürlich auch super spannend.
0: Wer mehr wissen will zu den heutigen Gästen beziehungsweise auch zur Musikkapelle Brixen, die eben auch mit diesem Konzert diesen Samstag ihr 225-jähriges Bestehen feiert, findet mehr Infos auf bk-brixen.it und auf weareenger.com. Ich wünsche euch, Ihnen allen, ein schönes, gelingendes Konzert in der Brixner Hofburg, und ja, sage Danke für den Besuch hier im Funkhaus von Rhein Südtirol. Dankeschön.
3: Vielen Dank.
2: Danke sehr. Vielen Dank.
0: Verena Wiesthaler von der Bürgerkapelle Brixen und Nora Pieder und Julian Angerer von Enger waren das. Das Konzert am Samstag beginnt um 20.30 Uhr. Es gibt keinen fixen Eintrittspreis, sondern man bittet um eine freiwillige Spende. Mhm.

0: Aus der Landesverkehrsmeldezentrale begrüßt Sie Renate Stauder. Eine Einbahnregelung mit Wartezeiten und Staus vor allem in Fahrtrichtung Süden gibt es auf der Brenner Staatsstraße im Bereich der Kreuzung mit der Landesstraße Vilnius wegen der Errichtung eines Kreisverkehrs. Weitere Einbahnregelungen wegen Arbeiten gibt es unter anderem auf der Brenner Staatsstraße nördlich von Fahren, auf der Passaira Staatsstraße zwischen Rifjan und Saltaus, auf der Gardachtaler Staatsstraße zwischen Zwischenwasser und Bikolain, auf der Landesstraße Mölten-Hafling bei Hafling und auf der Landesstraße Weidburg-Kastelruth zwischen Weidburg und der Abzweigung St. Oswald. Gute Fahrt!
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2: Aus den Quellwolken können jetzt am Nachmittag und am Abend einzelne Niederschläge und Gewitter entstehen. Aktuell gibt es Niederschläge, zum Beispiel im hinteren Ultental oder auch im Arntal. Aktuell werden 36 Grad in Bozen gemessen, 34 in Bruneck, 32 in Schlanders und 28 Grad in St. Martin in Thurn. Auch der morgige Donnerstag soll viel Sonnenschein bringen. Es entstehen nur wenige Quellwolken und die Gewitterneigung bleibt gering. Dafür wird es heiß mit bis zu 33 Grad in Sterzing und bis zu 38 Grad in Bozen. 30 bis 37 Grad maximal sollen dann am Freitag erreicht werden. Auch am Freitag geht es mit viel Sonnenschein weiter. Einzelne Gewitter am Abend sind möglich.

0: Total Eclipse of the Heart, Bonnie Tyler hier auf Reis Südtirol. Es ist 17.37 Uhr. Das Tiroler Grauvieh und die Passaira Gebirgsziege. Sie sind lebendiges Kulturerbe der Almen. Seit Jahrhunderten trotzen diese autochthonen Rassen dem rauen Bergklima in den Alpen. Doch sie wären nicht da oben ohne die Menschen an ihrer Seite. Es sind Züchterinnen und Züchter, die ihre Tiere nicht nur besitzen und nutzen, sondern diese Tradition mit Leidenschaft am Leben erhalten. Darunter immer mehr junge Bäuerinnen und Bauern, die in der Fortführung der Höfe mit diesen Rassen eine Zukunft sehen. So auch Fabian Hofer, der zusammen mit seinen beiden Schwestern die Schneidalm in Passaia bewirtschaftet, mit einem Almausschank und mit Grauvieh und Psaira Gebirgsziegen.
1: Mein Dritte hat mit den Gassen angefangen und ich habe zusammen schon eine Freude gehabt. Und dann habe ich zusammen geschaut, dass es mir geile Gassen gibt. Und dann hat er mir zum Geburtstag und zur Firmung zwei geschenkt. Und seitdem habe ich eigentlich halben Gassen gehabt. Und dann habe ich weiter gezüchtet und wieder einmal uns gekauft und selber ihre eigentlich halben so weiter.
0: Die Begeisterung für die Tiere teilt Fabian mit anderen jungen Bauern und erfahrenen Züchtern im Passaiatal. Man hilft sich gegenseitig, tauscht Erfahrungen aus und arbeitet gemeinsam an der Zukunft der Rasse. Während sich Fabian um die Ziegen kümmert, betreut Schwester Maren das Grauvieh und Sandra ist in der Küche fleißig beim Zubereiten der Almspezialitäten.
1: Wir haben daheim ein Hotel, wir haben einen Hof, wir haben die

0: Zusammenhälfte ist eine leichte Rissung. Also.
1: Neben der Passaira Gebirgsziege ist das Tiroler Grauvieh die zweite autochthone Rasse auf der Schneidalm. Seit Jahrhunderten begleitet diese Rinderrasse die Bergbauern im Alpenraum. Sie ist robust, genügsam und besonders gut an schwierige Bedingungen angepasst. Neben den Stammgebieten des Grauviehs in Passaira, Sarntal und Ulten steigt das Interesse an dieser Rasse inzwischen landesweit, erzählt Patrick Müller, der die Grauvieh-Jungzüchter Südtirols im Landesverband vertritt.
2: Es herrscht alleweil eine rege Aufbruchstimmung. Der Elan und die Passion wird alleweil mehr. Die Mitglieder nehmen alleweil mehr zu, wenn man Veranstaltungen macht. Die Anzahl ist gewaltig, der Undrang, die jungen Leute, sie interessiert das Graufi wieder. Es ist modern, moderner denn je, kann man völlig sagen.
1: 90.000 Tiere, rund 90.000 Tiere, Rinder, Ziegen, Schafe und Pferde verbringen jedes Jahr den Sommer auf Südtirols Almen. Für die tägliche Bewirtschaftung der Bergbauernhöfe und Almen braucht es aber vor allem eines: Menschen, die mit Ausdauer und Überzeugung weitermachen. Und davon erzählt das Landwirtschaftsmagazin Land und Leben heute Abend im Fernsehen. Neben Graufieh und Passaira Ziegenzüchtern berichtet das Magazin auch noch über ein junges Paar, das mit Wachteln, Wachteleiern und Wachtelbruteiern einen neuen Betriebszweig am Hof aufgebaut hat. Land und Leben heute Abend um 20:20 Uhr im Fernsehen von Reiß Südtirol. Hey.

0: aus dem Jahr 1968, Hey Jude von den Beatles hier im späten Nachmittag von Reis Südtirol. Fein, dass Sie dabei sind. Kniebeugen machen, einige Runden laufen, den Ball ins Netz hieven. Damit sind die Schülerinnen und Schüler beim Sportunterricht nicht mehr sehr zu begeistern, denn die Welt hat sich verändert und die Schülerinnen und Schüler auch, sagt Vera Kjusele. Sie ist Sportlehrerin und hat das internationale Sportforum, das derzeit in Malz stattfindet, mitorganisiert.
1: Die ganze Welt hat sich in letzter Zeit stark verändert und ist fortlaufend in einem sehr schnellen Wandel. Dies bedeutet natürlich, dass dadurch die Schüler und Schülerinnen sich sehr stark verändern und auch schnell verändern und deren Lebenswelt. Hier müssen wir Lehrer und Lehrerinnen uns anpassen, müssen uns deren Lebenswelt anpassen, um sie immer noch abholen zu können. Unsere Aufgabe ist es, sie für Sport begeistern zu können, ihnen verschiedene Sachen anzubieten, damit sie dann in ihrer Freizeit auch ein aktives Leben führen wollen. Zum Beispiel ist es das Interesse für traditionelle Sportarten eher am Abnehmen und ich würde sagen, im Allgemeinen ist die Aufmerksamkeitsspanne geringer. Daher muss man jetzt proaktiv reagieren und Inhalte neu verpacken, neu kreieren, um sie immer noch attraktiv zu halten.
0: Viele Lehrpersonen erleben, dass Ausdauer, Koordination und Konzentrationsfähigkeit bei ihren Schülerinnen und Schülern zurückgehen. Bei Fortbildungen wie dem Sportforum Mais wird eben darüber nachgedacht, wie Lehrpersonen auf die neuen Anforderungen reagieren sollen. Und 380 Sportlehrkräfte aus 21 Nationen tauschen dort Erfahrungen aus. Ja, aber wie können Sportlehrpersonen ihre Schülerinnen und Schüler für Sport und Bewegung begeistern, auch in Zukunft?
1: Zuallererst ist es sehr wichtig, dass sich Sportlehrpersonen wie auch alle anderen Lehrpersonen up-to-date halten und einfach die Lebenswelt der SchülerInnen nicht aus dem Blickfeld verlieren. Zum Beispiel die Möglichkeit zu nutzen, an regionalen Fortbildungen teilzunehmen, mit anderen sich auszutauschen und auch einfach seinen Horizont zu erweitern, konstant. Neue Trendsportarten kennenzulernen und so weiter und so weiter. Auch im Netz aktiv zu sein, vielleicht auf Social Media. Was bewegt gerade die Jugend? Und zum Beispiel spielt hier das Sportforum als internationale Veranstaltung natürlich eine ideale Plattform. Und zwar jetzt nicht nur für rein inhaltlich, sondern auch für diesen Austausch von Ideen, für den Austausch von Gedanken, von Erfahrungswerten mit anderen Lehrpersonen aus aller Welt.
0: Fast 300 Kurseinheiten stehen beim Sportforum Mais auf dem Programm. Neben traditionellen Sportarten wie Handball, Tennis oder Leichtathletik lernen die Teilnehmerinnen und Teilnehmer auch neue Bewegungsformen wie Roundnet, Kinball, Street Racket oder Aerial Yoga kennen. Dazu kommen Themen wie Neuroathletik, Regeneration, Ernährung und Inklusion. Vera Kjusele fasst die Trends im Sportunterricht so zusammen.
1: Ja, im Allgemeinen zeichnet sich ab, dass klassische Sportarten wie Handball, Basketball nicht mehr so attraktiv sind, wenn man es jetzt im klassischen Setting unterrichtet. Aber wenn man mit neuen Varianten kommt, also wie zum Beispiel Street Handball, Golcha, dann kriegt man das Interesse der Schülerinnen wieder. Und es zeichnet sich auch ab, dass Fair-Play-Sportarten, also Sportarten ohne Schiedsrichter, wie zum Beispiel Roundnet, oder Kinball oder Ultimate wirklich jetzt im Trend liegen und auch virtuelle Sportarten, wo man virtuelle Reality benutzt, um dort auch Sport zu betreiben, sind natürlich die Trendsetter.
0: Das Sportforum Mais findet seit 2007 alle 2 Jahre statt und zählt heute zu den größten internationalen Fortbildungsveranstaltungen für Sportlehrkräfte im Alpenraum. Heuer findet die 10. Ausgabe statt und ja, das Sportforum Mais läuft noch bis zum Freitag.
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0: Musik von Neck hier auf Reis Südtirol. In ein paar Minuten ist es 18 Uhr. In Kürze gibt es dann die Nachrichten zur vollen Stunde mit Peter Treibenreif und danach übernimmt hier Franz Hermeter mit Adanzel Aweis. Er ist schon jetzt hier bei mir und ich weiß, Franz, du wirst in deiner Sendung in Adanzel Aweis thematisch auch Halt in Diesens machen.
1: Genau, ich war ja letzte Woche bei den 43. Südtiroler Singtagen mit dabei, habe das miterlebt. Und da ist viel getanzt, gesungen und musiziert worden und ich habe ein kleines Aufnahmegerät mitgehabt und habe ein bisschen eine Stimmung eingefangen, ein Lied vom Frauenchor, das werden wir uns dann anhören in der Sendung. Und ich habe überhaupt viele schöne Stücke in meinem Koffer mit heute im Gepäck und die Zuhörerinnen und Zuhörer dürfen gespannt sein.
0: Hast du auch ein bisschen mitgesungen? Oder
1: natürlich.
0: Nur
1: und immer in der Früh hatte ich eine Brummbärstimme. Also, das hatte ich noch nie. Und dann habe ich mich überschätzt mit der Stimme, lange nicht mehr gesungen. Und zum Glück war eine Teilnehmerin, die hatte immer etwas da. Da waren so Lutschtabletten aus der Apotheke und die haben dann mein Singen gerettet. Sonst hätte ich gar nicht singen können. Eine Brummbärstimme, also wie ein Reibeisen.
0: Aber ansonsten waren da eher sozusagen Chöre, Singgruppen schon fixe?
1: Es waren Leute aus dem ganzen Land, sogar aus Nordtirol, eine Frau, sogar aus Frankfurt am Main war dabei. Und ja, und auch Jugendliche waren dabei.
0: Jeder kann da mitmachen.
1: Da kann jeder mitmachen.
0: Natürlich.
1: Altmännisches Liedgut, natürlich geistliches Liedgut ist da auch gesungen worden. Da kann jeder. Also nächstes Jahr darfst du gerne mit dabei sein.
0: Wer weiß, vielleicht sehen wir
1: uns. Ja, vielleicht. Da kommst du auf den Geschmack.
0: Genau. Habe ich schon mal gemacht, Gesangsunterricht. Ja. Die 43. Südtiroler Singtage in Thiessens, ein Schwerpunkt in Adanzel Aweis. Gute Sendung, dir Franz.
1: Danke.
0: Ihnen, liebe Hörer und Hörerinnen, gute Unterhaltung und einen feinen Mittwoch noch. Wir vom Nachmittag verabschieden uns. Das waren Maximilian Ebner und Aaron Schrott an der Technik und ich, Simone Meyer. Bis morgen. Machen Sie es gut.

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1: Gewerkschaften fordern Klarheit für Bozner Aluminiumwerk. Die Regierung Meloni treibt KI-Gesichtserkennung für Polizei voran. Das Wetter morgen sehr sonnig und heiß bei 33 bis 38 Grad. Bei den Bozner Aluminiumwerken befürchten die Gewerkschaften den Verlust von 160 Arbeitsplätzen. Die Konzession für die Landesflächen, auf denen die Öfen stehen, läuft in 4 Jahren aus. Diese Fläche soll künftig in den Neu-Tech-Park integriert und für ein Universitätsgebäude genutzt werden. Die Gewerkschaft WILL fordert eine Koordinierungsrunde und eine Ersatzfläche für das Unternehmen. SVP und Südtiroler Freiheit fordern Konsequenzen im Fall der mutmaßlich gefälschten Sprachzertifikate. SVP-Landessekretär Harald Stauder verlangt eine lückenlose Aufklärung und schließt strengere Regeln nach Abschluss der Ermittlungen nicht aus. Die Südtiroler Freiheit geht weiter. Hannes Rabensteiner fordert ein fälschungssicheres Register, Stichproben und tatsächliche Sprachtests. Bei nachgewiesenem Betrug müssten Nachweise aberkannt und zu Unrecht bezogene Zweisprachigkeitszulagen zurückgefordert werden. Wie heute bekannt wurde, hat die Finanzwache die Ermittlungen um mutmaßlich gefälschte Sprachzertifikate ausgeweitet. Laut Ermittlern werden derzeit 1.700 Sprachzertifikate geprüft. Italien will den Einsatz von künstlicher Intelligenz und Gesichtserkennung durch die Polizei neu regeln. Die Senatskommission hat den Gesetzentwurf der Regierung genehmigt. KI-gestützte Videoüberwachung soll zur Identifizierung Verdächtiger erst nach einer Straftat eingesetzt werden dürfen. Lokale Aufnahmen dürfen höchstens 7 Tage gespeichert werden, Protokolldaten 5 Jahre. Die Regierungsmehrheit sieht EU und Grundrechte gewahrt, BD und Fünf-Sterne-Bewegung warnen vor einem Eingriff in die Bürgerrechte. In zahlreichen Mittelmeerländern wüten weiterhin schwere Waldbrände. Neben den Bränden in Frankreich und Spanien ist auch die griechische Insel Paros betroffen. Auf Kreta sind 2 Feuerwehrleute bei einem Waldbrand gestorben. Dieser Brand brach gegen Mittag aus. Auch im Alpenraum steigt die Waldbrandgefahr an. Die zuständigen Stellen in Bayern, Tirol und Kärnten sprechen von einer sehr hohen Waldbrandgefahr und mahnen Waldbesucher zur Vorsicht. Autos sollen nicht auf trockenem Gras abgestellt werden. Offenes Feuer, Grillstellen oder das Rauchen ist in Wäldern verboten. Der Gemeinderat von Abtei hat einstimmig eine Absichtserklärung für eine verkehrsberuhigte Zone auf den Dolomitenpässen beschlossen. Der starke Tages- und Transitverkehr sei eine Belastung für die Bevölkerung und das UNESCO-Welterbe. Weitere Gemeinden in den ladinischen Tälern wollen ähnliche Beschlüsse fassen. Damit wollen die ladinischen Gemeinden erreichen, dass die Straßen über die Dolomitenpässe nur mehr eingeschränkt befahren werden dürfen. Für Teile Südtirols gilt ab morgen wegen extremer Hitze die Warnstufe Orange. Betroffen sind der Raum Bozen, das Etschtal bis Meran, das Überetsch und das Unterland sowie der Raum Brixen. Rettungsdienste verzeichnen bereits mehr hitzebedingte Einsätze. Besonders gefährdet sind ältere Menschen und Personen mit Vorerkrankungen. Ärzte raten, ausreichend zu trinken, direkte Sonne zu meiden und körperliche Anstrengung zu reduzieren. Das Wetter. Morgen wird es im ganzen Land sehr sonnig. Die Quellwolken am Nachmittag bleiben meist harmlos. Es wird sehr heiß. In Sterzing werden 33, in Bozen 38 Grad erreicht. Auch am Freitag geht es sonnig und heiß weiter. Gegen Abend sind Hitzegewitter möglich. 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
2: Guten Abend aus der Landesverkehrsmeldezentrale. Brenner Staatsstraße. Im Bereich der Kreuzung mit der Landesstraße Vilnius gilt eine Einbahnregelung wegen der Errichtung eines Kreisverkehrs. Rechnen Sie mit Stau. In den Stadtzentren gibt es Feierabendverkehr. Vor allem in Meran und Bozen ist mit Wartezeiten zu rechnen. Gute Fahrt.
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Einen schönen guten Abend und herzlich willkommen bei der Tanzlerweis am 29. Juli, sagt Franz Hermeda. An der Technik begleitet mich Alex Holzknecht. Gemeinsam werden wir Sie mit flotter Volksmusik in den Feierabend begleiten. Zum Auftakt der Klink ein Marsch, gespielt von den Herwerting aus Allgund. Wir wünschen gute Unterhaltung.

Applaus für die Herwerting aus Algund. Begrüßt worden sind wir musikalisch mit dem Seirer Großmarsch, ein Stück übrigens von Helmut Matzoll, der da mit der Zierhagel mitgespielt hat. Vorige Woche haben in der Fachschule für Hauswirtschaft und Ernährung in Diesens die 43. Südtiroler Singtage stattgefunden. Eine Veranstaltung vom Südtiroler Volksmusikverein mit rund 60 Teilnehmerinnen und Teilnehmern. Dabei ist von Donnerstagnachmittag bis zum Samstag gesungen, gespielt und ausgiebig getanzt worden. Die Kursleitung lag in den bewährten Händen von Renate Wallnöfer. Ihr zur Seite gestanden seien drei Referenten, und zwar Robert Schwärzer, Thomas Brünster und Magdalena Schwärzer. Ja, am Freitagabend, da hat es einen Tanzabend stattgefunden, bei dem die Glartner-Partie aufgespielt hat. Und die lassen wir auch jetzt für uns aufspielen.

Applaus für die Glottnerpartie. Ja, die Glottnerpartie, die besteht aus Thomas Elias und Hubert Brünscher, also der Hubert Brünscher mit seinen Söhnen Thomas und Elias. Einmal steirische, einmal Hakenharfe und der Xaver Hernandez, mein Moderatorenkollege, hat mit der Klarinette mitgespielt. Gehört haben wir den bayerischen Druck nur zu. Ja, es ist sehr viel gesungen worden bei den 43. Südtiroler Singtagen mit allen Teilnehmerinnen und Teilnehmern, aber auch im Frauen- und Männerchor. Zwischendrin ist musiziert und ausgiebig getanzt worden. Ich habe mein kleines Aufnahmegerät dabei gehabt und habe ein Lied vom Frauenchor eingefangen. Ja, weil du so schön tanzen kannst, haben die singfreudigen Frauen und Mädchen unter der Leitung von Renate Wallnöfer gesungen.

Ja, das war der Frauenchor der 43. Südtiroler Singtage unter der Leitung von Renate Wallnöfer und musikalisch begleitet haben Thomas Brünsch, der Harmonika, und Robert Schwerzer auf der Gitarre. Ja, es waren wirklich drei unvergessliche Singtage. In diesem als krönender Abschluss haben dann die Teilnehmerinnen und Teilnehmer am Sonntag die Messe in der Pfarrkirche Diesens mitgestalten dürfen. Ja, und jetzt darf ich auf ein besonderes Konzert im Ragenhaus Bruneck hinweisen. Am Dienstag, 4. August, ist die Lichtenstern Sortenmusi dort zu Gast. Die Lichtenstern Sortenmusi ist ein Ensemble, das einige der profiliertesten Volksmusiker aus Südtirol, Bayern, Oberösterreich und Salzburg vereint. Zur Formation kehren Moritz Dehmer an der Harfe aus Bayern, Martin Kiesenhofer an der Melodiegitarre aus Oberösterreich, Florin Ballhuber an der Zither und Michaela Ballhuber an der Begleitgitarre, sie kommen aus Südtirol, sowie Rupert Reindl an der Bassgeige aus Salzburg. Eine erste Kostprobe von der Lichtenstern Sortenmusik gibt es jetzt, und zwar den Balawa-Walzer von Klaus Karl.

Die Lichtenstern-Sortenmusi zählt zu den herausragenden Formationen der alpenländischen Volksmusik. Die fünf Musiker verbinden höchste musikalische Qualität mit echter Spielfreude. Besonderen Wert legt das Ensemble auf einen lebendigen Zugang zur Musik. Neben traditionellen Volksweisen erklingen Werke namhafter Volksmusikkomponisten wie Hans Auer, Klaus Karl sowie zahlreiche Eigenkompositionen von Martin Kiesenhofer und Florin Ballhuber. Freuen Sie sich auf ein Konzert der Extraklasse mit der Lichtenstern-Sortenmusik am Dienstag, 4. August, mit Beginn um 20 Uhr im Ragenhaus in Bruneck. Ein besonderes Angebot gibt's für Familien. Mit der Familienkarte um nur 20 Euro können Mama, Papa und alle Kinder bis 18 Jahren gemeinsam das Konzert besuchen. Das ist ja was Besonderes. Ja, und jetzt ein weiteres Stück der Lichtenstern-Sortenmusik. Beim Moor in Gufilaun, Arborischer, aus der Feder von Florin Ballhuber.

Wunderschöne Musik, die Liechtenstern Sortenmusik mit dem bayerischen Banmoor in Goofy Down. Sie hören gerade die Sendung Ein Tanzler Weiß auf Reis Südtirol. Am Mikrofon begleitet sie Franz Hermeter. Ja, wie schön Alphörner auf einer Alm klingen, beweisen die Alphornbläser Seiser Alben im nächsten Stickel und das heißt Auf der Alm.

0: Hörertelefon unter der grünen Nummer 83x0 144 77.
1: Ja, es ist ja genau 20 Sekunden vor 6:30. Wir haben bereits das gebührenfreie Telefon für Sie freigeschalten, aufgemacht praktisch. Die Nummer darf ich noch einmal bekannt geben. 83x0 144 77. Heike Genett betreut das Hörertelefon und wird die gewünschte Musik oder das gewünschte Liedl für Sie aussuchen. Und das werden wir dann auch gleich spielen. Mein Name ist Franz Hermert und ich freue mich schon wieder auf Ihre Anrufe aus dem ganzen Land. Ja, davor haben wir die Indoler gehört mit dem Landler auf der Alm. Und jetzt lassen wir den Männerchor Seis aufsingen. Und er singt ins auf der Alm bei die Zirn und leiten dort den Männerchor Völster Toni Federer.

0: Ja, Applaus für den Männerchor von Füls unter der Leitung von Toni Federer. Und jetzt aus dem Schlerngebiet, da kommt der Lukas. Einen schönen guten Abend, Lukas.
1: Ja, hi, guten Abend, Franz.
0: Grüß dich, schön, dass du durchgekommen bist. Das freut mich ganz besonders, Lukas.
1: Ja,
0: wir haben ja am Samstag darüber geredet, weißt du noch? Oben in Diesens, gell?
1: Ja,
0: gell, fein. Erzähl ein bisschen, sag uns.
1: Ja, ich wünsche mir recht viel beim Eigi von Queeren Kaiser. Und das hatte meine Schwester in Blätter, in Zahner Walter, die Mama und den Tata und den Opa.
0: Jawohl. Und nächste Woche, da ist dein großer Auftritt da bei Reis Südtirol, gell? Erzähl ein bisschen.
1: Genau. Ja, nächste Woche.
0: Heute in der Woche, gell? Glaube ich, oder? Ja. Stimmt das?
1: Ja, genau, heute in der Woche.
0: Ja, da bist du nicht allein mit der Zierhagel, sondern da ist noch jemand mit dir, ein guter Freund,
1: genau,
0: gell?
1: Mit dem Thomas Brünster.
0: Genau.
1: Der
0: aha. Na, werdet ihr jetzt miteinander spielen oder alleine? Ich weiß jetzt nicht, Lukas, was habt ihr denn?
1: Miteinander.
0: Ja. Aha. Fein, dann werdet ihr ein bisschen austauschen, einmal dran die Melodie und begleiten oder weiß ich nicht, wie es es ausgemacht hat.
1: Ja, da haben wir die Stücke mit den Augen geteilt.
0: Fein.
1: Das halt so üblich ist. Nicht?
0: Ja, fein. Da können sich die Zuhörerinnen und Zuhörer freuen. Also live im Studio der Lukas und der Thomas Brünster, nächste Woche. Ja, und jetzt dein gewünschtes Stickel beim Eigi, eine Polke von Queeren Kaiser, ein ausgezeichneter Harmonikaspieler. Ein Vorbild für dich, oder? Der Queeren?
1: Ja, genau.
0: Schon geil.
1: Ja,
0: cool.
1: Ja, genau. Sehr haben sie.
0: Aha, ja, noch ist ja doppelt so. Du, dann alles Gute für den nächsten Mittwoch und jetzt schöne Grüße nach Kastelroth. Vierte, Lukas.
1: Danke. Vierte, danke.

0: Ja, unwahrscheinlich flotte Finger hat er gehabt, der Quirin-Kaiser mit seiner Polka beim Eigi. Ja, und jetzt begrüße ich den nächsten Anrufer, den Ulrich in Mölden. Schönen guten Abend, Ulrich.
1: Guten Abend.
0: Kannst du das Radio leiser stellen, bitte, weil wir hören die doppelt.
1: Danke.
0: Jetzt geht's besser, ja, absolut besser. Jetzt wohl, Ulrich.
1: Ich hätte gerne die Jahrgangskollegen von Mölden gewesen.
0: Ja.
1: Und die Tatine Wittmann, mein Schatz, hat mir auch gesagt.
0: Ja, das ist ein ganz schönes Lied vom Dornholzer Viergesang. Die Sängerinnen, ja, seien ja drei davon leben in Mölden, gell, oder? Von wow. Dornholzer Viergesang.
1: Ja, drei Mann, ja.
0: Drei, gell, der Hannes.
1: Der Kapellmeister.
0: Ja, genau, seine Frau und die Schwägerin von ihm.
1: Ja, die Maria.
0: Genau. Ja, die lassen wir jetzt aufsingen, Ulrich. Danke für den Anruf und pfiat dich.

0: Ja, und jetzt begrüße ich die nächste Anruferin, das ist die Maria in Bozen. Schönen guten Abend, Maria.
1: Grüß dich, Franz.
0: Guten ja, grüß dich.
1: Schön, dass ich durchgekommen bin.
0: Ja, freut mich.
1: Ja, noch mal das Kopf oben in diesem.
0: Ja, gell? Genau, ich habe heute schon ein bisschen etwas erzählt, gell? Du hast vielleicht eh mitgehört, oder?
1: Ja, fein,
0: noch mal das Kopf.
1: Ja, wirklich. Und das ist halt so schön. Und heuer sind viele Leute gewesen.
0: Ja, wirklich.
1: Ja, ja. Also grüßen möchte ich mal alle, was zulassen und die, was oben in diesen Sogen dabei gewesen sein, wenn weiß ich, dass einige zulassen.
0: Ja, da schließe ich mich gerne an, den Grüßen.
1: Grüßen alle.
0: Ja.
1: Und
0: jetzt ein Stickel.
1: Ja, und ein Stickel, ja, dass man etwas zu tanzen halt auch
0: genau,
1: noch.
0: Genau, halt ist auch getanzt worden.
1: Ja, ja. Das Stickel ist auch verlängt, glaube ich.
0: Ah ja, ich sehe da. Ja, genau. Knödel dran, weil. Ja, schöner.
1: Etwas zu tanzen.
0: Aha, ja. Machen wir gern, Maria.
1: Und einen ganz schönen Gruß an alle. Und
0: jawohl.
1: Und schönen Abend.
0: Ja. Danke für den Anruf, Maria. Vierte.
1: Vierte, Franz. Vierte.

0: Ja, die Knädel sind fertig gedreht. Die Wangener Musikanten haben den Volkstanz aufgespielt. Und jetzt begrüße ich den Luis in Klobenstein, einen guten Bekannten von mir, denke ich mal, oder? Luis?
1: Ja,
0: grüß dich, ja, Luis. Schön, dass du wieder mal unrufst. Freut mich.
1: Ja, gern, Franz.
0: Erzähl ein bisschen.
1: Also wünschen tue ich mir jetzt mal die 45er Polka.
0: Ja.
1: Der hat der Koffer Franz mir gewinnt mit seinem 65.
0: Genau.
1: Und der spielt der Rhythmus Klarinettenmusik.
0: Jawohl, ganz gut, sehr gut.
1: Gell,
0: und siehst du, Luis, das was du erzählst, ein Sichtschönes.
1: Geht's? Ja, du ein bisschen musizieren noch bei einer Gruppe und.
0: Aha, fein.
1: Ja, da haben wir unterwegs ein bisschen und so.
0: Ja, gell? Ja, du kennst dich im Land gut aus, das weiß ich.
1: Oh ja,
0: muss ja, gell?
1: Einfach in Sterzinger Gegend kommen.
0: Aha, auf den Rostkopf um, ne?
1: Nein, so weit auch ich nicht mehr, so gemütlich.
0: Gemütlich, ja. Man muss ja nicht alle mal den Ortler erklimmen, nicht?
1: Ganz genau, ja. So ist es.
0: Gut, Luis, machen wir gern. Ritten eine kleine Musik, 65er Polka, das ist dir gewidmet und da freuen wir uns jetzt ganz besonders. Ja. Danke für den Anruf. Vierte, Luis.
1: Danke dir, Franz. Vierte.

0: Ja, und als letzten Anrufer begrüße ich ganz herzlich den Robert. Guten Abend, Robert.
1: Ja, grüß dich, Franz.
0: Ja, hey, das ist eine Überraschung, aber, gell?
1: Entschuldigung, wenn ich sein muss, so lachen.
0: Ja, aber, fein. Ja. Wir haben also, miteinander gesungen, gell?
1: Wir haben, also ich durfte mit euch singen. Mit,
0: ja.
1: In erster Linie möchte ich mich einfach gleich einmal bedanken. Du warst es eh. Ich habe es eigentlich auch schon gesagt. Also es war mir eine sehr große Freude.
0: Ja.
1: Es waren ein paar schöne Tage, nette Leute. Und ja, ich denke, zu singen und musizieren, das ist halt eine besondere Sache, ja.
0: Ja, wir sind als Laien, weißt du, Robert, also das ist nicht. Ja, vielleicht, weil ich öfter gewesen bin, aber ich muss auch allem lernen. Also man ist nie ausgelernt, gell, Robert, weil du hast es nicht vergessen.
1: Oder Franz Hermeter, und die singen das da von ihrem Lauser.
0: Ja, nein, von ihrem Lauser. Das ist nichts, Robert. Aber mir, also ich bin mit Begeisterung dabei, muss ich schon sagen. Also es hat mir sehr viel gegeben, weil ich jetzt schon viele, ja. So gleich.
1: Und also, das hat gepasst, ja.
0: Also, ich hoffe, dass wir das nächste Jahr wieder dabei sein, oder? Spätestens nächstes Jahr.
1: Ich denke schon, ja. Also, so Gott will.
0: Jawohl.
1: Dann gehen wir wieder weiter, ja.
0: Gut. Hat mich sehr gefreut, Robert. Alles Gute jetzt und dein gewünschtes Stickel ist zwar nicht das, was du gern gehabt hast, aber der Zeilerjodler mit ihr sehr Bläser. Gut.
1: Ja, wir sind in Ordnung.
0: Vierte.
1: Gut. Grüß.

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1: Ich darf die Veranstaltungen bekannt geben, die ich vor mir liegen habe. Da gibt es einen Almtanz der Volkstanzgruppe Sarmdoll auf der Auener Alm am Sonntag, 2. August. Mit Beginn um 11 Uhr und zum Tanz, da spielt das Trio Kreinerklang auf. Dann gibt es eine Veranstaltung am Samstag, 8. August, mit Beginn um 14.30 Uhr im Kulturtreff Rotlan, das ist das Bergwerk in Fürlanders, unter dem Motto Laurentiusfest, wo Feuer, Musik und Tradition lebendig werden. Eröffnung mit Bergwerkshymne, musikalische Gestaltung, Mia und Sui mit Helmut Matzoll, Alles Walzer und Jay-Free Jazz mit Viktor Kanins. Zu Gast ist der Stiftschor Neustift unter der Leitung von Simon Golser und es ist auch mit dabei die Volkstanzgruppe Fürlanders und die wird den Knappentanz aufführen. Schlusstanz um das Lorenzi-Feuer ist dann um 20.30 Uhr. Für das leibliche Wohl wird gesorgt und es gibt sogar ein Kinderprogramm Goldwaschen mit Evi Pfeiffer. Für Interessierte gibt es eine Führung durch das Bergwerk und da ist gutes Schuhwerk und warme Kleidung unbedingt mitzubringen. Und dann noch ein drittes, und zwar den Hornkirchtag und 5. Südtiroler Weißenbläsertreffen auf dem Rittner Horn am Sonntag, 9. August 2026, veranstaltet vom Südtiroler Volksmusikverein. Da sind viele Gruppen, was das Mal dabei sein: die Kraxen, die jungen Tanzler, Hartzigs Tanzelmusi, die Schnockwand Tanzelmusi, Bergblech, Flügelhorn-Trio, Latemar Echo und die Antholzer Weißenbläser. Das Ganze geht los um 9.45 Uhr bis 10.30 Uhr gibt es Begrüßungsweisen. Um 11 Uhr findet eine Bergmesse beim Unterhorn Bildstöckel statt, umrahmt von den mitwirkenden Gruppen. Anschließend Weißenblasen und Tanzelmusik im Almgebiet, auf dem Rittenhorn und bei den Hütten.

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Mit dem Zillertalermarsch von Gottlieb Weißbacher, gespielt von den Stabing aus dem Saarntal, verabschieden wir uns musikalisch für heute. Alex Holzknecht hat die Technik betreut, Heike Genett war am Hörertelefon und Franz Herbeter hat sie durch die Sendung begleitet. Wir wünschen Ihnen einen angenehmen Feierabend mit den Programmen von Rai Südtirol.

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1: Gewerkschaften fordern Klarheit für Bozner Aluminiumwerk. Regierung Meloni treibt KI-Gesichtserkennung für Polizei voran. Das Wetter morgen sehr sonnig und heiß bei 33 bis 38 Grad. Bei den Bozner Aluminiumwerken befürchten die Gewerkschaften den Verlust von 160 Arbeitsplätzen. Die Konzession für die Landesflächen, auf denen die Öfen stehen, läuft in 4 Jahren aus. Diese Fläche soll künftig in den Neudeckpark integriert und für ein Universitätsgebäude genutzt werden. Die Gewerkschaft WILL fordert eine Koordinierungsrunde und eine Ersatzfläche für das Unternehmen. SVP und Südtiroler Freiheit fordern Konsequenzen im Fall der mutmaßlich gefälschten Sprachzertifikate. SVP-Landessekretär Harald Stauder verlangt eine lückenlose Aufklärung und schließt strengere Regeln nach Abschluss der Ermittlungen nicht aus. Die Südtiroler Freiheit geht weiter. Hannes Rabensteiner fordert ein fälschungssicheres Register, Stichproben und tatsächliche Sprachtests. Bei nachgewiesenem Betrug müssten Nachweise aberkannt und zu Unrecht bezogene Zweisprachigkeitszulagen zurückgefordert werden. Wie heute bekannt wurde, hat die Finanzwache die Ermittlungen um mutmaßlich gefälschte Sprachzertifikate ausgeweitet. Laut Ermittlern werden derzeit 1.700 Sprachzertifikate geprüft. Italien will den Einsatz von künstlicher Intelligenz und Gesichtserkennung durch die Polizei neu regeln. Die Senatskommission hat den Gesetzentwurf der Regierung genehmigt. KI-gestützte Videoüberwachung soll zur Identifizierung Verdächtiger erst nach einer Straftat eingesetzt werden dürfen. Lokale Aufnahmen dürfen höchstens 7 Tage gespeichert werden, Protokolldaten 5 Jahre. Die Regierungsmehrheit sieht EU und Grundrechte gewahrt. BD und Fünf-Sterne-Bewegung warnen vor einem Eingriff in die Bürgerrechte. In zahlreichen Mittelmeerländern wüten weiterhin schwere Waldbrände. Neben den Bränden in Frankreich und Spanien ist auch die griechische Insel Paros betroffen. Auf Kreta sind 2 Feuerwehrleute bei einem Waldbrand gestorben. Dieser Brand brach gegen Mittag aus. Auch im Alpenraum steigt die Waldbrandgefahr an. Die zuständigen Stellen in Bayern, Tirol und Kärnten sprechen von einer sehr hohen Waldbrandgefahr und mahnen Waldbesucher zur Vorsicht. Autos sollen nicht auf trockenem Gras abgestellt werden, offenes Feuer, Grillen oder das Rauchen sind in Wäldern verboten. Der Fußball-Weltverband FIFA will einen Teil der Rechte ihrer Turniere an private Investoren verkaufen. Die Pläne von FIFA-Präsident Gianni Infantino sehen vor, dass WM-Turniere und die Club-WM unter dem Dach eines neuen Unternehmens organisiert werden. Der Europäische Fußballverband UEFA reagiert mit scharfer Kritik auf die Ankündigung. In den kommenden Tagen werden die Europäer eine Dringlichkeitssitzung abhalten, bei der auch über einen möglichen Boykott der Weltmeisterschaften gesprochen wird. Der deutsche Bundespräsident Frank-Walter Steinmeier hat die neuen Minister für Verkehr und Gesundheit sowie für das Kanzleramt ernannt. Er überreichte die Urkunden an die CDU-Politiker Steffen Bilger, Carsten Linnemann und Nina Wagen. Steinmeier äußerte dabei Kritik, dass die neuen Minister erst nach der Sommerpause vereidigt werden. Die Amtsgeschäfte übernahmen sie bereits heute. Bundeskanzler Friedrich Merz hat seine Regierung umgebildet, um nach dem Rücktritt von Jens Spahn als Fraktionschef die Machtpositionen seiner Partei neu zu ordnen. Als letzter deutscher Autokonzern baut nun auch BMW Stellen ab. Weltweit sollen bis Ende kommenden Jahres 8.000 Jobs wegfallen. Medienberichten zufolge soll fast die Hälfte der 85.000 Angestellten in Deutschland ein freiwilliges Abfindungsangebot bekommen. Der Gemeinderat von Abtei hat einstimmig eine Absichtserklärung für eine verkehrsberuhigte Zone auf den Dolomitenpässen beschlossen. Der starke Tages- und Transitverkehr sei eine Belastung für die Bevölkerung und das UNESCO-Welterbe. Weitere Gemeinden in den ladinischen Tälern wollen ähnliche Beschlüsse fassen. Damit wollen die ladinischen Gemeinden erreichen, dass die Straßen über die Dolomitenpässe nur mehr eingeschränkt befahren werden dürfen. Mobilitätslandesrat Daniel Alfreider setzt in den kommenden Jahren neben der Fertigstellung der großen Straßenbauprojekte auf den verstärkten Ausbau der Bahnstrecken. Bei der Bahninfrastruktur bestehe großer Ausbaubedarf, sagte Alfreider auf der Pressekonferenz zu seiner Halbzeitbilanz. Für die bessere Anbindung der beiden Landeshälften sei der Ausbau der Rickertalschleife und des Wirgeltunnels entscheidend. Die Fertigstellung der zwei Projekte ist in 2 Jahren geplant. Die soziale Mitte der SVP fordert eine Neuausrichtung des sozialen Wohnbaus in Südtirol. Die Nachfrage nach leistbaren Mietwohnungen steige deutlich und viele Ansuchen würden abgelehnt. Die soziale Mitte in der SVP fordert mehr Neubauten, neue Vergabekriterien und eine Überprüfung des hohen Baustandards. Zudem müsse das Angebot stärker auf ältere Menschen, kleinere Haushalte und barrierefreie Wohnungen ausgerichtet werden. Die Südtiroler Industrie rechnet trotz steigender Kosten mit einem zufriedenstellenden Geschäftsjahr. Laut dem Wirtschaftsbarometer der Handelskammer sinkt allerdings der Anteil der Unternehmen, die mit wirklich guter Rentabilität rechnen. Unternehmen des verarbeitenden Gewerbes rechnen mit deutlich steigenden Kosten. Gleichzeitig stieg laut WIFO-Barometer die Beschäftigung im verarbeitenden Gewerbe im ersten Halbjahr um mehr als 1% im Vergleich zum Vorjahreszeitraum. Südtirol baut seine digitale Infrastruktur weiter aus. Es entstehen neue Rechenzentren und leistungsfähigere Datennetze. Die Cloud-Dienste werden ausgebaut und die Cybersicherheit erhöht. Gleichzeitig wird das Bürgerportal MyCivis erweitert. Das Land investiert vor allem in Datensicherheit. Hintergrund ist die wachsende Bedrohung durch Cyberangriffe, die italienweit deutlich zugenommen haben. Die Mieten für die beiden Ausweichquartiere für die Staatsanwaltschaft und das Landesgericht entsprechen den gängigen Marktpreisen in Bozen. Das sagte der Makler Thomas Agostini zu Reis Südtirol. Gericht und Staatsanwaltschaft werden nach dem Einsturz des Gerichtsgebäudes ins Raiffeisenhaus in der Rittnerstraße und in ein Gebäude in der Südtiroler Straße übersiedeln. Die Monatsmieten für die beiden Immobilien belaufen sich auf insgesamt 194.000 Euro. Für Teile Südtirols gilt ab morgen wegen extremer Hitze die Warnstufe Orange. Betroffen sind der Raum Bozen, das Etschtal bis Meran, das Überetsch und das Unterland sowie der Raum Brixen. Rettungsdienste verzeichnen bereits mehr hitzebedingte Einsätze. Besonders gefährdet sind ältere Menschen und Personen mit Vorerkrankungen. Ärzte raten, ausreichend zu trinken, die direkte Sonne zu meiden und körperliche Anstrengung zu reduzieren. Das Wetter. Morgen wird es im ganzen Land sehr sonnig, am Nachmittag bilden sich nur wenige Quellwolken, die Gewitterneigung bleibt gering. Es wird sehr heiß mit Höchstwerten von 33 Grad in Sterzing bis 38 Grad in Bozen. Am Freitag geht es sonnig und heiß weiter, am Samstag scheint in der ersten Tageshälfte verbreitet die Sonne, am Nachmittag entwickeln sich größere Quellwolken und in der Folge auch einzelne Hitzegewitter. Die Tageshöchstwerte von heute: Bozen 37 Grad, Meran 36, Brixen 35, Bruneck 35 Grad, Sterzing und Schlanders 33 Grad, Reschen 26 Grad und in Doblach 31 Grad und auf der Blose auf 2500 Meter Meereshöhe 16 Grad. 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

0: Schön, dass Sie wieder zuhören. Mitte der Woche, unser Klassik-Talk, heute mit mir im Studio, Matthäus Keppertz. Schön, dass du mit mir die Sendung gestaltest.
1: Schönen Abend, Matthias, ich freue mich.
0: Nicht umdrehen, heißt es heute?
1: Nicht umdrehen, ja, genau.
0: Das Allerliebste ist mir, wenn ich so ein Thema meinem Co-Moderator, meiner Co-Moderatorin zuschicke, dass ich eine Reaktion habe, so, um Gottes Willen, wie nehme ich das jetzt? Und hier sagtest du mir, ja, der Blick heute war ein bisschen so, ja, nicht ganz so strahlend wie sonst.
1: Ja, eben, weil es war ein Thema, nicht umdrehen, da habe ich mir zuerst mal gar nichts vorstellen können, wie das gemeint ist. Und das ist ja immer das Tolle, dass du ja immer das Thema schickst und ich keine Ahnung habe, wie du das denkst.
0: Und ob ich überhaupt was denke.
1: Und ob du überhaupt was denkst und was ich denke. Und so kommen wir dann her und machen die Sendung und wissen eigentlich nicht, wie der eine oder der andere da an dem Thema rangegangen ist. Das mal nicht umdrehen, Thema schwierig, aber ich habe irgendeinen halbwegs logischen Gedankengang tatsächlich gefunden.
0: Letztendlich suchen wir ja einen roten Faden. Wir lösen das Rätsel auf. Wir beginnen vielleicht zuerst mit Musik und sprechen nachher über den Ansatz, deinen ersten Ansatz.
1: Gerne.

0: Mich freut es, dieses Quartett zu hören, weil es gibt ja ganz viele junge, wilde Streichquartette auf der Welt derzeit und alle sind sie frisch und knackig und auch in einer gewissen Hinsicht aggressiv. Aber dieses Quartett hier ist ja eines der alten, großen Quartette, die es eigentlich nicht mehr gibt, das Alban Berg Streichquartett. Dass das so vorlegt, freut mich jetzt am Beginn der Sendung. Matthäus Kreppertz, hast du bewusst das Alban Berg Quartett ausgewählt?
1: Ja, genau. Weil wie du weißt, bin ich, was Streichquartette anbelangt, ein
0: Fachmann.
1: Das Gegenteil. Mir fällt der Begriff nicht ein. Also ein Fachidiot, würde ich sagen. Aber ich weiß, ich dachte mir, jetzt bringe ich mal was für den Matthias und bringe mal ganz klug ein Streichquartett, obwohl ich davon wenig Ahnung habe. Und ich weiß nur, dass das Alban Berg Quartett eben ein äußerst bekanntes und qualitativ hochwertiges Streichquartett war.
0: Großartig, ja.
1: Und habe eben das mitgenommen. Aber mitgenommen habe ich ja vor allem den Beethoven. Und warum den Beethoven? Weil zu unserem Thema nicht umdrehen, da ist mir als erstes der Beethoven eingefallen. Also ein Mensch, ein Komponist, der sich künstlerisch gesehen nie umgedreht hat, in meinen Augen. Also der ist immer, ich würde mal fast sagen, stur durch die Wand gelaufen und hat in seiner Entwicklung, in seiner Neuauslegung von Musik, man kann ja sagen, aus der Klassik, mit einem Fuß in der Klassik, mit einem anderen Fuß bereits in der Romantik. Und
0: noch weiter fast.
1: Und noch weiter, vor allem dann mit beim zweiten Stück, was wir gleich hören werden, wirklich weit, weit voraus in der Zeit, in der Musikgeschichte gegriffen. Und ich glaube eben, also wenn man von einem großen Komponisten sagen kann, der hat sich künstlerisch gesehen kaum umgedreht, dann war das, glaube ich, Beethoven, soweit ich das beurteilen kann.
0: Da haben wir die erste Auflösung des heutigen Themas, nicht umdrehen, heute mit Matthäus Kreppertz in der Klassik-Lounge auf Radio Südtirol. In dem Sinne, dass jeder Musiker, aber wir sprechen hier allgemein, jeder, der kreativ tätig ist, will sich ja nicht umdrehen. Rümpft vielleicht die Nase oder liebäugelt nicht unbedingt jetzt mit dem, was war, mit dem, was er als junger Mensch gemacht hat. Wir hatten auch schon mal ein Thema Jugendsünden. Da schneidet sich das vielleicht ein bisschen, wo wir auch sagen können, naja, das, was ich damals gemacht habe, das ist jetzt, dafür schäme ich mich fast. Mhm. Wenn ich jetzt einen Namen Rossini nenne, der hat ja auch Stücke geschrieben, wo er gesagt hat, um Gottes Willen, bitte versteckt das ganz schnell. Mhm. Aber ist nicht so. Es ist in der Natur der Sache, dass man sich entwickelt und fortentwickelt. Und so habe ich das Thema auch aufgefasst. Wenn du jetzt dieses Opus 18 gebracht hast, Beethoven, dann ist bei Beethoven das nicht immer ganz so klar, weil er hat nichts wirklich Banales komponiert. Also wo man sagt, das ist ein Schulwerk, das ist etwas, wo er mal versucht hat oder begonnen hat. Bei ihm war das schon ganz hohe Kunst, auch schon bei seinen ersten Streichquartetten. Dass das in der Entwicklung dann mit deinem nächsten Stück einen Höhepunkt findet, das ist natürlich klar.
1: Ja.
0: Und auch irgendwie erstaunlich, aber auch beängstigend. Weil viele, wie auch bei der Sinfonie, haben nachher gesagt, um Gottes Willen, wie soll ich mich da nicht umdrehen?
1: Ja, genau.
0: So waren ja die Aussagen, vor allem bei seinen Sinfonien, aber ganz ähnlich auch bei seinen Quartetten. Du hast mich ja im Zuhören gefragt, hast du schon mal gespielt? Ja, ich habe es gespielt. Und schwierig? Ja, schwierig. Alles schwierig. Bei Beethoven ist gar nichts leicht. Mhm. Und wir müssen bei dem Streichquartett in seiner Entwicklung auch sehen, hier haben wir wirklich das Streichquartett als Instrument im Zusammenspiel der vier Musiker. Was bei, würde ich behaupten, es hört uns ja kein Wiener zu, bei Haydn noch nicht so der Fall ist.
1: Mhm.
0: Da gibt es einfach aus dieser Entwicklung heraus der Sonata da Chiesa und so weiter, das war ja knapp vorher. Haydn hat das dann in ein Streichquartett zusammengefasst, aber die Rolle des Cellos war da noch nicht so ganz so anspruchsvoll. Aber knapp 30 Jahre später, da war der Cellist genauso gefordert wie die Geigen.
1: Und da muss ich eben, ich glaube, eine Anekdote, die ich mal gelesen habe von Beethoven, und das, ich glaube, das hat sich sogar auf der großen Fuge bezogen, die wir gleich einen kurzen Ausschnitt hören werden, wo der erste Geiger oder der zweite Geiger zum Beethoven ging und sagte, geschätzter Herr Komponist, das ist auf der Geige einfach nicht oder äußerst schwer spielbar. Und Beethoven soll dann ganz kühl geantwortet haben, was interessiert mich deine Geige? Gell? Und das ist eben so, in der Entwicklung eines Komponisten, glaube ich, irgendwann einmal, wenn man auch ein Beethoven-Charakterkopf war, dann interessiert einem der Musik, glaube ich, tatsächlich äußerst wenig. Dann interessiert ihm nur die Musik. Und die Entwicklung eben, die Beethoven gemacht hat, finde ich schon außergewöhnlich beeindruckend. Und deswegen habe ich eben jetzt die große Fuge, was einer seiner letzten Werke war, also das Streichquartett davor war eines seiner ersten, und jetzt kommt eben Opus 133, also eines seiner letzten Werke. Und vielleicht hören wir kurz rein.

0: Todsünde, ja? Todsünde, dass wir dieses Werk ein bisschen ausblenden. Nur, es würde den Rahmen der Classic Lounge etwas sprengen. Die große Fuge, Opus 133 von Ludwig von Beethoven, Ludwig van Beethoven. Wirklich, wenn man dazu hört, bloß nicht aufgeben, habe ich immer den Eindruck. Immer weiter, weiter, weiter. Es ist auch hier irgendwie passend. Nein, nein, man hat überhaupt nicht Zeit, auch nur irgendwie zurückzublicken.
1: Nein, nein, das ist, es geht eben, wie ich davor gesagt habe, durch die Wand. Ja, also immer weiter, geradeaus.
0: Nicht umdrehen passt schon an sich für dieses Stück. Aber es war der Höhepunkt in der Quartettmusikkomposition. Nicht nur bei Beethoven, sondern nach Beethoven für eine ganz, ganz lange Zeit. Und alle haben sich an ihm gemessen oder waren gezwungen, sich an ihm zu messen. Noch etwas wollten wir sagen, Matthäus Krepatz. Der Beethoven hat auch dieses Werk, wie viele andere Werke, in vollkommener Taubheit komponiert.
1: Ja, unfassbar.
0: Da muss man schon vieles verstehen, jetzt harmonisch, und wie man was zu Papier bringt. Also ich bin sehr, sehr beeindruckt, immer wieder von seiner Kunst und von seiner Gabe. Das hat nichts mit Normalität, glaube ich, zu tun.
1: Nein, zum Glück. Also das Schlimmste, glaube ich, für einen Künstler ist, wenn man ihn als normal einstuft, genormt. So von der normal, also auf keinen Fall. Beethoven, der unnormalste.
0: Aber sind wir nicht in dieser Zeit, also in der Zeit, in der wir leben, auch von viel Normalität, jetzt meine ich künstlerisch, umgeben?
1: Ja, komplett. Also das, du weißt, ich selber komponiere ja auch und immer wieder ertappe ich mich, dass ich irgendwie versuche, was in einen Korsett zu zwängen, künstlerisch meine ich das jetzt, oder es muss eine gewisse Norm oder so, und das Schönste beim Kreativsein ist ja, dass man praktisch ausgerechnet die Normen sprengt und absolut frei ist. Das bedeutet nicht, dass man unbedingt nicht etwas in einem gewissen Muster machen kann, aber dass man nicht praktisch sich zwingt, es in einem Muster zu machen, nur um der Norm zu entsprechen.
0: Wie war das bei dir? Du bist jetzt ein junger Komponist. Gibt es hier bei dir auch schon ein Nicht-Umdrehen im Sinne einer Entwicklung? Was würdest du denn jetzt nicht mehr machen? Gibt es da schon jetzt diese Haltung?
1: Ja, also ich traue mich schon umzudrehen, aber nicht um zu kopieren, sondern um zu schauen, was ich gemacht habe und sozusagen aus Fehlern zu lernen. Also wenn ich meine ersten Kompositionen anschaue, dann würde ich die heutzutage zum Beispiel ganz anders setzen, anders bearbeiten. Aber ich habe mich immer ihr geweigert, die anzurühren, weil dafür habe ich zu viel Respekt vor meinen jüngeren Ich. Also damals habe ich so geschrieben, wie ich damals geschrieben habe, und jetzt schreibe ich so, wie ich jetzt schreibe. Und da fasse ich in der Vergangenheit nichts an und auch bei den neuen Stücken. Aber ich drehe mich schon um und schaue, was habe ich denn da gemacht, warum habe ich das so gemacht und wie würde ich das heute machen. Das schon. Das finde ich interessant. Das ist ein bisschen eine Selbstanalyse. Das finde ich schon interessant, ja.
0: Aber diese Selbstanalyse, da könntest du dir die Hand geben mit Johannes Brahms. Nur mal, das wäre ja eine schöne Vorstellung.
1: Das würde ich grundsätzlich gerne, wenn es möglich wäre, aber inwiefern aber, meinst du
0: oder,
1: das?
0: Nein, aber grundsätzlich, auch viele Komponisten, die haben ja ihre Werke auch überarbeitet oder haben sie nochmal herausgezogen.
1: Ja,
0: Das gibt es schon, so dieses Nicht-Umdrehen, dass so die Haltung, die du hast für dich oder aus Respekt zu deinem früheren Werk, nennen wir es so, diesen Respekt hat nicht jeder, also im Gegenteil, die haben wirklich das Alte überarbeitet und haben gesagt, nein, das kann so nicht stehen bleiben. Mhm. Um die Klammer zu schließen, auch diese große Fuge hat auch wiederum das Alban Berg Streichquartett gespielt. Da bist du dir treu geblieben. Alban Berg, da mache ich schon nichts falsch.
1: Genau, da bin ich auf Nummer sicher, weil ich weiß, dass ich da mit einem Experten gegenüber sitze.
0: Um Gottes Willen. Jedenfalls Streichquartett, die Königsdisziplin in der Kammermusik. Da gibt es aber ganz viele andere, und da haben wir jetzt ein nächstes Werk, ein Klarinettentrio von drei ganz großartigen Musikern gespielt, Eduard Brunner, David Geringas und Opitz am Klavier. Welches Werk? Zemlinski fällt in eine Zeit, wo die Gesellschaft sich komplett verändert hat, hin zu einer Wohlstandsgesellschaft. Es begann der Tourismus, es begann um die Jahrhundertwende auch der Aufbau von diesen großen Grand Hotels, die auch wir in Südtirol haben. Wir denken an Toblach, wir denken an Carapaz, wir denken an verschiedene andere. Diese unglaublich, fast schon schlossartig wirkenden Gebäude, du hast es im Kopf. Mhm. Das war eine Zeit, wo das Bürgertum erstarkt ist. Es hatte mehr Geld, es konnte sich den schönen und auch lustvollen Dingen widmen. Es war nicht mehr nur Arbeit und nur mehr Kampf, nur mehr Überleben. Es gab somit auch mehr Freizeit und mit mehr Freizeit gab es auch die Überlegung und die Frage, was tue ich mit der Freizeit? Und so entstand auch ein Tourismus um die Jahrhundertwende. Und deshalb habe ich mir gedacht, das war auch einer der Ansätze beim Thema nicht umdrehen. Das waren alles Menschen, Leute, die sagten, nein, ich will eigentlich nicht mehr zurück in diese Vergangenheit. Ich will jetzt diesen Aufschwung leben. Ich will diese Technologisierung, dieses Erstarken der Entwicklung überhaupt, also das Vorwärtsgewandte will ich haben. Ich will nicht mehr zurückblicken. Und in dieser Zeit gab es auch die Bewahrer und auch die Entwickler, die sagten auch kompositorisch, nein, das, was war, das dürfen wir auf keinen Fall so stehen lassen. Und da haben wir diese ganze breite Schiene, also das Spät-Spät-Romantik und wie sich das weiterentwickelt. Und das fand dann vor allem in einem Arnold Schönberg, finde ich, einen absoluten Höhepunkt, der dann sagt, so, jetzt ist Schluss mit gutem Ton, jetzt wird es nur mehr unter Anführungszeichen Metall, Kraft, Entwicklung, moderne Zukunft mit der Zwölftonmusik, so einfach mal so hingestellt. Einer von diesen, die auch zum Beispiel von Gustav Mahler sprechen wir ja auch, wenn es um Urlaub geht und Sommerfrische. Und bei Mahler, den wollte ich nicht nochmal bringen, den hatten wir so oft. Da gab es einen Konkurrenten auch in der erweiterten Familie, weil der Alexander von Zemlinsky wurde der Geliebte seiner Frau Alma. Ja. Mm. Also war
1: spannende Geschichte.
0: Ja. Jedenfalls, Zemlinsky war so einer, der in der Zeit lebte und für sich auch seine Entwicklung gesucht hat und bestimmt nicht nach Umkehr oder nach Umdrehen gesucht hat. Deshalb bin ich in dieser Zeit hängen geblieben etwas. Ich habe da mehrere Stücke mitgebracht. Wir beginnen jetzt mit Alexander von Zemlinsky, sein Klarinetten-Trio. Wir hören den dritten Satz.

0: Schönes Stück, hast
1: ja,
0: du gesagt.
1: Sehr gefällig.
0: Alexander von Zemlinsky. Drei großartige Musiker haben das gespielt, Brunner, Geringas und Opitz. Es war eben genau diese Zeit, wo Kultur auch die Aufgabe hatte, der unbeschwerten und auch öffentlichen Unterhaltung. Also man ging ja auch raus aus den Salons. Das heißt, es war in den Salons, aber das Konzert wurde auch zelebriert. Im Zuhören in Bezug auf diese Zeit der Tourismusentwicklung, der Urlaubsentwicklung, dass man auch sagt, ja, ich habe durch diesen technischen und auch wirtschaftlichen Fortschritt auch mehr Geld in der Tasche, gewinne dadurch auch etwas Zeit und habe somit auch die Möglichkeit, überhaupt Freizeit gestalten zu können. So entsteht eine Gesellschaft, die sich trifft, die sich Promenaden trifft. Und wenn man dann an Meran denkt und an diese Entwicklung, die Meran genommen hat, gerade um die Jahrhundertwende zwischen dem 19. und dem 20. Jahrhundert, dann kann man sich das gut vorstellen, wenn man in Meran ist, dass das eigentlich zu dem, was ich sagen möchte, gut passt. Menschen, die sagen, nein, das, was war, die Mühe und auch die Not und das Kleine, das wollen wir nicht mehr so. Wir wollen eher nach draußen, wir wollen auch harmonisch breiter werden. Diese Entwicklung nimmt ja auch die Zeit, dass es da wohl oder übel die Bewahrer gibt, die sagen, nein, wir müssen an das denken, was auch war. Das hat auch seine Gültigkeit, ist ja auch heute so. Wir berufen uns ja immer wieder auf das Vergangene und auf das, was gut war in der Vergangenheit. Und das ist auch gut und richtig so.
1: Ja, eben, ich glaube, es ist diese Diskrepanz, diese Mischung von beidem. Also einerseits soll man, also wenn es zum Beispiel einem gestern schlecht gegangen ist und heute gut, dann kann man einerseits sagen, jetzt genießt man einmal den Moment, weil es ja einem gut geht, das soll man auch nützen. Und andererseits soll man sich auch besinnen und was ich dankbar sein, dass es auch schnell wieder anders sein kann, so wie es war. Also es ist immer eine Mischung zwischen doch zurückschauen und eben wertschätzen, was man den Moment hat. Und andererseits sagen, man kann nicht immer in der Vergangenheit zurückjammern, wie schlecht man es gehabt hat. Man soll jetzt einfach auch den Moment nützen, wo es einem gut geht und sagen, jetzt nützen wir das und vergessen mal kurz die schlimme Vergangenheit.
0: Und das nicht umdrehen, weil du es auch gerade sagst, wir schauen nicht zurück und denken nicht an das, was schlecht war. Und umgekehrt, wir schauen auch nicht zurück, um nur das zu wollen, das, was gut war. Das ist ja auch ein bisschen die Krux in der klassischen Musik, in der Gestaltung von Konzertprogrammen. Ich erwische mich und ertappe mich immer wieder, dass ich das bei fast jeder Sendung sage. Ich habe schon meine Freude daran, etwas Neues auch da zu entdecken. Also, dass man nicht mehr nur die Haltung hat, oh, wir machen dieses Musikstück und jenes Musikstück und diese Formation und jene Formation, weil das ist die Klassik, das ist das, was die Leute hören wollen. Dass man auch einen nächsten Schritt auch wagt, dass Sachen Konzertformat, Musikstück und letztendlich auch Komposition, dass man hier das Neue auch etwas sucht. In dem Sinne nicht umdrehen, würde ich auch mir wünschen für eine zukünftige Konzertgestaltung und auch Programmgestaltung. Wir heute haben aber nicht zeitgenössische Musik. Ich habe dem Thomas Malknecht, der uns heute technisch betreut, auch gesagt, leider, er ist ein großer Fan der zeitgenössischen Musik. Wir drehen uns um und suchen alte Sachen.
1: Und suchen alte staubige Sachen und polieren sie neu auf.
0: Genau, wie das zum Nicht-Umdrehen passt, das müssen wir jetzt in der nächsten verbleibenden Zeit in der Klassik-Lounge auf Reisetirol doch etwas
1: erklären. Ja, das ist eigentlich toll. Das ist eine Selbstkritik eigentlich, diese Sendung. Oder? Jetzt ja, nicht umdrehen und wir drehen uns doch um oder auch nicht.
0: Genau,
1: oder?
0: Im Sprechen fällt uns das auf.
1: Ja.
0: Ja, verflixt. Geht nicht anders. Wir haben jetzt die Musikstücke, die wir haben.
1: Jetzt sind wir drin. Jetzt müssen wir da irgendwie raus. Matthias.
0: Und Matthäus Kefferts ist mit mir im Studio heute zum Thema Nicht-Umdrehen in der Klassik-Lounge. Und ja, drehen wir uns nochmal um bei dem nächsten Musikstück?
1: Wir drehen uns nochmal um und schauen mal weit zurück ins 19. Jahrhundert bei Gioachino Rossini. Und jetzt, währenddem wir das Musikstück angehört haben, hast du mich gefragt, wieso Gioachino Rossini zum Thema Nicht-Umdrehen? Aus einem ganz anderen Grund. Das hat jetzt nichts mit seiner musikalischen Entwicklung zu tun, sondern, wie man ja weiß, Gioachino Rossini war ein unglaublicher lebenslustiger Mensch, der hat es sehr wohl gewusst zu genießen. Und
0: ein guter Koch.
1: Soweit ich recherchiert habe, hat er ja ungefähr, wenn er 40 Jahre alt ist, gesagt, so, jetzt reicht's mir. Ich habe Erfolg, ich habe genug Geld, ich brauche jetzt nichts mehr zu komponieren. Und hat dann von dem Moment an, und er ist ja doch, ich glaube, über 70 Jahre alt geworden, hat dann nichts mehr musikalisch gemacht. Und er hat in dem Sinne, in mein, im Leben sozusagen, einfach gesagt, okay, jetzt schließe ich damit ab und jetzt genieße ich mein Leben, gehe meinen Freunden zum Essen und zum Feste und Leute einladen und lebe nur noch da. Und der hat sich tatsächlich nicht mehr umgedreht. Und ich weiß, dass ihm auch teilweise von Konzerthäusern und Theatern viel geboten wurde. Er möge doch bitte noch mal eine Oper schreiben
0: oder so. Ein Comeback planen.
1: Ein Comeback planen. Und er hat gesagt, nein, da gehe ich nicht mehr zurück. Mir passt da, wo ich jetzt bin. Und Schluss und aus. Und das finde ich immer so beeindruckend von der Geschichte von Gioachino Rossini, weil diese schmunzelnde Ironie, diese Lebensfreude spürt man ja auch komplett aus, hört man in seiner Musik raus, diese Lebensfreude, diese ja, italienische Unbeschwertheit, so möchte ich das sagen. Ich bin kein Rossini-Experte, kann sein, dass der trotzdem seine dramatischen Momente im Leben
0: ganz sicher,
1: gehabt, ganz sicher, ja. aber die Musik wirkt überhaupt nicht so und die Geschichte eben, im Kontext zu nicht umdrehen, hat mir gefallen. Und deswegen habe ich einer seiner kürzesten Ouvertüren mitgenommen, nämlich die Ouvertüre zu Il Signor Bruschino.

0: Und los geht die Geschichte in der Oper. Oper ist schon auch was Tolles. Da kann man sich schon richtig, richtig fallen lassen, wenn man ein Fan ist.
1: Ja,
0: aber
1: ja.
0: Das ist sicher etwas, was man entdecken kann.
1: Es ist Oper wie Theater oder wie Film. Es wird eine Geschichte erzählt. Das fängt schon mit Kindesalter an. Da kann man sich fallen lassen. Da wird dann einem eine Geschichte präsentiert.
0: Aber die Opern sind noch nicht so ganz deins. Vielleicht kommt das noch, oder? Oder bist du...
1: Nicht so ganz meins. Ich bin da noch nicht richtig eingetaucht. Ich war bis jetzt nur an zwei Opern. Einmal die Così fan tutte von Mozart und die Meistersinger von Nürnberg von Wagner. Und mich haben beide Opern fasziniert. Aber von Wagner war ich ungeheuerlich begeistert. Also wirklich toll, obwohl das, glaube ich, fast 5 Stunden waren, die Meistersinger. Aber ich glaube, das ist eben ein Thema. Es gibt so viel in der Musik zu entdecken. Ich habe es noch nicht getan, die Oper in der Oper einzutauchen.
0: Ja. Die Geschichte hast du uns schon mal erzählt, Matthäus Kreppertz. Ich weiß nicht, ob du alleine dort in der Oper warst. Dir war es jedenfalls vollkommen egal, wer neben dir bei 5 Stunden Dauer nach unten rutscht oder einnickt oder was weiß ich. Es ist so, man kann sich, wenn man mal da drinnen sitzt, nicht umdrehen. Drinnen ist drinnen.
1: Drinnen, genau.
0: Da ist schwer rausgekommen. Warst du in Bayreuth? Hast du
1: na, dort, nein, Bayreuth war ich nicht. Ich war in Innsbruck, die Oper schauen. Also ganz ein bescheidene Opernverhältnisse, aber gut gemacht. Aber in Bayreuth, glaube ich, sperren sie ja machen die Türen zu, da kannst du gar nicht mehr rein und raus schon gar nicht. Also da musst du drin bleiben.
0: Da haben wir es. Also nicht umdrehen, da gibt es kein Zurück.
1: Kein Zurück, muss man sich sehr gehen lassen. Ja.
0: Es ist nicht ganz dieses Gefühl einer Achterbahn, dieses Angstgefühl, so jetzt geht's los, Achtung, Achtung. Da kann man auch nicht mehr umdrehen.
1: Nein, genau. Da ist noch schlimmer. Da kommt der Bügel da vorne runter.
0: Genau,
1: und
0: man wird festgeklammert und aus ist.
1: Und auf geht's, ja.
0: Ja. Sie hören die Klassik-Lounge auf Radio Südtirol heute mit Matthäus Kreppertz in der Co-Moderation zum Thema nicht umdrehen. Aber eben gerade dieses Umdrehen im Zuhören der Musik von Gioachino Rossini, seine Ouvertüre zu Il Signore Bruschino, haben wir gesagt, es ist eigentlich gar nicht mal so leicht, großartige Werke zur Bearbeitung, also sich doch umzudrehen, nach hinten zu schauen, etwas für die Jetztzeit zu bearbeiten, zu adaptieren, einzurichten. Und einer der großen Meister, der das wirklich sehr, sehr gut machte und auch immer wieder diese Antiquità in seinem Programm hatte, wie zum Beispiel Danze Antiche, gibt es ja ein Werk, und da ist Ottorino Respighi ein besonderer Meister in dieser Arbeit. Und da dachte ich mir, Respighi passt eigentlich gut des wirklich bewussten Umdrehens, wenn man das zelebrieren möchte, wenn man jemanden suchen müsste, ja, Arbeit. Und da dachte ich mir, Respighi passt eigentlich gut des wirklich bewussten Umdrehens, wenn man das zelebrieren möchte, wenn man jemanden suchen müsste, ja, alte Themen aufarbeiten und neu.

0: diese fast schon epischen großen Tongemälde. Und genau so empfinde ich auch in Garmisch den Richard Strauss, der mit seiner Don Juan und Alpensinfonie und Don Quixote und so weiter, auch diese,
1: also
0: diese
1: sprach
0: Form,
1: Zarathustra, wenn das wie das dieser
0: genau,
1: Beginn, ja.
0: Und auch der, also in der Hinsicht vergleiche ich sie, also finde ich so ein bisschen das Pendant zwischen Italien und Deutschland, eben Richard Strauss und Ottorino Respighi.
1: Waren Zeitgenossen auch.
0: Waren Zeitgenossen, ja, soweit ich...
1: Er bearbeitet jetzt im nächsten Stück ein Werk von Johann Sebastian Bach oder greift es auf, wachet auf, ruft uns die Stimme. Bachwerke Verzeichnis 645 ist hier verarbeitet.

0: Im Zuhören dieses Bach-Respighi-Stückes
1: Fantastisch.
0: haben wir unser nächstes Thema aber gefunden.
1: Nämlich?
0: Streicher gegen Blechbläser.
1: Gegen Blech.
0: Oder Bläser.
1: Oder Bläser,
0: Oder
1: ja.
0: Blech.
1: Schwierig. Auf alle Fälle, ja. Also
0: Ja.
1: immer wenn die schönsten Momente kommen, die
0: Und wenn
1: Höhepunkte,
0: die Steigerung.
1: dann kommen die Bläser. Tut mir leid, Matthias, es ist so.
0: Ja, ich kann jetzt nichts
1: Also
0: dagegen sagen.
1: für die Klassik-Lounge-Zuhörer, die es vielleicht nicht ganz genau so wissen, der gute Matthias ist Cellist und der gute Matthäus ist Posaunist.
0: Genau.
1: Und
0: Und deshalb gibt es
1: das
0: diese
1: Streitgespräch.
0: Battle immer wieder.
1: Ja.
0: Matthäus Kleppert sitzt mit mir im Studio heute und gestaltet mit mir die Klassik-Lounge zum Thema nicht umdrehen. Im Zuhören auch dieses Respighi-Stückes, dieser Bearbeitung. Wachet auf, ruft uns die Stimme, ein Bachwerk. Hast du gesagt, ja, ich komme immer mehr drauf, wie Bach eigentlich zu drehen und zu wenden ist. Und man macht ihn einfach nicht, unter Anführungszeichen, kaputt. Bach ist immer, steht da wie eine ganz dicke, fette Säule. Also ob man da jetzt das mit einer Vokalise macht oder, nee, ich denke hier an die Swingle Singers, die ja das ja auch gemacht haben. Oder die Bearbeitung von Respighi. Du hattest eine weitere Variante ja
1: Ja,
0: auch im
1: die
0: Kopf.
1: Stokowski-Bearbeitungen, die weltberühmt sind.
0: Ja. Immer schön. Bach ist immer schön. Und dann hast du mit Augenrollen gesagt, ah, der Mozart, der wird ein bisschen zu groß angehimmelt. Wobei auch in der Recherche zu dieser Sendung, wie viele Themen von Mozart auch bearbeitet wurden in der Musikgeschichte. Und jedes Mal habe ich mir gedacht, stimmt, eigentlich wirklich ein tolles Thema. Also der Mozart war schon auch so ein Quell und sprudelig. Ich muss auch gleichzeitig hier hinausschauen zum Thomas Malknecht. Er ist ja nicht so ein Mozart-Fan, aber das ist eine schöne Diskussion, die wir immer wieder haben hier in der Klassik-Lounge auf Radio Südtirol. Wir sind ja nicht zu zweit, sondern wir sind ja letztendlich auch zu dritt, denn der Techniker draußen, der darf ja, wenn er will, auch mitdiskutieren.
1: Unbedingt. Und er kann alles ausschalten, wenn er will.
0: Wenn er will, dann wirkt er uns ab.
1: Ja, genau.
0: Deshalb nochmal zurück zu dieser Kurstadtzeit, zu der auch zu den Kurstädten gehört auch Meran. Und Meran ist ja sehr stolz auf einen sehr langjährigen Besucher, auf Max Reger, der ja immer wieder in Meran verweilte und dort auch zur Kur war. Und er war ja, passte auch zu Rosine, war ja ein sehr lustiger Kerl, der sich wirklich sehr, sehr amüsierte, sich zu verkleiden und Scherze zu machen. Und. Obwohl er jetzt gesundheitlich nicht unbedingt auf der Höhe war. Er ist ja auch relativ jung gestorben. Aber Reger in Verbindung mit diesem aufstrebenden Sommerfrischtum und dieser Urlaubszeit, dieser Tourismusszene, die dort dann auch aufblühte. Und auch auf deinen Kommentar hin, Mozart, habe ich doch die Mozart-Variationen
1: super
0: mitgebracht, aber das ist jetzt ein Zufall. Wir hören die letzte Variation.

0: Es ist immer dieses Spiel aus sich umdrehen und doch nach vorne schauen. Und wenn das ein Komponist vereinen kann, so wie jetzt zum Beispiel Max Reger, dann können wir nur dafür sein. Matthäus Kepperz gestaltet mit mir die Sendung Classic Lounge zum Thema nicht umdrehen, obwohl wir uns heute doch ein bisschen umgedreht haben.
1: Ja.
0: In der heutigen Sendung.
1: Nein, ständig.
0: Ja, nur Neues geht halt auch nicht.
1: Nein, eben. Ist es so.
0: Dafür wird es jetzt ein bisschen neuer. Du hast Dmitri Schostakowitsch mitgebracht. Der war ja auch irgendwie immer in einer Zange drinnen. Schostakowitsch zwischen sich hinauswagen, hinauslehnen und doch irgendwie vorsichtig sein, dass nicht die Guerilla, die russische,
1: ja,
0: auf einmal vor der Haustür steht.
1: Eben, und ist ja leider Gottes im Moment wieder sehr aktuell. Aber eben zum Thema nicht umdrehen bei Schostakowitsch, möchte ich das jetzt mal dieses Thema aus einem anderen Kontext bringen. Nämlich, wenn man sich nicht umdreht im Sinn, ich gehe immer da geradeaus und ich drehe mich nicht mehr um, das könnte man ja auch interpretieren als eine Art Angst zurückzuschauen. Jetzt, wenn ich jetzt mich ganz weit aus dem Fenster lehne, auch eine gewisse Feigheit. Nicht, also wie ein bisschen nach dem Prinzip, den Kopf im Sand zu stecken, nicht zu schauen, was ist. Also es nicht umdrehen, manchmal braucht es sehr viel Mut, sich umzudrehen. Und ich glaube, dass der Dmitri Schostakowitsch, der in Russland war und zu Zeiten gelebt hat, wo er einerseits geachtet wurde, respektiert wurde und geschätzt wurde, aber andererseits auch sehr kritisiert wurde. Und er war irgendwie so geschickt in seinen berühmten Symphonien, kann man ja, es wurde mal gesagt, in den Symphonien von Schostakowitsch kann man die russische Geschichte nachvollziehen oder kann man die russische Zeit nachvollziehen, weil er immer wieder Sachen dort musikalisch versteckt hat, Kritiken an der Regierung und so weiter. Und ich glaube eben, Dmitri Schostakowitsch war einer, der hat sich sehr wohl in dieser Hinsicht umgedreht und hat auch genau hingeschaut. Also der hat sehr wohl gewusst, was da passiert und was da was vor sich geht. Und das hört man in seinen Symphonien aus, die auch teilweise sehr schwerfällig wirken. Ja. Aber eben, weil er eben diese Negativität angeschaut hat und hat sie in seiner Kunst verarbeitet. Er hat hingeschaut, er hat sich umgedreht und hingeschaut. Und deshalb habe ich den heute mitgenommen.

0: raffinierte Kompositionen. Dmitri Schostakowitsch, der zweite Satz aus der ersten Symphonie, eben, er hat sich umgedreht und hat hingeschaut, Schostakowitsch. So habe ich das interpretiert, deswegen habe ich heute den Schostakowitsch zum Thema nicht umdrehen mitgebracht.
1: Ja, Schostakowitsch ist sicher ein Meister des Versteckens auch, einer Aussage. Mhm. Und diese Aussage soll nicht jeder oder darf nicht jeder verstehen.
0: Genau.
1: Oder wenn man sie nach meinem Leben versteht, ist auch gut. So ungefähr habe ich immer wieder den Eindruck.
0: Bei. Ja.
1: Nein, nicht Eindruck, es ist auch so.
0: Es ist auch so, ja.
1: Es ist auch so, Schostakowitsch. Aber wenn du sagst, nicht umdrehen, immer voraus, bloß nicht umdrehen, weil sonst erkennt man etwas, was auch
0: unangenehm, sein
1: unangenehm ist oder schlecht ist. Oder es ist auch die Geschichte so, die man erzählt, du darfst dich nicht umdrehen. Und sehr viele von Ihnen zu Hause werden bei diesem Thema nicht umdrehen, bestimmt auch an den guten Orpheus gedacht haben. Orpheus, der seine geliebte Eurydice verliert, sie stirbt und er bekommt eine Chance, sie zurückzuholen. Und da heißt es ja in der Geschichte, nimm sie mit, dreh dich aber ja nicht um. Wenn du dich umdrehst, weil du zweifelst, ist sie schon hinter mir, ja, ist sie schon da, dann verlierst du sie auf immer. Das ist ja die Geschichte des Orpheus und der Eurydike. Eurydike, Eurydice hängt, je nachdem, welche Sprache man auch da spricht.
0: Wir sind hier sowieso in Südtirol multisprachig, deswegen.
1: Ja. Deshalb begonnen hat die ganze Thematik ja bei Gluck. Und Gluck hat eine Oper geschrieben, und es gibt auch jetzt zeitgenössische Opern, auch gerade über dieses Thema. Aber das ein andermal. Ich habe die Ouvertüre zur Oper von Christoph Willibald Gluck mitgebracht, um auch dieses Thema anzusprechen. Nicht umdrehen, sonst verlierst du deine Geliebte. Bei Orpheus wissen wir es, er hat sich umgedreht und weg war sie.

0: John Eliot Gardiner hat dirigiert das Orchester der Oper in Lyon. Und das war der Auftakt zur Oper Orpheus und Eurydike von Christoph Willibald Gluck. Bei Nicht-Umdrehen gehörte diese Geschichte dazu, des guten Orpheus, der seine geliebte Eurydike holen will und es dann doch versemmelt. Weil er sie nicht hört oder, keine Ahnung, ist sie schon da oder er hört sie nicht schnaufen. Ich stelle mir das so bildlich vor. Mhm. Und dann packt einen die Neugier und wird ihm zum Verhängnis.
1: Ja. Und der tolle Geschichte.
0: Romantisch auch, oder?
1: Ja, ja, romantisch, so typisch. Also das dramatische Ende, es geht alles daneben. Die absolute Liebe erreicht man einfach nie.
0: Sag das nicht.
1: Nein,
0: das als Schlusswort.
1: Nein, das war praktisch um der romantische Gedanke.
0: Also den vorzuführen, ja.
1: So ein bisschen sarkastisch war das jetzt gemeint.
0: Matthäus Krepatz, letztes Musikstück. Du hast mitgebracht Musik von Sergei Prokofjew.
1: Ja, und wir bleiben bei diesen wunderbaren Liebesgeschichten, wo alles daneben geht. Romeo und Julia.
0: Jetzt am Abend, jetzt um 9 kann man es sich leisten.
1: Ja, eben praktisch. Der eine stirbt, der andere glaubt, sie ist tot, dann ist er doch nicht tot. Und ich glaube, unsere Zuhörer kennen ja die wunderbare Geschichte von Romeo und Julia. Aber es geht mir jetzt nicht um die Geschichte, sondern es geht mir immer noch um unser Thema, nicht umdrehen. Und Sergei Prokofjew, der ja immer wieder mal dann nach Amerika flüchten musste und wieder zurückkam und so weiter. Also er hat sich doch immer wieder auch umgedreht. Er ist auch immer wieder zurück, ohne das zu werten, sondern einfach nur, er hing einfach sehr stark an der Vergangenheit und das auch im musikalischen Sinne. Dann ging er neue Wege, aber dann kehrte er doch wieder zu den Altbewährten zurück und dann ging er schon wieder neue Wege. Und also hin und her, er war wirklich einer, ich weiß nicht, inwiefern er darunter gelitten hat oder ob ihm das für ihn überhaupt kein Problem war. Auf alle Fälle war er ein sehr flexibler Mensch in dieser Hinsicht. Und man hört es auch in seiner Musik, die auch wieder dieses typische Russische hat, was wir davor gesprochen haben. Eben einerseits etwas Rohes und dann wieder etwas Kühles, aber dann wieder sehr gefühlvoll. Also einfach, ja. Und das hat er sein ganzes Leben in seiner Musik von Anfang bis zum Ende immer wieder, hat er sich da um den gleichen Kreis gedreht und wunderbare Musik eben aus Romeo und Julia. Die Szene an Julias Grab habe ich mitgenommen. Hören wir einfach rein, oder?

0: Lieber Matthäus Kreppertz, das war unser letztes Stück von Sergei Prokofjew.
1: Ja, und übrigens dirigiert von Rostropowitsch.
0: Rostropowitsch,
1: ja. Cellist. Das hätte ich müssen sagen.
0: Ja, das ist eine Ehrerbietung mir gegenüber, meinst
1: du? Genau.
0: Rostropowitsch, ein wunderbarer Cellist, aber auch Dirigent. Einer der großartigsten Musiker überhaupt.
1: Ja.
0: Sagen wir des 20. Jahrhunderts.
1: Einverstanden.
0: Das war unser letztes Stück zum Thema nicht umdrehen. Wir werden uns aber immer wieder umdrehen, auch wenn wir auf die Suche gehen nach schöner Musik. Und das versuchen wir so zu drehen, dass es für die Jetztzeit auch die Gültigkeit hat, die wir wollen.
1: Und wenn du mich mal in der Stadt siehst und rufst, Matthäus, ich versprich dich,
0: ich werde mich umdrehen. Du drehst dich um, sehr gut. Und umgekehrt. Danke, dass du mit mir die Sendung gestaltet
1: hast.
0: Sehr
1: gerne.
0: Mein Dank geht auch an Thomas Malknecht, der hat uns technisch betreut. Und jetzt verabschiedet sich noch der Gestalter der Sendung, Matthias Mayer. Bis zum nächsten Mal.

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